Menschen, sehr viel, und jeder von ihnen hat auch ein Ziel. Reichtum ist vieler Menschen Streben und Trachten, doch wollen wir uns das genauer betrachten. Wie viel hab ich schon im Leben erreicht, darüber so mancher vor Neid wohl erbleicht. Ein Haus, das besitze ich, und Autos dazu, ich trag teure Kleidung und hab viele Schuh. Ich bin sehr gebildet, gereist bin ich viel, ich hatte schon sehr viele Länder zum Ziel. Ich trag einen Titel, Doktor nenn ich mich, ich kenn reiche Leute und Einfluss hab ich. Ich hab eine gute und sehr hübsche Frau, mit der ich mir meine Familie aufbau. Die Kinder, sie machen das Leben mir reich, wenn ich sie so sehe, mein Herz wird dann weich. Du sprichst viel von dir und was du geschafft, was du schon erreicht hast und von deiner Kraft. Doch Gott, den vergisst du und redest dir ein, die Welt sei entstanden vom Urknall allein. Nein, Gott ist der Schöpfer, der alles gemacht, die Welt und die Menschen und auch deine Kraft. Und er fordert Rechenschaft einst im Gericht, mein Freund, ob du's glauben willst oder auch nicht. Zum Kornbauer sagte dann einst mal der Herr, was nützt dir dein Reichtum und Mühen so schwer? Heut Nacht werde ich fordern die Seele von dir und du nimmst nichts mit, es bleibt alles hier. Gott gab dir Gelingen, die Kraft und das Geld, doch was nützt dir dieses, wenn Glauben dir fehlt? Was bringst du ihm mit, wenn vor Gott du wirst stehen? Denn Reichtum und Ansehen vor Gott nicht bestehen. Schenk Gott heut dein Leben, gib ihm deine Zeit, hilf andern und sei stets zum Guten bereit. Denn das ist der Reichtum, der ewig besteht, auch dann, wenn dein Leben zu Ende hier geht. Amen.

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Und es wird gepredigt werden, das Evangelium vom Reich in der ganzen Welt zu einem Zeugnis über alle Völker, und dann wird das Ende kommen.

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0: Was für ein herrlicher Tag. Schon lange ist es in Winkelstedt nach dem Winter nicht mehr so warm und sonnig gewesen. Draußen in den Gärten tönt das geschäftige Surren der Heckenscheren, Rasenmäher und das Klappern der Rosenscheren. Am Abend werden die köstlichsten Gerüche von frisch gegrilltem Fleisch über die Zäune und Hecken ziehen. Ein herrliches Wochenende steht an diesem Samstagmorgen vor der Tür. Leider nicht für Marek. Denn der hatte es am Vorabend nicht lassen können, seine erlaubte Zeit am Computer zum dritten Mal in dieser Woche über eine Stunde zu überziehen. Tja, und das hat leider Konsequenzen.
1: Eltern haben wirklich überhaupt keinen Sinn für wirklich wichtige Dinge im Leben. 1,5 Stunden habe ich an dem Aufbau von meinem Reich am PC gesessen. Und da kommt Mama und zieht den Stecker raus. Gespeichert habe ich natürlich auch nicht. Super, ein ganzer Abend umsonst. Und was habe ich davon? Zur Strafe das Auto waschen.
0: Missmutig stapft Marek in der einen Hand den

0: Garten nach vorne an die Straße zu verlegen, um dann schließlich das Fahrzeug zunächst vom gröbsten Schmutz zu reinigen.
1: So, da kann ich ja mit dem Einschäumen beginnen. Oh, da kommen ja Thomas und Alexander auf ihren Rädern.
0: Als Mark seine beiden Freunde und Mitglieder der Roten Milano um die Ecke biegen sieht, hat er eine Idee.
2: Hey Mark, wünsche dir einen guten Morgen.
3: Was machst du denn da? Hast du wohl eine Strafe bekommen? Oder hast du vergessen, dass wir heute zum Kieselweiher wollten?
1: Strafe? Quatsch. Als ob das Waschen des Autos unserer Familie eine Strafe wäre. Leute, das ist ein Privileg. Das kann nicht jeder. Eben nur, naja, wie soll ich sagen, ausgewählte Leute.
2: Dass ich nicht lache. Ich wette, du hast gestern heimlich ferngesehen oder dich mal wieder an Süßigkeiten vergriffen.
1: Wenn ihr meint...
0: Mit Kennermine hält Marek die Flasche mit Autowaschmittel in die Sonne, kneift ein Auge zu und begutachtet den Stand der Flüssigkeit. Befriedigt nickt er kurz und träufelt dann eine bestimmte Menge auf seinen Schwamm. Mit ruhigen, kreisförmigen Bewegungen beginnt er an den Türen, das Fahrzeug zu reinigen. Alle paar Sekunden setzt er aus, tritt zurück und prüft die zu waschende Stelle von allen Seiten begutachtend sein Werk. Thomas und Alexander schauen stumm zu.
3: Mann, du benimmst dich ja, als wäre Autowaschen nur für Leute, die Jahre studiert hätten.
2: Aber echt.
1: Meckert ihr nur. Das Waschen eines Autos ist eine Wissenschaft. Die kann nur ein Junge unter 1000. Ach, was sage ich. Ein Junge unter 2000 beherrscht diese Fähigkeit.
3: Na, dann gehören wir auch dazu. Oder, Alexander?
2: Natürlich. Komm, Marc, reich mal ein paar Schwämme rüber. Und ein bisschen von deinem Wischwasch-Reinemachzeug. Wir werden dir schon beweisen, dass du hier nicht der Einzige bist, der so ein Ding zum Blitzen kriegt.
1: Nein! Seid ihr noch bei Trost? Ich würde euch ja gerne lassen, aber doch nicht bei unserem Familienauto. Wenn es jetzt der Rasenmäher im Garten oder die Karre meines Bruders wäre, vielleicht, aber doch nicht bei dem Auto meiner Familie.
2: Jetzt komm, Marc, hab dich nicht so.
1: Nein, nein, nein. Meine Mutter hat es ausschließlich mir anvertraut, dieses Ding wieder frei von Schmutz und zum Glitzern zu bringen.
3: Pass auf, ich gebe dir auch meinen Schokoriegel.
1: Was denn für einen?
3: Snickers.
1: In Ordnung, hier ist dein Schwamm, aber sei vorsichtig.
2: Pass auf, ich habe zwar keinen Schokoriegel, aber dafür habe ich noch ein altes 50-Pfennig-Stück.
1: Auch gut. Da drüben ist noch ein Schwamm. Ich hole noch eben einen für mich.
0: Flink begeben sich die beiden stolzen Steinjungs an die Arbeit. Diesem Mark würden sie es doch schon lange zeigen. Als ob er der einzige Junge im Umkreis ist, der diese Kunst beherrscht. Als Mark zurückkommt, sitzen Thomas und Alexander auf den Knien und schrubben das Auto frei von Dreck. Kurze Zeit später tauchen Benny, Matze und Erik am Ende der Straße auf. Auch sie kommen auf ihren Fahrrädern nähern und stoppen dann verwundert vor der sonderbaren Szene.
4: Was ist denn hier los? Gibt es hier irgendwo eine Autowaschmeisterschaft? Wollten wir nicht zum Kieselweiher?
1: Leute, wir haben was Wichtigeres als einen Besuch im Kieselweiher zu tun. Das hier ist eine Aufgabe für echte Männer. Nicht diese bescheuerte Springen vom Amselfelsen.
4: Da bist du doch letzten Sommer wie ein Verrückter immer und immer wieder runtergesprungen. Und das hier soll besser sein als ein Schwimmtag am Kieselweiher?
5: Guck mal, ich habe sogar meine neue Angel dabei. Vielleicht fangen wir ja was.
1: Liebe Leute, wir haben wirklich Wichtigeres zu tun, als irgendwelche Fische aus dem Weiher zu ziehen. Stimmt's, Alexander und Thomas?
3: Stimmt, stimmt.
1: Angeln und vom Felsen springen kann wirklich jeder. Das hier ist endlich eine richtige Herausforderung. Das kann nicht jeder.
4: Das Waschen eurer Familienkutsche?
5: Also ich schon. Soll ich es dir beweisen? Reich mir meinen Schwamm rüber.
1: Nein. Leute, das ist nicht irgendeine Karre, sondern die höchstpersönliche meiner Eltern. Da kann nicht jeder ran.
5: Ich gebe dir auch 4 Fußballkarten.
1: Okay, da hinten liegen noch mehr Schwämme.
4: Und von mir bekommst du eine coole Briefmarke aus Frankreich. Hab heute Morgen eine Postkarte von meinem Bruder bekommen. Der ist gerade dort auf Reise.
1: Geht klar, nimm dir einfach noch einen Schwamm. Was mit dir, Matze? Willst du auch noch mitmachen?
5: Klar, gerne. Allerdings habe ich nichts zu bieten.
1: Nicht schlimm, da kannst du schon mal mit den dreckigen Reifen anfangen. Da kannst du wenig falsch machen.
0: Fröhlich spuckt sich nun auch Matze in die Hände und beginnt mit dem Rest der Jungs das Auto von Marks Familie zu waschen. Dieser hat sich mittlerweile auf die Mauer vor dem Haus geschwungen und verzehrt genießt,

0: erfinderisch den Schokoriegel, den er von Thomas bekommen hat. Sein Plan war tatsächlich aufgegangen.
1: So, Marc, was sagst du? An sich müssen wir fertig sein, oder?
2: Habt ihr schon den Kofferraum poliert?
1: Natürlich, und zwar die letzte halbe Stunde durch. Die Räder blitzen wie die Zähne meiner kleinen Schwester nach dem Putzen.
2: Das stimmt, ich muss gestehen, dass ich mich geirrt habe. Ihr alle könnt auch Auto reinigen. Nicht schlecht, das hätte ich nicht gedacht. Wir sind 5 unter 1000 Jungen, die das wirklich können.
1: Hey, sieh mal da drüben, da kommen Pit und Etienne.
3: Tatsache. Und seht mal, was für ein cooles Fahrrad haben die. 2 in 1.
1: Wie cool, ich glaube, die nennt man Tandems. Da können mehrere Fahrer zusammen auf ein Fahrrad fahren. Hallo Pit, hallo Etienne.
4: Achtung, Etienne anhalten, Füße raus. Wunderbar. Die roten Milane, alle auf einem Fleck. Wie schön euch zu sehen. Aber warum seid ihr nicht bei dem schönen Wetter am Kieselweiher? Wir sind auch gerade auf dem Weg dorthin. Seht ihr? Unser Schwimmzeug. Haben sogar extra ein Picknick für uns alle dabei.
5: Alors, das ist doch komisch. Les enfants und die Kinder in La France lieben das Wasser wie die Fische das Meer.
1: Hi, ihr beiden. Nein, wir waren auch alle auf dem Weg zum Kieselweiher, als wir Marc beim Waschen seines Autos getroffen haben und...
0: Alexander erzählt mit Benny die ganze Geschichte. Davon, wie Marc behauptet hätte, dass allein er zum Waschen des Autos fähig wäre und wie es die anderen Jungen ihm dann durch ihre Vorstellung bewiesen hätten, dass er wohl falsch läge. Mit der Zeit wird Pit sehr nachdenklich und schließlich schaut er Marc tief an. Dieser blickt nieder und beginnt zu stammeln.
2: Fahrt ihr alle schon mal vor, ich räume eben nochmal die Sachen hier weg. Dann komme ich mit dem Rad nach.
1: In Ordnung, wir treffen uns am Amselfelsen, okay?
2: Okay, ich beeile mich.
0: Fröhlich springen die restlichen Jungen auf ihre Räder und radeln nun endlich zum lang ersehnten Schwimmen. Pit gibt das Kommando und er und Etienne treten gleichzeitig in die Pedale und fahren mit den Jungen in Kolonne. Als sie am Weiher ankommen, stürmen die Jungen ins Wasser. Darauf hatten sie sich den ganzen Winter gefreut. Matze versucht nach Barschen zu tauchen, Erik rangelt im seichten Wasser mit Alexander, Thomas und Benny springen vom Amselfelsen. Und auch Etienne und Pit sind im Wasser. Sie treiben auf dem Rücken im Wasser und genießen die warme Sonne, die ihre Körper bescheint. Nach einiger Zeit sind sie alle aus dem Wasser und sitzen zusammen auf der Wiese. Der warme Frühsommerwind streicht durch ihre Haare. Als Pit gebetet hat, beginnen alle das von Liesel zusammengestellte Picknick zu verschlingen. Endlich kommt auch Marc.
5: Oh, hallo, da ist ja auch Marc, notre ami.
1: Jawohl, Marc, du kommst gerade richtig zum Essen. Probier auf jeden Fall mal die Leberwurstschnitten mit den eingelegten Gurken obendrauf. Köstlich.
4: Hier, Marc, vom Fahren hast du sicherlich Durst. Hier ist der größte Becher für dich. Schaffst du den ganz zu trinken?
3: Aber natürlich, du kennst doch Marc. Du könntest dir ein ganzes Regenfass zu trinken geben.
2: Oh ja, danke. Ah, tut das gut.
4: Wisst ihr was, Leute? Jesus erzählte auch einmal von einer solchen Art von Becher.
1: Echt? Wo denn und zu welchem Zeitpunkt? Hatte der da auch Durst?
5: Alors, Peter, was wollte Christus trinken aus diesem Becher?
4: Die Situation war wie folgt. Jesus und seine Jünger gingen zusammen aus Jerusalem in einen Garten. Hier waren er und seine Jünger oft gewesen. Es kann sein, dass sie dort schlafen wollten. Jedenfalls tauchten auf einmal Soldaten auf und wollten Jesus gefangen nehmen. Einer seiner Freunde, nämlich Petrus, riss sein Schwert hoch und sprang vor Jesus. Warum meint ihr, tat er das?
3: Ja, hallo, der wird ihn verteidigen wollen. Jesus war sein Freund und Herr.
1: Und wo kommt der Kelch in der Geschichte vor?
4: Pass mal auf, am besten lese ich das euch mal eben vor. Die Geschichte steht in Johannes 18 von Vers 1 bis 11. Da steht, plötzlich zog Simon Petrus das Schwert, das er bei sich hatte, und hieb damit auf den Sklaven des Hohenpriesters ein. Dabei schlug er ihm das rechte Ohr ab. Der Mann hieß Malchus.
1: Komischer Name.
4: Ja, wirklich, aber pass mal auf, es geht weiter. Steck das Schwert weg, befahl Jesus seinem Jünger. Soll ich den Kelch etwa nicht austrinken, den mir mein Vater gegeben hat?
1: Ah, den Becher meinst du?
4: Genau.
1: Aber welchen Becher meint Jesus? Er wird gerade gefangen genommen. Petrus möchte ihn verteidigen. Soldaten um ihn herum. Aufregung. Welchen Kelch, meint der?
5: Alors, vielleicht in die Park waren die Verkäufer für Fanta, Cola oder die Fruchtsaft dann wieder.
1: Auf so eine dumme Idee können auch nur Franzosen kommen. Als ob es damals schon Cola gab.
3: Außerdem war es doch nachts, oder nicht? Was sollte da ein Verkäufer im Garten zu suchen haben?
4: Ja, genau. Ich denke auch, es war eine andere Art von Kelch.
1: Als ich vorige Woche bei meiner Tante war, meinte sie, dass mein Onkel einen ziemlich schweren Kelch zu trinken habe, weil er sehr krank ist. Ich glaube, dass Jesus die Probleme und vor allem seinen Tod am Kreuz meinte, denn das stimmt ja vor ihm.
3: Ah, klar. Und als dann Petrus vor ihn sprang, sagte er ihm, dass er den eingeschlagenen Weg bis zum Ende, also bis zu seinem Tod am Kreuz gehen will.
5: Alors, er sagt damit, dass er eine Entscheidung getroffen hat, une décision.
1: Quasi eine Art Bürde, oder?
4: Genau, der Weg, den sein Vater für ihn vorgesehen hatte, den wollte er zu Ende gehen. Warum?
3: Damit seine Freunde, also alle, die an ihn glauben und seinen Willen tun, zu Gott kommen können.
4: Vollkommen richtig. Jesus dachte nämlich selbst in den Stunden seines Todes an uns, seine Freunde. Gott hatte ihn geschickt, um für die Sünden der Welt zu sterben. Und das, das tat er auch. Seine Aufgabe nahm er wahr. Er druckste nicht, lief nicht weg und rief auch nicht Tausende von Engeln, um sich verteidigen zu lassen. Oder zog sich sonst irgendwie aus der Affäre.
0: Nach dem Picknick geht Etienne mit den Jungs noch einmal schwimmen. Pitt und Mark sitzen alleine im Gras.
2: Meine Aufgabe, die mir von meinem Vater gestellt wurde, habe ich nicht erledigt.
4: Meinst du das Auto waschen?
2: Ja, genau, im Gegenteil. Ich habe meine Arbeit auf meine besten Freunde abgewälzt und sie ausgenutzt. Ich fühle mich total schlecht.
4: Weißt du was? Ich freue mich, dass du ein schlechtes Gewissen hast. Die Aktion war wirklich nicht so gut gewesen. Du hast die Nasen deiner Freunde so lang gemacht und du hast sogar noch was von ihnen für diese Ehre bekommen. Mensch, Mark. Ich wette, dass sie dir alle auch so geholfen hätten, wenn du sie einfach gefragt hättest. Immerhin sind das alles deine Freunde.
2: Vermutlich hast du recht. Was soll ich denn jetzt machen, Pitt?
4: Ja, ich würde vorschlagen, am besten entschuldigst du dich so schnell wie möglich bei ihnen. Ich bin mir sicher, dass sie dir gerne verzeihen.
0: Als die Jungen aus dem Wasser kommen, bittet Mark seine Freunde beschämt um Verzeihung. Zum Glück verzeihen alle roten Milane Mark natürlich gerne. Die Sachen, die er von ihnen bekommen hatte, gibt er ihnen selbstverständlich auch zurück. Sag mal, wie gehst du mit deinen Freunden eigentlich um? Nutzt du sie aus? Machst du dich über sie lustig? Oder machst du sie vor anderen lächerlich, zum Beispiel wegen ihrer Kleidung, ihrem Aussehen oder sonst einer Eigenschaft? Oder stellst du dich hinter deine Freunde, so wie Jesus das getan hat? Der hat sich sogar für uns töten lassen. Hoffentlich bist du deinen Freunden ein ebenso wertvoller Freund wie Jesus für uns. Tschüss, bis zum nächsten Mal.

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1: Mein König, ich habe einen herrlichen König. Dieses Lied ist hier in Berlin entstanden. Da ist ein königlicher Mensch, also Pastor, der den König verehrt hat, so majestätsgläubig. Als der König abgedankt hat, dann hat er gedacht, da bricht für mich die Welt zusammen. Und was ist passiert? Hier ist das Lied entstanden. Ich habe einen herrlichen König. Jesus, nur du. Egal, die Könige können gehen, die können abdanken, die können vertrieben, verjagt werden. Mein König Jesus Christus bleibt. Halleluja. Preis dem Herrn. Ich freue mich für alle, die gekommen sind und mit uns hier diesen Adventsgottesdienst miterleben wollen und dürfen und können. Und ich grüße auch alle Freunde im Internet oder wo sie auch immer sind und uns hier mithören oder hören. Ich möchte aber zuerst einmal ganz herzlich einladen, dich zu den nächsten Gottesdiensten. Am Mittwoch wird das Thema sein, Gott macht wieder alles gut. Komplett. Also dies ist der König, der ordnet dein Leben, der bringt dein Leben in Ordnung. Er macht wieder alles gut. Dann am Freitag spreche ich über die Zeichen der Wiederkunft Jesu. Jesus ist gekommen.

0: Jesus ist gegenwärtig und Jesus wird kommen. Das ist die Botschaft, diese dreifache Botschaft, die wir hier haben. Und wir werden über die Wiederkunft Jesu Gedanken uns machen. Er ist da. Du musst auf ihn nicht mehr warten. Du musst nicht abzählen, die Knöpfe, ist er da, ist er nicht da. Ja, doch, er wird schon da sein. Nein, er hat es versprochen. Wo zwei oder drei zusammenkommen in meinem Namen, da bin ich mitten unter ihnen. Und als letztes, er wird wiederkommen in Herrlichkeit und auf den Wolken des Himmels. Und wir sehen alle Völker, alle Nationen. Ja, und das ist heute mittels Fernseher so schnell und so einfach möglich. Da muss man nicht nach Jerusalem gehen und in den Himmel gucken. Der Herr ist im Kommende. Und wir sehen die Zeichen des Endes. Das geht alles den Berg ab, runter. Es ist alles so chaotisch. Es geschehen so viele Zeichen hin und her. Und wie soll man den Zeichen erkennen? Er steht vor der Tür. Dann am Samstag wird das Thema sein, was erwartet die Welt? Und am Sonntag, kommenden Sonntag, wird das Thema sein, das Evangelium ist ein Segen. Ich bin so froh, dass ich das Evangelium kenne, nicht das Gesetz, du musst und du darfst das nicht und so weiter, lauter Verbote. Nein, ich darf an Jesus glauben, ich werde von Gott geliebt, ich habe einen himmlischen Vater, der sich um mich kümmert, der mich nicht in den Stich lässt. Ja, so, mein Thema heute ist, wir werden von Gott getragen. Wir werden von Gott getragen und wir werden eigentlich überhaupt getragen. Deine Mutter hat dich ausgetragen. Überleg einmal, 9 Monate warst du im Bauch deiner Mutter. Ob sie dich wollte oder nicht wollte, aber du warst da drin, du bist ausgetragen. Und dann, wenn das Kind da ist, weißt du, es gibt manchmal so Leihmütter und so weiter, wenn das Kind nachher da ist, die wollen das Kind gar nicht mehr abgeben. Verstehst du, die hat einem so lieb geworden und das ist mein Kind und 9 Monate trägt die Mutter dich unter dem Herzen und dann trägt sie den Rest deines Lebens auf dem Herzen. Das ist die Mutter. Und ich sage dir das Letzte und das Größte ist für mich, dass Gott mich trägt. Gott ist ein Gott des Tragens. Gott trägt dich. Der ganze Planet, dieses, was glaubst du, der alte Hiob hat mehr gewusst als manche Wissenschaftler Jahrtausende, Jahrhunderte später. Gott hat die Erde im Nichts aufgehängt. So, klacks. Und schon dreht sie sich um die Sonne und dann um die ganzen anderen Fixsterne. Gott ist ein Gott des Tragens. Und in diesem Leben werden wir von Gott getragen. Von Gott getragen. Regelrecht ausgetragen, durchgetragen, was es auch immer ist. Ich bin begeistert. Bis wir in der neuen Welt aufwachen. An dem goldenen Strand, von dem wir heute Morgen gesungen haben. Bis wir wiedergeboren werden. Ich habe mich bekehrt, aber wiedergeboren werde ich erst, wenn ich dann aufwache. Herr Jesus, mein Heiland, ich werde kein Fremdling dort sein in diesem himmlischen Land. Christen wünschen sich schon, hier unter dem Segen Gottes zu leben. Das ist schön und gut, aber du bist nicht immer unter dem Segen. Die Welt ist sowieso verflucht, verschmutzt, verdreckt, chaotisch. Verstehst du? Die Bäume werden abgeholzt, die Tiere werden geschlachtet und die Menschen werden gemartert. Das ist der Zustand dieser Welt. Und schöner Traum, wie sein Vater Morgan, ich will gesegnet werden, ich will ein erfülltes Leben haben. Ich weiß es nicht, ob alle ein erfülltes Leben haben. Ein Multimilliardär wurde einmal gefragt bei seinem 70., 75. Geburtstag, ja, aber Sie haben ja alles, Sie haben Geld, Sie haben alles, was Sie wollen, Sie können sich jeden Wunsch leisten, Sie müssen nur Klacks machen und die Leute springen. Sie müssen also glücklich gewesen sein. Dann sagt er ganz so nebenbei unter vorgehaltener Hand, ich bin eigentlich nicht einmal 7 Tage in meinem Leben richtig glücklich gewesen. Nicht mal 7 Tage. Verstehst du? Was nützt das Geld? Das Geld macht nicht glücklich. Die Liebe. Aber was ist die Liebe? Verstehst du? Nicht nur Schmusen und nein, die Liebe ist vielmehr eine Sache des Herzens. Was ist das? Wer wünscht sich nicht Leben voller Glück, harmonische Beziehungen, Gesundheit? Und du merkst, weißt du, bis 40, da bist du gesund. Da passiert dir nichts. Aber ab 40, wenn es nachher aufwärts geht, da kommen die Zipperleins. Ein Pickelchen, dort eine Beule und dort ein dies und jenes und so weiter. Gesundheit. Wer möchte nicht sorgenfrei leben, kein Leid, kein Tod, kein Schmerz? Nein, die Dinge kommen. Tränen, Trauer und Tod, diese Dinge kommen. Kämpfe sind vorprogrammiert. Wir werden geboren mit einem Schrei und wir hören auch mit einem Todesstoß und Todesschrei aus. Wir beenden das Leben damit. Das Leben ist ein Kampf, ein Ringen. So, Krisen und so weiter, Kämpfe sind vorprogrammiert und viele stellen sich so ein Ideal, dass sie nie verwirklichen werden. Auch wenn du Christ wirst. Und ich möchte dir hier ein paar heilige Kühe schlachten heute Morgen oder Kälber wenigstens. Weißt du, was wir uns so vorstellen? Wenn du an Jesus glaubst, hast du keine Probleme. Ich weiß es nicht, ob es so ist. Aber ich habe eines gelernt in den letzten 50, 60 Jahren meines Lebens, seitdem ich auch Christ bin. Du, das Leben ist voller Probleme, aber ich habe einen Heiland, der mir zur Seite steht, der mir hilft, der mich durchträgt. Und immer wenn ich denke, es geht nicht mehr, da gibt es ein schönes Licht, schönes Sprüchlein, von irgendwo kommt ein Lichtlein her. Wenn du denkst, es geht nicht mehr, und wie oft habe ich in meinem Leben gedacht, es geht nicht mehr, und irgendwie durch einen Menschen, durch eine Ermutigung, durch irgendein Ereignis, plötzlich sehe ich wieder Licht am Horizont oder am Ende des Tunnels. Und viele stehen oft dann, wenn sie sich was vorgestellt haben, also glaub an Jesus und du hast keine Probleme, dann wachen sie auf und sie sind wie vom Pferd getreten. Was? Mir? Ich glaube nicht richtig, ich stehe nicht richtig, ich liebe den Herrn nicht richtig, ich bin nicht fest im Glauben. Und was weiß ich, wenn sie vom Sattel fallen und die Fassung verlieren. Gott hat zugesagt, ich lasse dich nicht fallen, zu diesem Josua dort 1. Ich lasse dich nicht fallen, und der Heilige Geist, der Herr Jesus, sagt, ich bin bei euch alle Tage bis an der Weltende, aber kämpfen muss ich. Der macht nichts für mich. Ich muss selber da durch. Er schickt mich, sagt, geh. Ich werde dich begleiten. Stell dir mal vor den Herrn Jesus. Ich will die Realität des Glaubens dir zeigen. Glaub doch nicht, wenn du erfüllt wirst mit dem Heiligen Geist, dass du gleich im Himmel versetzt wirst. Ich habe diesen Blödsinn geglaubt. Ich habe geglaubt, nach meiner Taufe stehe vom Spiegel und denke, Johannes, wo ist dein Heiligenschein? Oder dann stand ich da und habe gesagt, lieber Heiland, jetzt kannst du jederzeit kommen, jetzt gehe ich in den Himmel. Und ich bin Gott dankbar, dass er mich noch nicht in den Himmel genommen hat. Denn ich war noch unvollendet, unvollkommen und nicht fertig. Aber stell mal, was beim Heiland passiert ist. Der kam aus dem Wasser raus, nach der Taufe, der Heilige Geist in Form von der Taube, die Stimme vom Himmel. Dies ist mein lieber Sohn, an dem ich wohlgefallen habe. Jesus war perfekt. Und was ist passiert? Advent, das ist Advent. Glaubt ihr das? Zubereitung auf die Ankunft des Herrn Jesus Christus. Und der Heilige Geist führte Jesus in die Wüste, dass er versucht würde. Nicht, dass er stark werde, sondern er wird versucht. Jesus wurde nicht vom Teufel in der Wüste geführt. Lies deine Bibel. Vom Heiligen Geist, dass er versucht werden würde. Das ist das Ergebnis eines geisterfüllten Lebens. Er wurde vom Heiligen Geist in die Wüste geführt. Und du sagst, lieber Gott, ich verstehe die Welt nicht. Ja, Kinder Gottes werden auch in der Wüste von der Allmacht Gottes getragen. Kinder Gottes werden in den Schwierigkeiten von der Allmacht Gottes getragen. Ich lese 1. Mose 17, Kapitel 17, Vers 1 und dann die folgende Verse von Abraham, der Vater der Gläubigen. Als nun Abraham 99 Jahre alt, ein alter Knacker, ja, 99 Jahre, tolles Alter, da erschien ihm der Herr und sprach zu ihm, ich bin der allmächtige Gott. Mit 99 erlebt der Gott, ich bin der allmächtige Gott, wandle vor mir und so weiter. Wandle vor mir, lebe vor mir. Die Geschichte geht ein bisschen weiter zurück. Als er 86 Jahre alt war, also 13 Jahre vorher, da ist der Ismael geboren. Es sind 13 Jahre im Leben von Abraham vergangen, wo nichts Besonderes passiert ist, aber sehr blöde Dinge passiert sind. Da ist diese Geschichte mit der Hagar und was weiß ich, dem lieben Gott ein bisschen nachhelfen wollen, weil es nicht schnell genug ging. In diesen 13 Jahren ist so viel Leid geschehen, so viel Unglück geschehen, so viel Stress geschehen im Leben von Abraham. Mit 99 erscheint ihm der liebe Gott. Abraham, ich bin der Allmächtige, wandle vor mir. Hier wird Abraham gezeigt, Gott ist der Allmächtige. Auch wenn diese 13 Jahre in deinem Leben passiert sind, die gar nicht hingehören, dürfen, sollten. Sein Glaube an Gott war erschüttert in diesen 13 Jahren. Die Sarah wartet und sagt, Abraham, mach das, vielleicht kommen dann doch noch Baby. Dann nehmen sie die Sorte, dieses Medikament und jenes Medikament. Aber nichts funktioniert. Und da gibt es Streit in diesen 13 Jahren mit Lot und in seinen Knechten. Und Abrahams, seinen Knechten, die Verwandten trennen sich, müssen sich trennen, damit es endlich mal Frieden im Hause gibt. Und dann wird dieser Ismael geboren. Die Verheißung erfüllt sich nicht in diesen 13 Jahren, diese stillen Jahre, wo nichts passiert. 99 Jahre ist er alt, denk drüber nach. Er und seine Sarah haben so viel Zweifel gehabt, so viel Zweifel durchlebt. Wo ist Gott? Wo ist der allmächtige Gott, der mich da rausgeholt hat aus Ur in Chaldea? Da habe ich ja alles gehabt, fließendes Wasser. Da habe ich gehabt, Klimaanlage. da habe ich alles gehabt, Gemüse und Fleisch und alles. Ich lebte ja wie ein König dort in Ur in Chaldea. Und deshalb habe ich Gott vertraut, bin Gott gefolgt und immer geglaubt, er wird es machen, er wird es machen. Und passiert es nicht. Nichts. Weißt du, diese inneren Probleme, diese 13 Jahre, das sind, weißt du, Probleme, die einen zermürben, zusammenbrechen lassen. Aber die Zusammenbrüche sind das Ergebnis für den Durchbruch, das was passiert. Sarah und Hagar kriegen sich in die Haare. Gibt es Eheprobleme hier im Hause Abrahams. Hagar flieht, kommt wieder zurück, entschuldigt sich. Ja, komm, das ist doch sein Nachkommen, dieser Ismael. Dein ganzes Leben, seine ganze Vision ist alles versaut. Ich sehe den roten Faden nicht mehr. Was hat der liebe Gott alles mit mir vorgehabt? 99 ist er jetzt. 13 Jahre sind vergangen, wo das alles so, ja, zuerst mal gut aussah und dann mit den Situationen man nicht mehr fertig geworden ist. Kannst du solche Situationen auch in deinem persönlichen Leben vorstellen? Gestern haben wir das Thema gehabt, hör mal diese Predigt im Internet nach. Gott versteht dich. Wir schuften, wir werkeln, wir kämpfen und so weiter. Und dabei kommt nichts raus. Nur Übel, nur Probleme. 13 Jahre Leerlauf. 13 Jahre. Die werden gar nicht groß erwähnt, nur so, dass er Kämpfe gehabt hat, dass es ein bisschen Schwierigkeiten gab. 13 Jahre, vielleicht keine erhörten Gebete, im Gegenteil, der Schuss ging daneben, nach hinten. Nichts Beachtenswertes, nur ungelöste Probleme und Zweifel. 13 Jahre, du bist noch nicht 86, kannst noch ein bisschen warten, verstehst, was noch in deinem Leben kommt. Ja, Abraham ist nun da und von der Bibel, das ist der Vater der Gläubigen, unser Vorbild. Und Moslems, Christen, Juden berufen sich auf den Vater Abraham. Ich habe euch ja gesagt, ihr sollt niemanden Vater nennen auf Erden außer Gott. Gott ist unser Vater. Und in diesem Leerlauf, in dieser trüben, bedrückenden Zeit, da erscheint der Herr dem Abraham, eigentlich, wo er schon fertig ist, 99. Jemand hat gesungen, mit 66 fängt das Leben an. Hier mit 99 im Leben Abrahams. Wo ist die Spur Gottes? Wo ist der Weg des Herrn in meinem Leben? Nur so über Zweifel und Fragen kommen die Menschen zu Gott. 13 Jahre, nicht 2 Wochen. Gott macht sich Abraham bekannt und sagt, ich bin der Allmächtige. Abraham, ich bin der Allmächtige. Vergiss diese 13 Jahre. Das ist, wie Gott hier reagiert. Vergiss diesen Leerlauf. Vergiss diese ganzen Umstände, die da in deinem Leben waren. Dein Ringen, dein Hoffen, dein Zweifeln. Das ist kein Thema für mich. Komm, lass uns weitermachen. So ist Gott. Vergiss diese Augenblicke der Enttäuschung, der Verbitterung, der Streitigkeiten zu Hause, in der Ehe, mit dem Neffen Lot und seinen Hirten. Wenn der lebendige Gott, der Allmächtige, zu dir spricht, dann kannst du alles, was negativ war, vergessen. Kannst vergessen. Gott ist mit uns und Gott ist für uns und wer kann gegen uns sein? Das ist das Evangelium, das ich hier verkündigen möchte. Auch wenn du Gott nicht spürst, er ist da. Ich musste diese Lektion auch in meinem persönlichen Leben im Laufe der Jahre lernen. Gott, du bist so weit weg. Ich sehe dich gar nicht. Ich spüre dich nicht. Wo bist du? Und dann sagt er, ich will dich mit meinen Augen leiten. Ich bin in dir. Das hat Gott mich gelehrt. Ich bin in dir. Du musst mich nicht irgendwo draußen im Universum suchen und dann mit dem Fernglas in die Weite gucken. Gott ist da. Auch wenn 13 Jahre Wartezeit da ist. 13 Jahre verplemperte Zeit. Und wir haben im Leben verplemperte Zeiten, Brüder und Schwestern, lass uns ehrlich sein. Der Mensch Abraham war so angefochten, so wie du und ich manchmal angefochten werden. Der macht Fehler, dieser liebe Mensch macht Fehler, hat Versuchungen, so wie du und ich. Und der Herr Jesus hat auch die gleichen Versuchungen gehabt. Und Satan versuchte den Herrn in der Wüste, mach die Steine zu Brot, kannst ja was, tu mal was, zeig mal was, was du kannst. Spring runter und die Engel werden kommen und dich tragen. Es gab Probleme im Leben Abrahams und Abraham überlebte, weil Gott ihn nicht aufgab. Dass du heute Morgen hier bist, Halleluja, dass du existierst und dass du noch am Leben bist. Wie oft hing dein Leben nur einem ganz dünnen Faden. Denk drüber nach. Tja, wie alt bist du jetzt? Sag mir ganz schnell. Wie alt bist du? Über 90 auf jeden Fall. 90. Ja, ja, siehst du, so alt wie unser Thea und ein bisschen älter noch, 9 Jahre dazu, war Abraham. Wie oft hing das Leben, egal wo, an einem ganz dünnen Faden, im Krankenhaus, im Gefängnis, wo auch immer. Und dann das Wort des Herrn: Abraham, ich bin der Allmächtige, dein Gott, wandle vor mir. Dieses Wort Gottes trifft wie ein Blitz im Leben des Abrahams. Oh Gott, du hast mich nicht aufgegeben. Du hast mich nicht vergessen. Du hast mich immer noch lieb. Auch wenn ich an dich gezweifelt habe. Auch wenn ich vielleicht dir abgesagt habe und mit dir nichts mehr zu tun haben wollte. Ich verstehe, was es ist. Geschwister, weißt du, wenn man durch die Tiefen gegangen ist, ich bin auch mal in meinem Leben enttäuscht gewesen. Irgendwann eine Laus ist mir über die Leber gelaufen. Ich kam so weit, nur wegen einer Lappale eigentlich, dass ich nicht mal mehr beten konnte, habe ich meine Kinder beten lassen. Und habe gesagt, für was beten wir eigentlich? 3-4 Wochen war ich weg vom Fenster, wollte mit Gott nichts zu tun haben, weil ich von Gott enttäuscht war. Hat mir nicht geholfen, weil ich ihn gebraucht habe. Verstehst du, ich hätte Hilfe gebraucht, aber wo war er? Kein Gott weit und breit. Und ich kenne solche Situationen. Und er war damals Beduin in der Wüste. Es gab viele Spannungen dort zu jener Zeit. Er war oft ratlos. Und dann irgendwie ich habe sogar meinen Predigtdienst aufgegeben, ich habe nicht mehr gepredigt, ich habe gesagt, komm, ist alles Quatsch, ich predige vom Sieg, von der Herrlichkeit Gottes, aber ich selber habe nichts davon. Ich selbst. Verstehst du, man kann anderen was erzählen. Und weißt du, das lässt sich gut erzählen für die anderen, aber selber, wenn du selbst durch so ein Dickicht musst und selbst durch die Hölle musst und selbst Gott und die Welt nicht verstehst. Ja, und irgendwie habe ich mich gefangen. Und dann kriege ich nach Wochen einen Brief aus Barbados, Westindien, da weit in Zentralamerika. Was ist mit euch los? Hat jemand, mein ehemaliger Lehrer geschrieben, meine Frau und Ehepaar, wir müssen für euch beten. Was ist mit euch los? Ja, wir mussten beten und fasten. Die haben keinen Kontakt mit uns gehabt, aber irgendwie haben sie von Gott eine Last bekommen, für uns hier in Stuttgart damals zu beten. Und wir haben uns wieder gefangen. Und es war genau die Zeit, wo wir nicht beten konnten. Und ich sage dir ein Geheimnis: Wenn du nicht mehr beten kannst, Gott trägt dich. Und Gott legt irgendjemand dich auf dem Herzen für andere Menschen. Und die beten. Die sagen, du fällst ihnen ein und du denkst, was ist mit ihnen los? Leben die noch? Sind sie schon gestorben? Wo sind sie denn? Aber du betest. Und weißt du, das ist Fürbitte. Geistgeleitete Menschen beten durch die Eingebung Gottes, nicht nur bla bla bla bla bla bla bla. Nein, sie lassen sich von Gott zeigen, für wen, für was und wie sollen wir beten. Ja, und Abraham kam wieder durch, ich kam wieder durch, bin wieder da, predige immer noch und fühle mich wirklich stark in Gott und im Glauben an Jesus Christus. Es macht nichts aus, was du für 5 Minuten da durchmachst, wie du, in welchem Tief du mal bist, und wir kommen alle in Tiefs, wir kommen alle in Depressionen, wir kommen alle in Bedrückung, wir kommen alle in Ängste. Ich will dich tragen. Da heißt es sogar in der Bibel, bis ins hohe Alter. Weißt du, solange du laufen kannst, muss nicht getragen werden. Willst auch gar nicht getragen werden. Aber wenn du nicht mehr laufen kannst und nichts mehr geht und nichts mehr läuft, da bist du froh. Und die auf den Herrn harren, kriegen eine neue Kraft, eine neue Stärke. Und der Herr trägt dich, wenn du keine Kraft hast. Weißt du, da legte irgendjemand weit weg, dem du irgendwo mal begegnet bist. Deshalb sei Gott dankbar für alle Begegnungen in deinem Leben. Das sind Fügungen und Führungen. Die haben dich vergessen. Aber Gott erinnert dich. Das ist der Heilige Geist, erinnert dich. Oder die Person, bete jetzt für Matutis. Bete jetzt für die Schwester. Bete jetzt für den Bruder. Und das sind vielleicht Momente, die über Leben und Tod entscheiden. Herr trägt dich, wenn du müde bist, wenn du nicht mehr kannst, wenn du schwach bist, wenn du einfach liegst auf dem Boden, der trägt dich. Gott löst die Dinge, die du nicht mehr lösen kannst, Lob und Dank. Die Dinge, die dich bedrücken, die dich fertig machen, die dich vom Ziel abhalten, du brichst kurz vom Ziel zusammen und denkst, jetzt komme ich nicht durch. Doch, ich bin noch da, der Allmächtige. Das sagt er dem Abraham hier. Gott ruft zu, Abraham, gib nicht auf. Auch wir dürfen anderen sagen und zurufen, gib dich nicht auf. Weißt du, da wird nicht eine Stimme vom Himmel kommen und laut zurufen, mach du das, gib nicht auf. Nein, das wird nicht passieren. Aber irgendjemand kommt und oft über die Quere, so wie eine Laus über die Leber läuft. So kommt jemand über die Quere, bleib fest, gib nicht auf, Kopf hoch, vertrau dem Herrn. Es geht alles mal vorüber. Verstehst? Und dann kriegst du einen Anruf, Besuch oder jemand bringt dir Kuchen. Auch wir dürfen andere ermutigen. Der allmächtige Gott, dein Herr, ist bei dir. Du darfst ruhig mal ermutigen, auch wenn du gar nicht spürst, sogar selbst nicht einmal glaubst. Du musst nicht glauben, du musst nur das Wort Gottes aussprechen. Der allmächtige Gott, dein Herr, dem du dein Leben übergeben hast. Und sagt, Jesus, nimm mein Leben. Ruf den Leuten zu. Und er hält dich bei deiner rechten Hand und er lässt dich nicht fallen. Halleluja. Ruf dem Kranken zu im Krankenhaus. Auch wenn diese Person im Koma ist, ruf dieser Person zu. Und du wirst erfahren. So hat Gott hier zum Abraham gesagt. Und du wirst erfahren, dass ich der unumschränkte Herrscher des Universums bin. Ich habe das letzte Wort. Du wirst erfahren. Gott kann die Dinge lösen, die dich bedrücken und dich bekümmern. Gott erfüllt sein Wort. Und zwar dann, wenn alle Hoffnung verloren ist, wenn alle Fälle dir davongeschwommen sind, wenn du keine Lösung mehr hast. Lass Gott seine Angelegenheit sein. Ist Gott Gott, dann soll er das machen. Weißt du, ich bin cool geworden, auch Gott gegenüber. Wenn er mein Vater ist, wenn er mein Gott ist, dann kümmert er sich um mich. Oder er verkümmert. Aber ich vertraue dem Herrn, er ist treu. Du musst nur bis zum Glauben vertrauen. Verstehst du? Bis zum Glauben. Mehr musst du nicht tun. Du musst nicht irgendwas vollbringen. Bis zum dem Punkt, wo du sagst, Gott, ich vertraue dir. Und dann lässt dich fallen. Und du kannst nicht tiefer fallen als in die Hand Gottes. Du kannst nicht tiefer fallen wie in einem Grab. Verstehst du, da liegst du da unten nachher. Das ist das Ende, Staub zu Staub. Aber du weißt, meine Seele ist bei Gott. Halleluja. Du kannst nicht tiefer fallen als in den Händen Gottes. Und dann macht Gott mit diesem Abraham einen Bund. Abraham, ich will dich segnen. Und du sollst Vater vieler Völker werden. Aber wo ist dein Junge? In schweren Stunden trägt Gott selbst dich. Weißt du, wir haben dieses schöne Gedicht, Spuren im Sand. Ich will nicht wiederholen, die ist schon so abgedroschen für mich. Weißt du, aber in dem Moment, weißt du, du glaubst, Gott trägt mich, aber dann, wenn es schwierig ist, ist nur eine Spur. Und Herr, wo ist deine Spur? Du hast gesagt, du gehst mit mir, aber du gehst doch nicht mit mir. Gott sagt, Abraham, wandle vor mir. Weißt du, was das bedeutet? Leb ganz bewusst in meiner Gegenwart. Ist Gott Gott, dann ist er Gott und dann bleibt er Gott. Jesus Christus derselbe, gestern, heute und in alle Ewigkeit. Gute Nacht. Verstehst du? Bleib cool. Reg dich nicht so auf. Wandle vor mir. Lebe in meiner Ruhe. Bin ich Gott oder bin ich kein Gott? Oder bin ich nur ein Götze? Denk darüber nach, was ist Gott überhaupt? Lebe, sagt der Herr, wandle vor mir, lebe in meinem Frieden. Ich habe das ganze Universum in meiner Hand. Ich könnte jonglieren und hin und her diese Erde werfen, da wird von dieser Erde nicht mehr viel übrig bleiben. Aber ich tue das nicht. Lebe in meiner Kraft, nicht in deiner Kraft. Lebe nach meinen Mitteln und Methoden. Und Gott verbirgt sich hier bei Abraham. Ich werde dich tragen. Mit 99 brauchst du das. Ich werde dich tragen. Gott trägt mich, so wie meine Mutter mich ausgetragen hat. Und ich darf mich tragen lassen. Weißt du, man muss sich tragen lassen. Das ist ganz arg wichtig, dass man sich tragen lässt. Nicht strampeln und zappeln. Nein, Herr, nicht so anders. Gott möchte dich tragen. Und zwar, wenn es dir schlecht geht. Miserabel, dreckig. Er trägt dich. Ein Kind zum Beispiel wird von seinem Vater getragen. Aber das Kind muss ruhig bleiben und nicht zappeln. Wenn das Kind zappelt, kann der Vater es gar nicht tragen. Bleib ruhig. Dem Volke Gottes, den Kindern Gottes ist noch eine Ruhe vorhanden. Hat ein Kind, wenn es ruhig ist dann, und sich tragen lässt, es spielen dann für den Vater, der trägt das gerne, hat sogar Spaß und Vergnügen. Aber wenn das Kind zappelt und sagt, Papa, nein, nicht so, das drückt mich, ich möchte das und jenes, nein, mach Gott keine Vorschriften. Er ist Gott. Er ist schlau genug. Er hat alle Weisheit. Bis ins Detail alles geplant. Zappelst du oder bist du ruhig in Jesu Armen? Wir haben so schöne Lied von Fanny Crosby gesungen, sicher in Jesu Armen, sicher an seiner Seite. Bist du das? Lässt du dich tragen oder zappelst du noch? Stell dir mal folgende Situation vor. Eine größere Truppe ist unterwegs, bergauf irgendwo, nicht dazu Kilimandscharo und Mount Everest, aber irgendwo auf irgendeinem Berg wandert diese Gruppe. Da ist ein Kind auch dabei, Kinder dürfen mit. Nach einer gewissen Zeit kommt das Kind zum Vater und sagt, Papa, ich kann nicht mehr laufen, meine dünnen Füßchen sind schon so schwach. Weißt du, der Vater wird das Kind auf seine Schulter nehmen und es wird tragen. Das ist der Vater. Und daraufhin nimmt der Vater das Kind auf die Schulter. Und das Kind muss vertrauen, dass mein Vater mich trägt, dass mein Vater mich nicht abweist. Ich will mit dir nichts zu tun haben. Gott will mit dir was zu tun haben, Bruder, Schwester. Und im vollen Vertrauen schläft das Kind oben ein. Ich bin oft mit meinen Kindern so in den Bergen gewesen. Und die haben geschlafen da oben, verstehst du, aber ich muss tragen. Und du darfst in den Armen Gottes, in den Armen Jesu schlafen und schnarchen. Und dir kein schlechtes Gewissen machen, der da oben schläft. Ja, dazu ist Gott da. Gott wirkt sogar im Schlaf. Die meisten Leute können nicht richtig schlafen. Das ist ein großes Problem. Die schlafen zu wenig. Essen ist wichtig und Schlafen ist wichtig. Und die meisten Leute vernachlässigen, die essen sehr viel und sehr falsch und schlafen sehr wenig. Aber das, im Schlaf wird so viel regeneriert. Ruhe in Gottes Armen. Lass dich von Gott tragen. Und dann, wenn es wieder fit ist, läuft das Kind wieder mit neuer Kraft voran. Und so möchte Gott auch dich tragen, wenn du nicht mehr kannst, wenn du müde geworden bist, wenn du schwach geworden bist. Und du darfst bei Gott schwach sein. Hör mir gut zu. Schwach. Gott will nicht, dass du jetzt sagst, mein Gott, ich bin so stark. Ich habe jetzt Vitamine gegessen und was weiß ich. Mineralien und so weiter. Ich bin ja so Power, so geladen. Nein, bin ich schwach, dann ist er stark. Und zu Paulus sagt der liebe Gott, lass dir an meiner Gnade genügen, denn meine Kraft ist in den Schwachen mächtig. Weißt du, Paulus war ein Choleriker. Ich mach das, ich schaff das, mit mir geht es. Nee, lass dir an meiner Gnade genügen, auch wenn du voller Pfeile bist und voller Stacheln und was auch noch in deinem Leben sein mag. In den schwersten Zeiten deines Lebens trägt dich der Herr. Wie war es beim Petrus? Wir haben gestern darüber gesprochen. Petrus, ich habe für dich gebetet und ich werde für dich beten, dass dein Glaube nicht aufhört. Das ist das Tragen. Du kannst nicht mehr beten. Du schämst dich sogar zu beten. Aber der Herr sagt, ich bete für dich. Damit dein Glaube nicht aufhöre. Und dann kommt er und weckt ihn wieder auf. Diesen Petrus, und er lebt wieder auf, der atmet wieder auf. Er sagt, ich werde dich tragen. Das Einzige, was er will, ist, dass du lieb bist. Dass du ihn liebst. Petrus, liebst du mich? Gott lässt dich nicht allein. Er überlässt dich nicht dem Schicksal, deiner Krankheit. Diese Krankheit ist nicht zum Tode. Das darf ich so sagen, so wie der Herr zum Lazarus gesagt hat. Der Herr überlässt dich nicht der Not. Du gehst nicht an der Not zugrunde. Du stirbst vielleicht, aber zugrunde wirst du nicht gehen. Bis ins hohe Alter will ich dich tragen, sagt der Herr. Er trägt dich, ohne dass du merkst. Merkst du, dass wir mit 28.000 Stundenkilometer um die Sonne kreisen und um uns selbst drehen? Das merke ich nicht. Das sind diese Gravitationskräfte, die mich halten. Und genauso diese Kräfte, wie diese Gravitationskräfte, die halten mich an diesem Planeten Erde. Ich lebe, weil Gott mir das Leben gegeben hat. Diese unsichtbaren, universellen Kräfte, die tragen uns, egal wo wir sind, egal was wir durchmachen. Du bist in den Händen Gottes. Und Gott sagt zu Abraham, wandle vor mir. Und dann sagt er, wandle vor mir ganz, mit ungeteiltem Herzen. Das Wort ganz wird auch noch zugefügt. Ist nicht die Weihnachtsgans. Ganz, vollkommen, vollständig, absolut. Mit allem, was du bist, Abraham, wandle vor mir. nicht nur dein Geist und nicht nur deine Seele und nicht nur dein Körper und sonst was. Nein, alles, was du hast, dein Vermögen, deine Hoffnungen, deine Träume, deine Illusionen, Visionen, was auch immer es sei. Schau auf Gott. Wandle vor mir ganz. Gott kann es und er tut es. Aber wandle, leb so nach seinem Wohlgefallen. Egal, was die Zulassungen Gottes sind. So wie er es macht, ist richtig. Gott macht keine Fehler. Glaubt mir das? Wir denken manchmal, lieber Gott, dass ich getäuscht. Hätte ein bisschen mehr dran gedacht. Hätte deine Hand drüber gehalten. Aber weißt du, die Gott lieben, alle Dinge müssen zum Besten dienen. Wir verstehen oft Gott nicht. Ich nicht. Ich weiß nicht. Ich weiß nur eines, er hält mich. Er hält mich. Er hält mich. Wir haben früher in der Jesus People Bewegung ein Lied gesungen. Er hält dich in seiner Hand, das kleine Baby, den Pastor, den Bischof, den Papst, alle möglichen, die ganze Welt, den Chef, den Reichen, den Armen. Und wir legen alles in seine Hand. Schau Abraham an. Was ist aus diesem Abraham geworden? Er hat selbst nicht erlebt. Ich werde dich zum Vater vieler Völker machen. Du hast vielleicht auch noch nicht erlebt, was der liebe Gott dir versprochen hat. Die Bibel ist so dick, voller lauter Blankoschecks. Aber das kannst du nachprüfen heute. Vom Abraham kann ich nachprüfen, ob das Wort sich erfüllt hat, was der liebe Gott zu ihm gesprochen hat oder nicht. Nach 3000 Jahren oder 4000 Jahren weiß ich, dass es wahr war. Er ist ein Vater vieler Völker geworden. Da kommen die Moslems, die Araber, die Juden, die Christen, die Gläubigen, unser Vater Abraham. Und weißt, alle berufen sich jetzt auf Abraham. Diese ganze Spannung, was sie da im Nahen Osten haben mit den Arabern, das ist dieses Techtelmechtel mit der Hagar, dieser Ismael-Geschichte. Und dann die Juden mit Isaak. Aber Vater vieler Völker. Und er hat noch viele Kinder gehabt mit der Keturah. Der war, ja, er ist alt geworden. Und Generationen, wer weiß, wovon du abstammst, vielleicht bist du auch mit Abraham verwandt. Weitläufig, um 10 Ecken. Und ich will dich segnen bis ins tausendste Glied. Das hat Gott versprochen. Und wir haben nicht einmal 100 Glieder. Also Geschlechter, Generationen. Das wären 4000 Jahre. Verstehst du, aber wir haben nicht einmal das. Ich will dich segnen. Was glaubst du, wie viel Segen noch da, ein Segenspotenzial noch da ist? Hier erfährst du, ob die Verheißung wahr ist oder nicht. Schau Abraham an. Hier unser deutscher Kaiser in Potsdam. Da ist ein Spötter und so weiter. Ich verpfände das, sagt ein Spötter und so weiter. Und dergleichen. Und dann kommt die Frage, ja, wem gehört es? Das musst du dir zuerst mal gehören, bevor du das alles verpfändest. Und so weiter. Ja, ich glaube nicht an Wunder. Und dann gab es große Diskussionen, Nietzsche und Voltaire. Und dann sagt der Kaiser, nenn mir ein Wunder. Und dann sagt einer der Zuhörer, seiner Bediensteten, seiner Minister, Majestät, die Juden. Guck mal, dass es die Juden bis heute noch gibt, das ist so ein Wunder. Die sollten schon längst ausgerottet werden, längst zerstreut werden und auf alle Völker. Aber Gott hat dafür gesorgt, dass diese Nation bis zum Schluss da ist. Jesus hat selber gesagt, diese Generation, dieses Geschlecht wird nicht vergehen, bis das sich alles erfüllt von seiner Wiederkunft. Und die müssen sehen, wen sie gestochen haben. Er sollte Vater vieler Völker werden, Kanaan soll ihm gehören. Aber er hat nichts anderes gehabt, als nur eine Grabstätte in Hebron. Ein alter Mann war er, 99 Jahre. Was willst du noch in diesem Alter? Weißt du, das ist ja alles Malz und Hopfen verloren. Andere danken ab und kratzen ab. Aber bei dem fängt das Leben erst an. Weißt du, lass dich nicht durcheinander bringen und verunsichern von den Umständen, von deiner Gesundheit. Du kannst sogar noch selbst als Leiche ein Segen sein. Lob und Dank. Selbst als Leiche. Dir fehlt vielleicht noch ein Wunder in deinem Leben. Ich denke an Elisa. Der Elisa kommt zum Propheten und sagt, Herr, ich bitte um etwas Besonderes. Gib mir das doppelte Maß deiner Gaben. Das Doppelte von dir will ich haben. Und der Prophet sagt, ja gut, soll es haben. Wenn du mich siehst, wie ich in den Himmel fahre, dann sollst du das doppelte Maß an deiner Gnade und Segnungen haben. Und das tatsächlich. Und wir haben in der Geschichte von Elisa wenn du diese Wunder liest, die er vollbracht hat und durch ihn geschehen sind, 39 Wunder sind passiert, aber da fehlt ein Wunder, damit dieses Doppelte geschieht. Das sieht so aus, als wenn Gott versagt hat. Gott hat sein Gebet nicht erhört. Und dann liegt dieser Elisa im Grab, ist ein Krieg ausgebrochen. Denk nur an diese kleine Geschichte schnell. Krieg ausgebrochen, die Leute haben nicht mehr Zeit, den jungen Soldaten zu beerdigen, schmeißen da in die Gruft von Elia. Und sobald dieser junge Soldat die Knochen, die Gebeine des verfaulten Elisa berührt, springt er aus dem Grab raus und ist lebendig. Das 40. Wunder. Gib dich nicht auf, sogar deine alten Knochen und Gebeine, die werden vielleicht noch Wunder wirken, damit das Maß davon.
1: Die Fortsetzung folgt morgen um die gleiche Zeit.

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Jesus Christus spricht: Das Reich Gottes gleicht einem Senfkorn, das ein Mensch nahm und in seinen Garten säte. Und es wuchs.

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1: Gottes Hoheit und Huld.
2: Halleluja! Lobet ihr Knechte des Herrn! Lobet den Namen des Herrn! Gelobt sei der Name des Herrn von nun an bis in Ewigkeit! Vom Aufgang der Sonne bis zu ihrem Niedergang sei gelobet der Name des Herrn! Der Herr ist hoch über alle Völker! Seine Herrlichkeit reicht, so weit der Himmel ist! Wer ist wie der Herr, unser Gott, im Himmel und auf Erden? Der oben thront in der Höhe, der herniederschaut in die Tiefe, der den Geringen aufrichtet aus dem Staube und erhöht den Armen aus dem Schmutz, dass er ihn setze neben die Fürsten seines Volkes, der die Unfruchtbare im Hause zu Ehren bringt, dass sie eine fröhliche Kindermutter wird.
1: 114.
2: Halleluja!
1: Gottes Wunder beim Auszug aus Ägypten.
2: Als Israel aus Ägypten zog, das Haus Jakob aus dem fremden Volk, da wurde Juda sein Heiligtum, Israel sein Königreich. Das Meer sah es und floh, der Jordan wandte sich zurück, die Berge hüpften wie die Lämmer, die Hügel wie die jungen Schafe. Was war mit dir, du Meer, dass du flohst, und mit dir, Jordan, dass du dich zurückwandtest? Ihr Berge, dass ihr hüpftet wie die Lämmer, ihr Hügel wie die jungen Schafe? Vor dem Herrn erbebe, du Erde, vor dem Gott Jakobs, der den Felsen wandelte in einen See und die Steine in Wasserquellen.
1: Gott allein die Ehre.
2: Nicht uns, Herr, nicht uns, sondern deinem Namen gib Ehre, um deine Gnade und Treue willen. Warum sollen die Heiden sagen, wo ist denn ihr Gott? Unser Gott ist im Himmel, er kann schaffen, was er will. Ihre Götzen aber sind Silber und Gold, von Menschenhänden gemacht. Sie haben Mäuler und reden nicht, sie haben Augen und sehen nicht, sie haben Ohren und hören nicht, sie haben Nasen und riechen nicht, sie haben Hände und greifen nicht, Füße haben sie und gehen nicht, und kein Laut kommt aus ihrer Kehle. Die solche Götzen machen, sind ihnen gleich, alle, die auf sie hoffen. Aber Israel hoffe auf den Herrn, er ist ihre Hilfe und Schild. Das Haus Aaron hoffe auf den Herrn, er ist ihre Hilfe und Schild. Die ihr den Herrn fürchtet, hoffet auf den Herrn, er ist ihre Hilfe und Schild. Der Herr denkt an uns und segnet uns. Er segnet das Haus Israel, er segnet das Haus Aaron. Er segnet die den Herrn fürchten, die Kleinen und die Großen. Der Herr segne euch je mehr und mehr, euch und eure Kinder. Ihr seid die Gesegneten des Herrn, der Himmel und Erde gemacht hat. Der Himmel ist der Himmel des Herrn, aber die Erde hat er den Menschenkindern gegeben.

0: Die Toten werden dich, Herr, nicht loben, keiner, der hinunterfährt in die Stille. Aber wir loben den Herrn von nun an bis in Ewigkeit. Halleluja.
1: Dank für Rettung aus Todesgefahr.
0: Ich liebe den Herrn, denn er hört die Stimme meines Flehens. Er neigt sein Ohr zu mir, darum will ich mein Leben lang ihn anrufen. Stricke des Todes hatten mich umfangen, des Totenreichs Schrecken hatten mich getroffen. Ich kam in Jammer und Not, aber ich rief an den Namen des Herrn. Ach Herr, errette mich! Der Herr ist gnädig und gerecht, und unser Gott ist barmherzig. Der Herr behütet die Unmündigen. Wenn ich schwach bin, so hilft er mir. Sei nun wieder zufrieden, meine Seele, denn der Herr tut dir Gutes. Denn du hast meine Seele vom Tode errettet, mein Auge von den Tränen, meinen Fuß vom Gleiten. Ich werde wandeln vor dem Herrn im Lande der Lebendigen. Ich glaube, auch wenn ich sage, ich werde sehr geplagt. Ich sprach in meinem Zagen, alle Menschen sind Lügner. Wie soll ich dem Herrn vergelten all seine Wohltat, die er an mir tut? Ich will den Kelch des Heils nehmen und des Herrn Namen anrufen. Ich will meine Gelübde dem Herrn erfüllen vor all seinem Volk. Der Tod seiner Heiligen wiegt schwer vor dem Herrn. Ach Herr, ich bin dein Knecht. Ich bin dein Knecht, der Sohn deiner Magd. Du hast meine Bande zerrissen. Dir will ich Dank opfern und des Herrn Namen anrufen. Ich will meine Gelübde dem Herrn erfüllen vor all seinem Volk, in den Vorhöfen am Hause des Herrn, in dir, Jerusalem. Halleluja.
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1: Gottes Hoheit und Huld.
2: Halleluja! Lobet ihr Knechte des Herrn! Lobet den Namen des Herrn! Gelobt sei der Name des Herrn von nun an bis in Ewigkeit! Vom Aufgang der Sonne bis zu ihrem Niedergang sei gelobet der Name des Herrn! Der Herr ist hoch über alle Völker! Seine Herrlichkeit reicht, so weit der Himmel ist! Wer ist wie der Herr, unser Gott, im Himmel und auf Erden? Der oben thront in der Höhe, der herniederschaut in die Tiefe, der den Geringen aufrichtet aus dem Staube und erhöht den Armen aus dem Schmutz, dass er ihn setze neben die Fürsten seines Volkes, der die Unfruchtbare im Hause zu Ehren bringt, dass sie eine fröhliche Kindermutter wird.
1: 114.
2: Halleluja.
1: Gottes Wunder beim Auszug aus Ägypten.
2: Als Israel aus Ägypten zog, das Haus Jakob aus dem fremden Volk, da wurde Juda sein Heiligtum, Israel sein Königreich. Das Meer sah es und floh, der Jordan wandte sich zurück, die Berge hüpften wie die Lämmer, die Hügel wie die jungen Schafe. Was war mit dir, du Meer, dass du flohst, und mit dir, Jordan, dass du dich zurückwandtest? Ihr Berge, dass ihr hüpftet wie die Lämmer, ihr Hügel wie die jungen Schafe? Vor dem Herrn erbebe, du Erde, vor dem Gott Jakobs, der den Felsen wandelte in einen See und die Steine in Wasserquellen.
1: Gott allein die Ehre.
2: Nicht uns, Herr, nicht uns, sondern deinem Namen gib Ehre, um deine Gnade und Treue willen. Warum sollen die Heiden sagen, wo ist denn ihr Gott? Unser Gott ist im Himmel, er kann schaffen, was er will. Ihre Götzen aber sind Silber und Gold, von Menschenhänden gemacht. Sie haben Mäuler und reden nicht, sie haben Augen und sehen nicht, sie haben Ohren und hören nicht, sie haben Nasen und riechen nicht, sie haben Hände und greifen nicht, Füße haben sie und gehen nicht, und kein Laut kommt aus ihrer Kehle. Die solche Götzen machen, sind ihnen gleich, alle, die auf sie hoffen. Aber Israel hoffe auf den Herrn, er ist ihre Hilfe und Schild. Das Haus Aaron hoffe auf den Herrn, er ist ihre Hilfe und Schild. Die ihr den Herrn fürchtet, hoffet auf den Herrn, er ist ihre Hilfe und Schild. Der Herr denkt an uns und segnet uns. Er segnet das Haus Israel, er segnet das Haus Aaron. Er segnet die den Herrn fürchten, die Kleinen und die Großen. Der Herr segne euch je mehr und mehr, euch und eure Kinder. Ihr seid die Gesegneten des Herrn, der Himmel und Erde gemacht hat. Der Himmel ist der Himmel des Herrn, aber die Erde hat er den Menschenkindern gegeben. Die Toten werden dich, Herr, nicht loben, keiner, der hinunterfährt in die Stille. Aber wir loben den Herrn von nun an bis in Ewigkeit. Halleluja.
1: Dank für Rettung aus Todesgefahr.
2: Ich liebe den Herrn, denn er hört die Stimme meines Flehens. Er neigt sein Ohr zu mir, darum will ich mein Leben lang ihn anrufen. Stricke des Todes hatten mich umfangen, des Totenreichs Schrecken hatten mich getroffen. Ich kam in Jammer und Not, aber ich rief an den Namen des Herrn. Ach Herr, errette mich! Der Herr ist gnädig und gerecht, und unser Gott ist barmherzig. Der Herr behütet die Unmündigen. Wenn ich schwach bin, so hilft er mir. Sei nun wieder zufrieden, meine Seele, denn der Herr tut dir Gutes. Denn du hast meine Seele vom Tode errettet, mein Auge von den Tränen, meinen Fuß vom Gleiten. Ich werde wandeln vor dem Herrn im Lande der Lebendigen. Ich glaube, auch wenn ich sage, ich werde sehr geplagt. Ich sprach in meinem Zagen, alle Menschen sind Lügner. Wie soll ich dem Herrn vergelten all seine Wohltat, die er an mir tut? Ich will den Kelch des Heils nehmen und des Herrn Namen anrufen. Ich will meine Gelübde dem Herrn erfüllen vor all seinem Volk. Der Tod seiner Heiligen wiegt schwer vor dem Herrn. Ach Herr, ich bin dein Knecht. Ich bin dein Knecht, der Sohn deiner Magd. Du hast meine Bande zerrissen. Dir will ich Dank opfern und des Herrn Namen anrufen. Ich will meine Gelübde dem Herrn erfüllen vor all seinem Volk, in den Vorhöfen am Hause des Herrn, in dir, Jerusalem. Halleluja.
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Und es wird gepredigt werden, das Evangelium vom Reich in der ganzen Welt zu einem Zeugnis über alle Völker, und dann wird das Ende kommen.

0: schaffe meine Hausaufgaben.
1: Mama, was hast du mir für Sachen gekauft?
2: Mama, wie lange werden die Nudeln gekocht?
3: Mama, ich brauche mal wieder ein paar Euros.

0: Und wenn ein Pastor dem Volk Gottes ein schlechtes Gewissen einjagen möchte, dann braucht er nur über das Thema Gebet predigen. Und dann hängen alle Köpfe meistens. Weil jeder von uns weiß, dass wir weniger beten, als wir es tun sollten. Aber ich denke, dass sehr oft wir diagnostizieren das Problem falsch. Nämlich wir sagen, die Ursache ist zu wenig oder mangelnde Selbstdisziplin. Aber ich habe ein Zitat hier von Dr. Irvin Lutzer, der neulich auf der KFG Herbstkonferenz gesprochen hat. Und er hat dies gesagt. Der Grund dafür, dass Christen so wenig beten, ist nicht wegen mangelnder Selbstdisziplin, sondern wegen ihres Unglaubens. Das heißt, Christen beten nicht, weil sie denken, dass das Gebet oder dass das Beten bei Gott nichts bewirkt. Überlegt es euch, dieses Zitat. Der Grund dafür, dass Christen so wenig beten, ist nicht wegen mangelnder Selbstdisziplin, sondern wegen ihres Unglaubens. Wir denken immer, dass der Grund, warum wir so wenig Zeit im Gebet verbringen, ist, weil wir zu wenig Selbstdisziplin haben. Aber es ist eigentlich, weil wir nicht daran glauben, dass es was bringt. Weil wenn wir wirklich dachten, dass eine Stunde vor Gott was bewirken würde in meinem Leben und auch in der Gemeinde und auch in der Welt, dann würden wir es gerne tun, nicht wahr? Aber ja, unser Glaube ist einfach mangelhaft. Der erste Punkt heute ist das Versprechen Jesu Christi. Ich möchte uns in diesem Predigt heute Mut machen zum Gebet. Ich habe euch gesagt, dass ich möchte thematisch ein paar Wochen predigen, indem wir Eigenschaften des Volkes Gottes betrachten. Das heißt, was sollen die Kennungsmerkmale einer Ortsgemeinde oder des Volkes Gottes sein? Wir haben schon gesehen, dass das soll ein dankbares Volk sein. Für die Rettung, die wir in Jesus Christus haben, sollen wir sehr dankbar sein. Und zweitens möchte ich heute betonen, dass das Volk Gottes soll ein Volk des Gebets sein. Unsere Abhängigkeit von Gott soll jedem klar sein, indem wir gerne und viel beten. Wie gesagt, der erste Punkt heute ist das Versprechen Jesu. Dazu wollen wir Johannes Kapitel 14 aufschlagen, die Verse 13 und 14 lesen und danach Kapitel 15, Vers 7. Johannes 14, Vers 13. Und was ihr bitten werdet in meinem Namen, das werde ich tun, damit der Vater verherrlicht werde im Sohn. Wenn ihr mich etwas bitten werdet in meinem Namen, so werde ich es tun. Das ist eine große Verheißung, nicht wahr? Das ist eine große Versprechung von Jesus. Und dann Kapitel 15, Vers 7. Wenn ihr in mir bleibt und meine Worte in euch bleiben, so werdet ihr bitten, was ihr wollt, und es wird euch geschehen. Hierin wird mein Vater verherrlicht, dass ihr viel Frucht bringt und meine Jünger werdet. Na, ich möchte von dem Zusammenhang etwas sagen. Der Zusammenhang dieses Versprechens ist es nämlich, dass Jesus die Welt verlassen wird. Der kehrt zurück zum Vater im Himmel. Und er wollte seinen Jüngern Mut machen, weil sie stehen vor einem riesigen Auftrag. Wenn man überlegt, was ihnen anvertraut worden ist, dann konnte man verstehen, wie wichtig diese Versprechung sei. 11 Männer, weil Judas ausgenommen, 11 Männer werden mit der Evangelisation der gesamten Welt anvertraut oder mit diesem Befehl, in alle Welt zu gehen und alle Nationen zu Jünger Jesu Christi zu machen. Stellt euch vor, dass ihr vor 2000 Jahren gelebt hattet und dann ihr seid einer von diesen 11 Jünger Jesu Christi und ihr empfängt so einen Befehl. Man würde überwältigt. Alle Nationen zu Jünger machen? Wie soll das dann geschehen? Wie soll das geschehen? Die fangen an in Jerusalem, dann Judäa, Samaria und sie sollen bis in alle Enden der Welt gehen und das Evangelium verkündigen. Wie soll das geschehen? Sie haben kein Geld.
1: Transportation war damals viel schwieriger als heute. Heute gab keine Flugzeuge. Das Wetter war ungewiss. Es gab Räuber. Es war gefährlich zu reisen. Sie standen vor einem riesigen Auftrag und Jesus bietet ihnen etwas an. Er sagte, mein Vater im Himmel steht euch zur Verfügung. Und ich sitze zur Rechten meines Vaters und ich stehe euch auch zur Verfügung. Und ich gebe euch alles, was ihr nötig habt, um für den Vater viel Frucht zu bringen. Na, ich möchte betonen, aufgrund des Zusammenhangs, hier geht es nicht darum, dass wenn ich eine Porsche haben will und dass ich sogar die Farbe bestimmen kann bei Gott und es erst mir geben muss. Unter den Charismatikern sieht man so viel Arroganz und Stolz, wenn sie sagen, Gott muss es mir geben, ich befehle es ihm. Das habe ich im Fernsehen gehört, dass ein Pastor sagt, Gott muss das für mich tun. Das ist nicht hier gemeint. Denn wir haben hier in Kapitel 15, Vers 7 eine Voraussetzung gesehen, wenn ihr in mir bleibt und meine Worte in euch bleiben. Das heißt, wenn einer gerecht wandelt. Ich werde mir dazu später sagen, aber hier aufgrund des Zusammenhangs können wir sehen, es geht darum, dass wir Frucht, und zwar viel Frucht, zur Ehre des Vaters bringen. Und dass wir Frucht, dass Gott durch uns Frucht ins Leben ruft, die bis in alle Ewigkeit bleibt. So, es handelt sich nicht in erster Linie um Gegenstände hier. Und in dem Zusammenhang geht es immer wieder um Liebe zueinander. Wir sehen hier in dem Zusammenhang immer wieder, zum Beispiel Kapitel 15, Vers 12, dies ist mein Gebot, dass ihr einander liebt, wie ich euch geliebt habe. Vers 17, dies gebiete ich euch, dass ihr einander liebt. Und auch in Kapitel 14 davor, auch in Kapitel 13, Vers 34, ein neues Gebot gebe ich euch, dass ihr einander liebt, damit, wie ich euch geliebt habe, auch ihr einander liebt. Daran werden alle erkennen, dass ihr meine Jünger seid, wenn ihr Liebe untereinander habt. Immer wieder sagt er das. Kapitel 14, Vers 15, wenn ihr mich liebt, so werdet ihr meine Gebote halten. So, hier geht es um unsere Liebe zu Gott und unsere Liebe zueinander. Und wer ist dazu fähig? Auch in der heutigen Zeit stolpern Christen immer wieder hier. In den letzten 2000 Jahren der Kirchengeschichte können wir sehen, wie oft Christen ohne Liebe Auseinandersetzungen miteinander hatten. Wir haben es auch in dieser Gemeinde erlebt. Wir tun uns sehr schwer mit diesem Befehl. Paulus sagt in Galater Kapitel 5, Vers 14, dass das gesamte Gesetz ist in einem Wort zusammengefasst, dass wir unsere Nächsten lieben sollen, wie wir uns selbst lieben. Und gerade dazu sind wir nicht fähig, wegen der in mir wohnenden Sünde, wegen dieser sündigen Natur. Na, Gott hat uns den Heiligen Geist gegeben, er hat uns ein neues Herz gegeben, damit wir befähigt sind, einander zu lieben. Aber immer wieder stolpern wir, wenn es darum geht, einander zu lieben. Und so hier in diesem Zusammenhang geht es darum, dass wir zum himmlischen Vater gehen sollen. Mit aller Erwartung und bitten um Liebe. Dass wir bitten um die Kraft, die wir im Alltag brauchen, um heilig zu wandeln. Hier geht es um die Ausrüstung, Gott wohlgefällig zu wandeln und ihm zu dienen. Es geht um Frucht zur Ehre des Vaters, das haben wir in Kapitel 14 gesehen. Und auch hier in 15, Vers 7, wo es steht, in Vers 8, hierin wird mein Vater verherrlicht, dass ihr viel Frucht bringt und meine Jünger werdet. Und so hier ist, das ist der Zusammenhang. Der Zweck des Versprechens ist noch einmal, möchte ich noch mal betonen, dass wir viel Frucht für den Vater bringen. Aber ich möchte auch betonen durch andere Bibelstellen, dass wir aufgefordert werden, alle unsere Sorge und unsere Bedürfnisse vor Gott im Gebet zu bringen. Wir sollen nicht nur dafür beten, dass wir heilig wandeln können, sondern unsere Alltagsbedürfnisse dürfen wir ruhig vor dem Herrn im Gebet bringen. Deswegen möchte ich euch bitten, Philipper Kapitel 4 aufzuschlagen. Wir wollen die Verse 4 bis 7 lesen. Freut euch im Herrn alle Zeit.
0: Wiederum will ich sagen, freut euch, eure Milde soll allen Menschen bekannt werden, der Herr ist nah. Seid um nichts besorgt, sondern in allem sollen durch Gebet und Flehen mit Danksagung euer Anliegen vor Gott kund werden. Und der Friede Gottes, der allen Verstand übersteigt, wird euer Herzen und eure Gedanken bewahren in Christus Jesus. Wir können hier sehen, dass wir mit aller Freimütigkeit und Erwartung auch unsere Sorge bezüglich des alltäglichen Lebens vor Gott bringen sollen. Ich muss an Juk und Rita jetzt denken. Ihre Füße sind sozusagen in der Luft. Der hat keine Arbeit. Der weiß, in Kanada gibt es mehr als genug Arbeit. Die wollen da hinziehen, aber einiges muss vorher stattfinden. Die müssen eine Erlaubnis bekommen, das Haus muss verkauft werden. Und ich möchte euch als Gemeinde bitten, erneut ganz ernst für diese Sache zu beten. Und ihr dürft mit Erwartung beten, dass Gott eure Gebete erhört und dass er gerne sich um euch kümmert. Es gibt auch anderen, die ledig sind in der Gemeinde, die gerne heiraten möchte. Gott ist es, der selber gesagt hat, es ist nicht gut, dass der Mensch allein sei. Man darf mit Erwartung beten, dass man unseren Gemeindemitgliedern einen gläubigen Partner schenkt. Das sollen wir dafür beten. Gott freut sich über solche Gebetsanliegen. Die Bedürfnisse, die wir zu Hause haben, die Bedürfnisse, die wir auch in der Gemeinde haben, dürfen wir mit aller Erwartung vor Gott bringen. Er freut sich über solche Gebetsanliegen. Manche wissen nicht, wo oder was sie studieren sollen. Solche Gebetsanliegen können wir ruhig vor Gott bringen. Er freut sich über solche Gebetsanliegen. Gott will, dass wir es auch uns merken, dass wir von ihm abhängig sind. Das Leben hier, alles, was gut ist, kommt aus dem Himmel und wir müssen es von Gott bitten. Ich möchte sagen, dass wir oft ein falsches Bild von Gott haben und deswegen beten wir so wenig. Gott freut sich, wenn wir zu ihm im Gebet kommen. Manchmal denken wir, dass wir irgendwie lästig sind oder dass unsere Gebetsanliegen zu klein sind. Die sind nicht zu klein für Gott. Gott freut sich über solche Gebetsanliegen. Ich muss euch sagen, dass Gott unsere Anliegen nicht zu dreist findet, sondern eher zu schwach und von Unglauben geprägt. Der zweite Punkt heute sind drei Gründe, warum unsere Gebete nicht erhört werden. Wir dürfen mit aller Freimütigkeit vor Gott gehen, wir dürfen mit Erwartung beten, aber da sind drei Dinge aber, die unsere Gebete vor Gott hindern und die wollen wir auch heute betrachten. Erstens, weil wir zweifeln, weil wir zu wenig Glaube haben. Schlag bitte Jakobus auf, Kapitel 1. Und da wollen wir die Verse 5 bis 8 gemeinsam lesen. Jakobus Kapitel 1, die Verse 5 bis 8. Wenn aber jemand von euch Weisheit mangelt, so bitte er Gott, der allen willig gibt und keine Vorwürfe macht, und sie wird ihm gegeben werden. Okay, hier ist eine klare Verheißung von Gott. Es steht, dass er es willig tut, nicht gezwungenerweise. Und ich habe vorhin gesagt, öfters haben wir ein falsches Bild von Gott, dass er sitzt da und dass er irgendwie geizig ist mit seiner Weisheit und mit seiner Liebe und mit dem, was wir benötigen. Und dass er Versteck gerne mit uns spielt. Das ist nicht der Fall. Es steht hier, er gibt allen. Dass ob er Jude oder Heide ist, ob er alt oder jung ist, er gibt allen gerne, willig, wenn sie nur darum bitten. Aber es gibt eine Voraussetzung auch hier. Es steht nämlich in Vers 6, er bitte aber im Glauben, ohne irgend zu zweifeln. Denn der Zweifler gleicht einer Meereswoge, die vom Wind bewegt und hin und her getrieben wird. Denn jener Mensch denke nicht, dass er etwas von dem Herrn empfangen werde. Ist er doch ein wankelmütiger Mann, unbeständig in allen seinen Wegen. Und ich möchte sagen, dass ein Grund, warum viele unserer Gebetsanliegen nicht erhört werden, ist, weil wir sehr schwach im Glauben sind. Wir vertrauen dem Herrn nicht.
1: Wir nehmen ihn nicht bei seinem Wort und wir glauben nicht, dass er das tun wird, was er uns verheißen hat. Und wir verstecken uns hinter einer kleinen Phrase, wenn es dir gefällt oder wenn das dein Wille ist. Und wir verstecken uns eher hinter dieser Aussage, anstatt in wirklich in aller Demut zu sagen, Herr, du weißt, dass ich das nötig habe und ich weiß, dass du mir das auch gerne gibst. Bitte, schenk mir die Weisheit, schenk mir die Liebe, die ich brauche. Hilf mir zu sehen, woran es liegt, wenn ich nicht in Liebe wandle. Und ich möchte euch bitten, jetzt die Lösung zu unserem Problem zu betrachten in Markus Kapitel 9. Wenn das Problem mangelnde Glaube ist, dann hier sehen wir die Antwort drauf, wie wir darauf reagieren sollen, wenn wir feststellen, dass wir mangelnde Glaube haben. Markus Kapitel 9. Wir fangen ab Vers 14. Und als sie zu den übrigen Jungen kamen, sahen sie eine große Volksmenge um sie her und Schriftgelehrte, die mit ihnen stritten. Und sobald die ganze Volksmenge ihn sah, erstaunte sie sehr und sie liefen herbei und begrüßten ihn. Und er fragte sie, worüber streitet ihr mit ihnen? Und einer aus der Volksmenge antwortete ihm, Lehrer, ich habe meinen Sohn zu dir gebracht, der einen stummen Geist hat. Und wo er ihn auch ergreift, zerrt er ihn zu Boden, und er schäumt und knirscht mit den Zähnen und wird starr. Und ich sagte deinen Jungen, dass sie ihn austreiben möchten, und sie konnten es nicht. Er aber antwortete ihnen und sprach, O ungläubiges Geschlecht, bis wann soll ich bei euch sein? Bis wann soll ich euch ertragen? Bringt ihn zu mir. Und sie brachten ihn zu ihm. Und als der Geist ihn sah, zerrte er ihn sogleich. Und er fiel zur Erde, wälzte sich und schäumte. Und er fragte seinen Vater, wie lange ist es her, dass ihm dies geschehen ist? Er aber sagte, von Kindheit an. Und oft hat er ihn bald ins Feuer, bald ins Wasser geworfen, um ihn umzubringen. Aber wenn du etwas kannst, so habe Erbarmen mit uns und hilft uns. Jesus aber sprach zu ihm, wenn du das kannst, dem Glaubenden ist alles möglich. Sogleich schrie der Vater des Kindes und sagte, ich glaube, hilf meinem Unglauben. Das ist die Anwendung für uns heute. Wir müssen dem Herrn flehen, hilf meinem Unglauben. Hilf mir. Ich sage Menschen auch, die sich noch nicht bekehrt haben und sie sehen Jesus als Sohn Gottes an und sie fragen sich, ich frage sie, Mensch, was hält dich zurück? Und die sagen, ja, ich weiß auch nicht. Ich glaube, dass die Bibel das Wort Gottes ist. Ich glaube, dass Jesus am Kreuz für meine Sünde gestorben ist. Aber ich kann es nicht irgendwie fertig bringen, Buße zu tun und diesen ersten Schritt zu machen. Bittet darum, amt diesem Menschen nach, sage dem Herrn, ich glaube, hilf meinem Unglauben. Und wenn es um Gebet geht, müssen wir sagen, Herr, hilf meinem Unglauben. Ich muss euch sagen, ganz oben an der Liste, an der ersten Stelle jetzt, an meiner Gebetsliste steht es, Herr, vermehret bitte meinen Glauben. Mach mich sehr stark im Glauben. Wir wissen in Hebräer 11, dass es viele Dinge geschehen sind durch den Glauben. Immer wieder, wo es spricht von diesen Glaubenshelden, steht es immer wieder, durch den Glauben hat Abraham, durch den Glauben hat Mose, durch den Glauben, immer wieder geht es durch den Glauben, durch den Glauben, durch den Glauben, durch den Glauben. Wie viel Ungehorsam gibt es in unserem Leben als Christen, weil wir mangelnde Glauben haben? Ob es bezüglich des Gebets ist oder ob es bezüglich der Verkündigung des Evangeliums ist. Es ist nicht, weil wir zu wenig Selbstdisziplin haben. Es ist, weil wir zu wenig glauben. Selbstdisziplin spielt garantiert eine Rolle. Aber es ist, weil unser Glaube so schwach ist. Das ist der erste Grund.

bei Gott. Und das Gegenteil stimmt auch. Er freut sich sehr, wenn wir mit allem Glauben und Vertrauen zu ihm im Gebet kommen. Das gefällt Gott. Wie gesagt, es geht nicht darum, dass wir Gott erpressen oder manipulieren wollen, um das zu bekommen, was wir haben wollen. Und das ist der zweite Punkt, zweite Grund, warum unsere Gebete öfters nicht erhört werden, nämlich weil wir aus falschen Motiven bitten. Ich möchte euch bitten, wieder Jakobus Kapitel 4 aufzuschlagen. Ihr seid daran gewöhnt, dass ich normalerweise nur einen Abschnitt der Schrift auslege und dass wir nicht so viel blättern. Aber wie gesagt, ich predige thematisch heute und auch in den kommenden Sonntagen, was bedeutet, dass wir mehrere Bibelstellen aufschlagen. Wie gesagt, wir betrachten jetzt hier in Jakobus Kapitel 4, die Verse 1 bis 4, ein zweiter Grund, warum unsere Gebete öfters nicht erhört werden. Woher kommen Kriege und woher Streitigkeiten unter euch? Nicht daher aus euren Lüsten, die in euren Gliedern streiten? Ihr begehrt und habt nichts. Ihr tötet und neidet und könnt nichts erlangen. Ihr streitet und führt Krieg. Ihr habt nichts, weil ihr nicht bittet. Ihr bittet und empfangt nichts, weil ihr übel bittet, um es in euren Lüsten zu vergeuden. Ihr Ehebrecherin, wisst ihr nicht, dass die Freundschaft mit der Welt Feindschaft gegen Gott ist? Und so viele sind irdisch gesinnt und sie wollen nur die Welt anschaffen und sie wollen das Gebet als Mittel benutzen, um sich zu bereichern mit weltlichen Gütern. Ich habe vorhin gesagt, es ist Gott recht und es ist auch in Ordnung, dass wir unsere Gebetsanliegen vor Gott bringen. Auch unsere Wünsche können wir gerne vor Gott bringen. Ich möchte euch eine ganz kleine Geschichte erzählen. Die meisten von euch haben diese Geschichte schon bestimmt zwei oder dreimal gehört. Es geht darum, als ich ein Student war und ich war ein bisschen betrübt da in Chicago. Ich bin kein Stadtmensch. Das ist für mich ein konkreter Dschungel. Und ich war irgendwie betrübt und wollte einfach mit, ich habe gedacht, Mensch, es würde helfen, wenn ich mit Welpen spielen könnte. Ich bin in Arkansas aufgewachsen, auf dem Land. Mein Vater hatte viele Jagdhunde und es gibt nichts Niedlicheres als kleine Welpen in der Welt. Und ich liebe, mit Welpen zu spielen. Und ich ging spazieren in Chicago und ich habe laut gebetet. Ich habe gesagt, Herr, ich weiß, dass das ein ganz dummes Gebet ist, aber ich würde so gerne mit Welpen spielen. Und sofort danach hatte ich ein schlechtes Gewissen. Ich dachte, Mensch Tim, wie kannst du Gott, der so beschäftigt ist, mit solche kleinen Anliegen belästigen? Und dann habe ich gedacht, aber wenige Minuten später habe ich einen Mann gesehen in diesem Park da und er hatte zwei Hunde. Und eine war über ein Jahr alt und der andere war nur 8 Monate alt. Und ich sagte, oh Herr, das reicht mir, das ist genug. Und dann habe ich mit dem Hunden gespielt und mit dem Mann mich unterhalten. Ich durfte ihm das Evangelium weitergeben und er wollte sogar meine Telefonnummer haben. So, wir haben Telefonnummern ausgetauscht, weil sein Geschäft war um die Ecke von der Bibelschule da, wo ich studiert habe. Und am nächsten Tag, das ist weniger als 24 Stunden, nachdem ich gebetet habe, das war abends, und hatte mich angerufen und er sagte, ja, ich gehe zu einer Hundeausstellung, möchtest du mit? Und meine Hausaufgabe waren alles schon fertig, so ich sagte, na gut, dann fahre ich mit. Er hat mich abgeholt und ich ging in diesen Raum rein und die hatten so eine Welpenstube da und das waren volle Welpen. Ich saß mich hin auf den Boden und ich habe geweint. Und die Welpen haben die Tränen weggelegt. Du konntest mich für laute Welpen gar nicht sehen. Und ich saß da und ich habe gedacht, wie groß ist mein Gott? Und ich sage euch, der Herr ist so bereit, wenn wir nicht mit falschen Motiven und im Glauben zu ihm kommen, unsere Gebetsanliegen zu erhören. So ein Gott dienen wir. Aber wir haben so ein falsches Bild von Gott. Sogar unsere Wünsche dürfen wir vor Gott im Gebet bringen. Natürlich, ohne Gott zu manipulieren oder erpressen im Gebet, sondern nur darum bitten, wenn es dir gefällt, Herr, ich hätte gerne dies oder jenes. Ein dritter Grund, warum unsere Gebete

0: Gebete öfters nicht erhört werden, weil unser Umgang mit anderen Menschen nicht in Ordnung ist. Ich möchte euch ein Beispiel da geben aus 1. Petrus, Kapitel 3. 1. Petrus, Kapitel 3, Vers 7. Hier sagt Petrus den Ehemännern, dass wie sie mit ihren Frauen umgehen, übt Einfluss auf ihre Gebete. Ihr Männer ebenso wohnt bei ihnen, das heißt mit ihren Frauen, mit Einsicht, als bei einem schwächeren Gefäß, dem weiblichen, und gibt ihnen Ehre als solchen, die auch Miterben der Gnade des Lebens sind, damit eure Gebete nicht verhindert werden. Eindeutig klar, nicht wahr? Dass wenn Ehemänner vergessen, dass ihre Ehefrau eine Schwiegertochter Gottes ist, oder dass, nicht Schwiegertochter, eine Tochter Gottes ist, nämlich dass sie Gott als Schwiegervater haben, der alles sieht, und gehen falsch mit ihren Frauen um, Gott hat kein Gefallen daran und er wird unsere Gebete nicht erhören. Männer, denkt daran, wir haben Gott als Schwiegervater und er sieht in jeder Ecke, sogar unsere Herzen sind vor ihm aufgedeckt. Und er will, dass wir mit unseren Frauen richtig umgehen. Und so in unseren zwischenmenschlichen Beziehungen, wenn es Streit gibt, Gott will unsere Gebete nicht hören. Es verhindert unsere Gebete. Denk bitte dran. Aber wenn wir nicht zweifeln bei einem Gebet, wenn wir nicht mit falschen Motiven bitten und wenn unser Umgang mit anderen Menschen in Ordnung ist, richtig ist, dann dürfen wir mit Erwartung beten. Und das ist der dritte Punkt heute. Wir dürfen mit Erwartung beten. Und ich muss sagen, ein Grund dafür, warum Christen so mit so wenig Erwartung beten, ist, weil sie oft unsicher sind, ob ihr Gebetsanliegen dem Willen Gottes entspricht. Aber wir brauchen nicht raten, was der Wille Gottes ist. Der hat uns überall in seinem Wort gesagt, was sein Wille ist, nicht wahr? Ich gebe euch nur ein paar Stichpunkte. Einheit in der Ehe und in der Gemeinde. Das ist der Wille Gottes. Das heißt, wenn es Streit in der Gemeinde gibt, dürfen wir mit Erwartung beten, die Menschen, die helfen wollen, dass dieser Streit Gott wohlgefällig gelöst wird. Wir dürfen mit Erwartung beten, dass Gott in ihren Herzen wirkt. Und manchmal schauen wir einen Menschen an und wir sehen, sein Herz ist wie Stein und wir denken, wir beten nicht mit Glauben, nicht mit Erwartung, dass Gott in ihm wirkt. Aber wir dürfen mit Erwartung beten. Das ist der Wille Gottes, dass Einheit in der Gemeinde herrscht. Und so, wenn so ein Fall in der Gemeinde ist, dürfen wir mit aller Freimütigkeit und Erwartung bitten, dass der Herr die Herzen weich macht und diese zwei Hähne wieder zusammenführt, sodass sie einander aufnehmen und sich versöhnen miteinander. Wir wissen, dass Gott will, dass es Liebe in der Ehe, in der Familie und auch in der Gemeinde, dass diese Liebe herrscht. Wir können dafür beten. Heiligkeit. Jeder von uns, der kämpft mit der Sünde, weiß, wie schwer es ist, aber Jesus auch. Der Hebräerbrief sagt uns, dass er ist unser vollkommener Hohepriester, der sitzt zur Rechten des Vaters, der geprüft war, der getestet war, versucht war, genau wie wir. Aber ohne Sünde ist er gewesen. Und es steht, dass er bereit ist, uns zu helfen in dem Kampf gegen die Sünde. Wir dürfen vor dem Thron der Gnade mit aller Freimütigkeit gehen, um die Gnade und Barmherzigkeit zu bitten, die wir zur rechtzeitigen Hilfe benötigen. Epheser 4. Wir sollen für eine offene Tür für die Verkündigung des Evangeliums bitten. Paulus hat die Gemeinden aufgefordert, zusammen mit ihm zu beten, dass Gott eine Tür für das Evangelium aufmacht. Dafür dürfen wir mit Erwartung bitten. Paulus hat es mit Erwartung getan. Paulus hat auch für die Rettung von Menschen gebetet. In Kapitel 10, Römer Kapitel 10, das ist zwischen Kapitel 9 und Kapitel 11, das ist logisch. Aber von dem Inhalt her wollte ich was sagen. Kapitel 9 und Kapitel 11 betonen die Souveränität Gottes in der Rettung mehr als alle anderen Kapitel in der Schrift, außer vielleicht Epheser 1. Aber in Kapitel 10 sagt Paulus, obwohl die Juden so stur sind und sie sind unsere Feinde des Evangeliums willen, er sagte trotzdem, mein Gebet für sie ist, dass Gott sie retten möge. Und obwohl Paulus wusste, dass nur die Auserwählten errettet werden, hatte dennoch
1: für seine Feinde gebetet, dass Gott sie rettet. Wir wissen nicht, wen Gott retten will. Und so, wir dürfen für alle Menschen beten, dass Gott sie auch rettet. Mangelnde Erkenntnis oder Weisheit. Wir dürfen mit Erwartung dafür bitten. Das haben wir in Jakobus Kapitel 1, die Verse 5 bis 8 gelesen. Für das tägliche Brot dürfen wir bitten. Für unsere Bedürfnisse, für eine Arbeitsstelle. Man darf dafür bitten, man soll dafür bitten. Und Gott, und wir sollen es mit Erwartung tun. Wir sollen unsere Sorge auf Gott werfen. Warum? Denn er sorgt gerne für uns. 1. Petrus Kapitel 5, Vers 7. André hat neulich darüber gepredigt. Ich muss mich beeilen, die Zeit ist fast rum. Ein zweiter Grund, warum wir mit Erwartung beten können, ist, weil Gott Wohlgefallen an das Gebet eines Gerechten hat. Ich möchte euch bitten, Sprüche Kapitel 15 aufzuschlagen. Sprüche Kapitel 15. Vers 8 und dann Vers 29. Das Opfer der Gottlosen ist ein Greuel für den Herrn, aber das Gebet der Aufrichtigen sein was? Wohlgefallen. Gott hat Wohlgefallen an unsere Gebete. Er freut sich, wenn wir zu ihm kommen und ihm um etwas bitten. Auch Vers 29. Fern ist der Herr von den Gottlosen, aber das Gebet der Gerechten, was hört er? Wir dürfen mit Erwartung bitten, weil Gott Wohlgefallen an unser Gebetsanliegen hat. Es gibt noch einen dritten Grund, warum wir mit Erwartung beten können, weil der Heilige Geist leitet uns. Der bewegt uns, für etwas zu beten. So dass wir wissen, dass wenn wir ständig für etwas beten, dass ein Mensch uns auf dem Herzen liegt zum Beispiel, dann können wir annehmen, dass das der Heilige Geist ist, der uns bewegt innerlich, für diesen Menschen zu beten. Und wir können für sie beten mit Erwartung, dass Gott etwas tun will, weil er ist es, der durch den Heiligen Geist uns sogar zum Gebet motiviert. Zum Schluss möchte ich zwei falsche Denkweisen zum Thema Gebet ansprechen. Die erste falsche Denkweise ist nämlich, da Gott souverän ist, können unsere Gebete sowieso nichts bewirken. Alles wird nach dem Willen Gottes mit oder ohne mein Gebet geschehen. Das ist eine ganz falsche Denkweise. Erstens, wir werden durch das Gebet geändert. Wir sind Gott so nah, wie wir es wollen. Jesus hat seine Jünger aufgefordert, den Vater um Kraft und Liebe zu bitten, damit sie viel Frucht zur Ehre Gottes bewirken können. Wir sollen seine Verheißung wahrnehmen und glauben, dass Gott uns alles schenkt, was wir für das geistliche Wachstum und für den Dienst des Herrn benötigen. Wenn wir nur darum bitten werden. Durch das Gebet bekommen wir die Fülle des Geistes und werden in dem inwendigen Menschen gestärkt, so dass wir im Glauben wachsen und Gott wohlgefällig wandeln. Wir sind so nah zu Gott, wie wir es wollen. Gott hat in seiner Souveränität nicht Grenzen bestimmt für Johannes oder für Markus oder für Juan und sagt, Juan darf nur so nah kommen. Ernest darf nur so nah kommen. Nein. Wir dürfen alle so viel Zeit vor dem Thron der Gnade verbringen, wie wir es wollen. Und wenn wir die Bibel gerne lesen und wenn wir Gott im Gebet gerne begegnen, dann werden wir im Glauben wachsen und unsere Beziehung mit ihm wird stärker, als sie jetzt ist. Und das hängt von uns ab, ob wir das wollen oder nicht. Gott in seiner Souveränität wirkt, dass wir nicht so weit kommen, dass wir vom Glauben abfallen. Und natürlich, sein Geist wirkt in uns und motiviert uns, seinen Willen zu tun. Aber es steht in dem Philipperbrief, Kapitel 2, dass wir unser Heil bewirken sollen mit Furcht und Zittern. Der Mensch soll was beitragen zu seiner Heiligung. Und Gott erwartet, dass wir gemeinsam mit ihm wirken, auch im Gebet. So, das Gebet ändert uns. Zweitens, unsere Gebete können Änderungen bewirken.
0: Es ist klar, Gott hat einen absoluten Willen, der nicht geändert werden kann, aber bezüglich gewisser Dinge lässt er sich erbitten. Ich möchte euch ein konkretes Beispiel von dem absoluten Willen Gottes geben. Ich lese von Apostelgeschichte 4, Verse 27 bis 28. Ja, wahrhaftig, gegen deinen heiligen Knecht Jesus, den du gesalbt hast, haben sich Herodes und Pontius Pilatus versammelt zusammen mit den Heiden, um dem Volk Israel umzutun, was deine Hand und dein Ratschluss zuvor bestimmt hatte, dass es geschehen sollte. Das heißt, Jesus musste sterben. Auch wenn Petrus dagegen war und auch wenn er dagegen gebetet hätte, es hätte nichts gebracht. Das war der souveräne Wille Gottes, dass Jesus stirbt. Gott hat Jesus am Kreuz genagelt. Gott hat seinen Sohn geopfert, nicht die Römer. Die waren nur Gottes Hände, die das getan haben. Aber es steht in Jesaja 53, dass es Gottes Wille war, dass Jesus an unserer Stelle sterbe und nichts hätte das ändern können. Das ist der absolute Wille Gottes. Aber ich wollte eine Bibelstelle aufschreiben als konkretes Beispiel für das andere, wo unsere Gebete was bewirken können, und ich habe es vergessen. Und jetzt weiß ich nicht, wo diese Bibelstelle ist, aber ich erzähle euch die Geschichte. Ich glaube, dass das König Hesekia war, dass auch der Prophet Jesaja war. Und jetzt ärgere mich, dass ich die Bibelstelle nicht gefunden habe. Ich habe es vergessen, wollte ich es tun. Aber auf jeden Fall, der Prophet kam zu diesem König und hat gesagt, du wirst sterben. Deine Krankheit ist eine Krankheit zum Tode. Und als der Prophet wegging, hat der König sich zur Wand gedreht und hat geweint bitterlich und gebeten, Herr, bitte, sei mir gnädig. Und der Prophet war nicht mal zu Hause. Und Gott schickte ihn zurück, um zu sagen, wegen deines Gebets, ich habe dein Gebet erhört, du wirst nicht sterben, du wirst wieder gesund. Und da sehen wir, dass das Gebet schon was bewirkt hatte. Wir sehen das auch in Jakobus, wo es steht, ihr habt nichts, weil ihr nicht bittet. Jakobus Kapitel 4. Dazu schrieb Jakobus, und das Gebet des Glaubens wird den Kranken retten. Und der Herr wird ihn aufrichten. Und wenn er Sünden begangen hat, wird ihm vergeben werden. Bekennt nun einander die Sünden und betet füreinander, damit ihr geheilt werdet. Viel vermag das Gebet eines Gerechten was in seiner Wirkung. Das war Jakobus Kapitel 5, die Verse 15 bis 16. Hier sehen wir, dass manche Krankheiten von Gott mittels des Gebets geheilt werden. Ich rede nicht von Händeauflegung, sondern vom Gebet. Denn das Gebet des Glaubens heilt, sagte Jakobus. Ein Beispiel davon ist in Philipper Kapitel 2, die Verse 27 bis 30. Ich muss mich jetzt wegen der Zeit beeilen. Aber ich sage euch, da war das Beispiel von Epaphroditus. Obwohl Paulus als Apostel, der diese Geistesgaben Menschen zu heilen hatte, er hat die Hände nicht auf ihm gelegt und geheilt. Es steht da, dass Gott ihn, nämlich Epaphroditus, dass Gott sich über ihn, das heißt Epaphroditus und Paulus, erbarmt hat, sodass er wieder gesund wurde, obwohl er fast gestorben ist. Und so wir sehen, dass wir dürfen beten mit Erwartung, dass Menschen geheilt werden. Und dass Gott mittels des Gebets Menschen heilt. Dazu schrieb Paulus in 2. Korinther Kapitel 1, die Verse 9 bis 11. Ich lese es nur vor wegen der Zeit. Ich lese aus der unrevidierten Elberfelder Bibel. Wir selbst aber hatten das Urteil des Todes in uns selbst, auf das unser Vertrauen nicht auf uns selbst wäre, sondern auf Gott, der die Toten auferweckt, welcher uns von so großem Tode errettet hat und errettet, auf welchen wir unsere Hoffnung gesetzt haben, dass er uns auch ferner erretten werde, indem auch ihr durch das Flehen für uns mitwirket, auf das für die mittelst vieler Personen uns verliehene Gnadengabe durch viele für uns Danksagung dargebracht werde. Paulus hat hier gesagt, indem ihr durch euer Flehen mitwirket. Daran können wir sehen, dass die Gebete von den Heiligen bewirken doch etwas. Gott will, dass wir für zum Beispiel Evangelisten und Missionaren beten, dass sie gesund bleiben, dass sie im Einsatz bleiben können, dass sie geschützt werden,
1: Gott will, dass wir dafür beten. Und es steht hier, auf das für die mittelst viele Personen uns verliehenen Gnadengabe. Hier sehen wir, dass wir nicht nur als Einzelne beten sollen, sondern auch als Gemeinde. Viele Menschen haben für Paulus gebetet, Ortsgemeinden. Und Gott hat durch ihre Gebete Paulus geschützt. Sehr oft warten wir auf unser Gebet. Ich möchte nur eins betonen, auch zum Schluss. Gott wartet oft auf unser Gebet, um zu handeln. Denn er will, dass wir etwas lernen über ihn. Nämlich, wir sind von ihm abhängig. Und obwohl Gott ohne Gebet handeln kann und auch tut, Gott braucht nicht warten, bis wir beten. Er kann handeln, ohne dass wir beten. Aber sehr oft wartet er, bis wir darum bitten, weil er will, dass wir verstehen, dass es aus seiner Hand kommt. Als Antwort zu unseren Gebeten. Das müssen wir auch lernen. Ich möchte noch eine zweite falsche Denkweise zum Thema Gebet ansprechen. Hier ist sie. Ich muss ein besonderer Christ sein, um vor Gott im Gebet für große Sachen einzutreten. Viele Menschen meinen, dass sie muss eine bessere Leitung zwischen hier und oben haben. Sie müssen ein Prophet sein oder sonst was, um für große Dinge zu bitten. Aber was sagt Jakobus uns? Jakobus hat genau dieses Thema in Kapitel 5 angesprochen. Ich möchte euch bitten, Jakobus Kapitel 5 aufzuschlagen. Die Verse 16b bis 18. Wir lesen: Viel vermag eines gerechten Gebet in seiner Wirkung. Elia war ein Mensch von gleichen Gemütsbewegungen wie wir. Und er betete inständig, dass es nicht regnen möge. Und es regnete nicht auf der Erde 3 Jahre und 6 Monate. Und wieder betete er, und der Himmel gab Regen, und die Erde brachte ihre Frucht hervor. Was wollte Jakobus damit sagen? Er will sagen, Elia war ein Mensch von gleichen Gemütsbewegungen wie wir. Er will sagen, er ist nichts Besonderes gewesen. Der ist nur ein Mensch, genau wie wir. Und Gott hat seine Gebete erhört. Warum hat Elia dafür gebetet, dass es nicht regnet? Weil Gott dem Volk Israel gesagt hatte, durch Mose, dass Gott auf verschiedenen Arten und Weisen ihre Aufmerksamkeit auf sich lenken würde. Er würde das Volk züchtigen durch verschiedene Dinge. Einmal durch Plagen, einmal durch Heuschrecken und so weiter, durch Fehlgeburt. Und dann, wenn das nicht gewirkt hätte, dann kommen Feinde gegen Israel und würden gegen Israel kämpfen. Und dann zuletzt würde Gott sie wegführen aus dem Land. Und so, er hat dafür gebetet, dass es nicht regnet, weil er wusste, dass das Volk in der Sünde lebte und sie bräuchte die Züchtigung Gottes. Und Gott hat sein Gebet erhört. Gott hat das getan. Er wusste, dass was er betet, der Wille Gottes ist, und Gott hat es auch getan. Und der Punkt, den Jakobus machen will, durch seinen ganzen Brief geht es darum, es geht um mehrere Sachen, aber ein Hauptthema ist, dass wir im Glauben und mit Erwartung beten. Und das ist das Ziel der heutigen Predigt. Ich möchte euch ermutigen, mit Erwartung zu beten. Du brauchst nicht ein Pastor sein, um für große Dinge zu beten. Ich möchte euch etwas erzählen. Ich bin nach Deutschland ausgesandt worden, um eine selbstständige Ortsgemeinde zu gründen. Nicht, weil das in sich ein Ziel ist, sondern wir wollten eine Gemeinde hier in dieser Gegend gründen, die gewisse Merkmale hatte. Einmal eine Gemeinde, die eine biblisch qualifizierte Ältestenschaft hat. Eine Gemeinde, die die Schrift auslegt, Abschnitt für Abschnitt durch Bücher der Bibel, sodass wir im Zusammenhang bleiben und dass das Wort Gottes als Ganzes verkündigt wird. Und drittens wollten wir die Souveränität Gottes in der Rettung stark betonen. Aber wir wollten auch eine Gemeinde gründen, die in der Lage ist, Menschen auszurüsten für das Werk des Herrn und dass wir auch andere Gemeinden gründen können. So wie die Gemeinde zu Antiochia war, so eine Gemeinde wollten wir hier in der Gegend gründen. Und vor 9 Jahren haben die Ältesten uns ausgesandt, aber davor haben sie 1 Jahr lang immer wieder gefastet und gebetet, wohin sollen wir die Familie Kelly schicken? Ist das der Wille Gottes, dass sie nach Deutschland kommen? Am Ende dieser Zeit haben alle 8 Ältesten sich dafür entschieden, uns hierher zu schicken. Und Gott hat gesegnet. Es ist eine gewisse Frucht da. Und es ist jetzt an der Zeit, dass wir einen Schritt unternehmen zur Selbstständigkeit. Und das bedeutet, dass wir öffentliche Räumlichkeiten brauchen. Und wir seit 2 Jahren haben wir die Gemeinde gebeten und auch anderen Menschen gebeten, uns zu helfen, Spenden zusammenzutragen, damit wir ein Grundstück in Maine kaufen können und bauen können. Und der Herr hat, ich möchte euch mit dieser Geschichte ermutigen, wir haben noch 162.000 Euro auf unserem Konto jetzt. Und das ist eine Gebetserhörung. Wir sind eine ganz kleine Gemeinde. Und das Hauptteil des Geldes ist aus dieser Gemeinde gekommen. Das Hauptteil. Ich würde sagen, über 80% von diesem Geld ist hier aus dieser Gemeinde gekommen. Noch 16.000 Euro sind uns zuversprochen von 2 Leuten aus unserer Gemeinde. So dass wir bei 178.000 Euro sind. Ich möchte euch bitten, weiter zu beten mit Erwartung, dass Gott das für uns tut, was er auch für andere Gemeinden tut. Nämlich, dass er uns ermöglicht, nach außen zu treten mit unserem Glauben, mit unserer Gemeinde, damit es auch einfacher wird für manche Leute, die uns kennenlernen mögen, die Angst vor einer Gemeinde haben, die in einem Haus sich trifft. Wir wissen, dass es eine gewisse Einstellung unter den Menschen hier gibt, wo, wenn eine Gemeinde sich in einem Haus trifft, dass es wie eine Sekte aussieht. Trotz dieser Schmach ist die Gemeinde gewachsen und wir freuen uns darüber. Aber es wird auch langsam an der Zeit, dass wir andere Räumlichkeiten suchen. Und ich möchte euch bitten, weiterhin als eine Gemeinde dafür zu beten, dass Gott uns segnet und dass Gott uns dies ermöglicht, diesen Schritt zur Selbstständigkeit zu nehmen. Zum Schluss möchte ich den Inhalt der Predigt zusammenfassen. Erstens, Jesus hat uns versprochen, dass alles, was wir benötigen, um Früchte zur Ehre Gottes zu erzielen, der Vater uns gerne gibt, denn wir ihn nur darum bitten. Zweitens, wir dürfen glauben, dass Gott tatsächlich uns alles zum geistlichen Wachstum und zum Dienst des Herrn gerne schenkt, wenn wir nur darum bitten. Drittens, das Gebet eines Gerechten bewirkt viel bei Gott. Wir sind nicht anders als Elia. Gott will, dass auch wir große Sachen von ihm erbitten. Und wie ich vorhin gesagt habe, Gott findet unsere Gebete nicht zu dreist, sondern eher zu schwach und von Unglauben geprägt. Zum Schluss möchte ich euch bitten, aufzustehen. Und ich möchte 2 Verse aus dem Epheserbrief vorlesen. Bitte steht auf. Und ich lese vor Epheser 3, die Verse 20 bis 21. Dem aber, der über alles hinaus zu tun vermag, über die Maßen mehr, als wir erbitten oder erdenken, gemäß der Kraft, die in uns wirkt, ihm sei die Herrlichkeit in der Gemeinde und in Christus Jesus auf alle Geschlechter hin, von Ewigkeit zu Ewigkeit. Amen. Jetzt wollen wir gemeinsam beten. Als Gemeinde, jeder darf in dieser Zeit sich laut im Gebet äußern. Ich möchte bitten, dass André zum Schluss betet.
2: Die Fortsetzung folgt morgen um die gleiche Zeit.

eines Nachts, ich ging am Meer entlang mit meinem Herrn.

Nachdem das letzte Bild an uns vorbeigeglitten war, sah ich zurück und stellte fest, dass in den schwersten Zeiten meines Lebens nur eine Spur zu sehen war. Das verwirrte mich sehr und ich wandte mich an den Herrn. Als ich dir damals alles, was ich hatte, übergab, um dir zu folgen, da sagtest du, du würdest immer bei mir sein. Warum hast du mich verlassen, als ich dich so verzweifelt brauchte? Der Herr nahm meine Hand. Geliebtes Kind, nie ließ ich dich allein. Schon gar nicht in Zeiten der Angst und Not, wo du nur ein paar Spuren in dem Sand erkennst. Sei ganz gewiss, ich habe dich getragen.

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1: Psalm 117. Aufruf an die Völker zum Lob Gottes.
2: Lobet den Herrn, alle Heiden, preiset ihn, alle Völker, denn seine Gnade und Wahrheit waltet über uns
1: Psalm
2: in
1: 118.
2: Ewigkeit. Halleluja.
1: Dankbares Bekenntnis zur Hilfe Gottes.
2: Danket dem Herrn, denn er ist freundlich und seine Güte währet ewiglich. Ich sage nun Israel, seine Güte währet ewiglich. Ich sage nun das Haus Aaron, seine Güte währet ewiglich. Ich sage nun, die den Herrn fürchten, seine Güte währet ewiglich. In der Angst rief ich den Herrn an, und der Herr erhörte mich und tröstete mich. Der Herr ist mit mir, darum fürchte ich mich nicht. Was können mir Menschen tun? Der Herr ist mit mir, mir zu helfen, und ich werde herabsehen auf meine Feinde. Es ist gut, auf den Herrn vertrauen und nicht sich verlassen auf Menschen. Es ist gut, auf den Herrn vertrauen und nicht sich verlassen auf Fürsten. Alle Heiden umgeben mich, aber im Namen des Herrn will ich sie abwehren. Sie umgeben mich von allen Seiten, aber im Namen des Herrn will ich sie abwehren. Sie umgeben mich wie Bienen, sie entbrennen wie ein Feuer in Dornen, aber im Namen des Herrn will ich sie abwehren. Man stößt mich, dass ich fallen soll. Aber der Herr hilft mir. Der Herr ist meine Macht und mein Psalm und ist mein Heil. Man singt mit Freuden vom Sieg in den Hütten der Gerechten. Die Rechte des Herrn behält den Sieg. Die Rechte des Herrn ist erhöht. Die Rechte des Herrn behält den Sieg. Ich werde nicht sterben, sondern leben und des Herrn Werke verkündigen. Der Herr züchtigt mich schwer, aber er gibt mich dem Tode nicht preis. Tut mir auf die Tore der Gerechtigkeit, dass ich durch sie einziehe und dem Herrn danke. Das ist das Tor des Herrn, die Gerechten werden dort einziehen. Ich danke dir, dass du mich erhört hast und hast mir geholfen. Der Stein, den die Bauleute verworfen haben, ist zum Eckstein geworden. Das ist vom Herrn geschehen und ist ein Wunder vor unseren Augen. Dies ist der Tag, den der Herr macht. Lasst uns freuen und fröhlich an ihm sein. O Herr, hilf! O Herr, lass wohl gelingen! Gelobt sei, der da kommt im Namen des Herrn. Wir segnen euch, die ihr vom Hause des Herrn seid. Der Herr ist Gott, der uns erleuchtet. Schmückt das Fest mit Maien bis an die Hörner des Altars. Du bist mein Gott und ich danke dir. Mein Gott, ich will dich preisen. Danket dem Herrn, denn er ist freundlich und seine Güte währet ewiglich.
1: Die Herrlichkeit des Wortes Gottes.
2: Wohl denen, die ohne Tadel leben, die im Gesetz des Herrn wandeln. Wohl denen, die sich an seine Mahnungen halten, die ihn von ganzem Herzen suchen, die auf seinen Wegen wandeln und kein Unrecht tun. Du hast geboten, fleißig zu halten deine Befehle. O, dass mein Leben deine Gebote mit ganzem Ernst hielte. Wenn ich schaue allein auf deine Gebote, so werde ich nicht zu Schanden. Ich danke dir mit aufrichtigem Herzen, dass du mich lehrst die Ordnungen deiner Gerechtigkeit. Deine Gebote will ich halten, verlass mich nimmermehr. Wie wird ein junger Mann seinen Weg unsträflich gehen, wenn er sich hält an deine Worte? Ich suche dich von ganzem Herzen, lass mich nicht abirren von deinen Geboten. Ich behalte dein Wort in meinem Herzen, damit ich nicht wieder dich sündige. Gelobet seist du, Herr, lehre mich deine Gebote. Ich will mit meinen Lippen erzählen alle Weisungen deines Mundes. Ich freue mich über den Weg, den deine Mahnungen zeigen, wie über großen Reichtum. Ich rede von dem, was du befohlen hast, und schaue auf deine Wege. Ich habe Freude an deinen Satzungen und vergesse deine Worte nicht. Tu wohl deinem Knecht, dass ich lebe und dein Wort halte. Öffne mir die Augen, dass ich sehe die Wunder an deinem Gesetz. Ich bin ein Gast auf Erden, verbirg deine Gebote nicht vor mir. Meine Seele verzehrt sich vor Verlangen nach deinen Ordnungen alle Zeit. Du schiltst die Stolzen, verflucht sind, die von deinen Geboten abirren. Wende von mir Schmach und Verachtung, denn ich halte mich an deine Mahnungen. Fürsten sitzen da und reden wider mich, aber dein Knecht sinnt nach über deine Gebote. Ich habe Freude an deinen Mahnungen, sie sind meine Ratgeber. Meine Seele liegt im Staube, erquicke mich nach deinem Wort. Ich erzähle dir meine Wege und du erhörst mich. Lehre mich deine Gebote. Lass mich verstehen den Weg deiner Befehle, so will ich reden von deinen Wunden. Ich gräme mich, dass mir die Seele verschmachtet. Stärke mich nach deinem Wort. Halte fern von mir den Weg der Lüge und gib mir in Gnaden dein Gesetz. Ich habe erwählt den Weg der Wahrheit, deine Weisungen habe ich vor mich gestellt. Ich halte an deinen Mahnungen fest. Herr, lass mich nicht zu Schanden werden. Ich laufe den Weg deiner Gebote, denn du tröstest mein Herz. Zeige mir, Herr, den Weg deiner Gebote, dass ich sie bewahre bis ans Ende. Unterweise mich, dass ich bewahre dein Gesetz und es halte von ganzem Herzen. Führe mich auf dem Steig deiner Gebote, denn ich habe Gefallen daran. Neige mein Herz zu deinen Mahnungen und nicht zur Habsucht. Wende meine Augen ab, dass sie nicht sehen nach unnützer Lehre, und erquicke mich auf deinem Wege. Erfülle deinem Knecht dein Wort, dass ich dich fürchte. Wende von mir die Schmach, die ich scheue, denn deine Ordnungen sind gut. Siehe, ich begehre deine Befehle. Erquicke mich mit deiner Gerechtigkeit. Herr, lass mir deine Gnade widerfahren, deine Hilfe nach deinem Wort, dass ich antworten kann dem, der mich schmäht, denn ich verlasse mich auf dein Wort. Und nimm ja nicht von meinem Munde das Wort der Wahrheit, denn ich hoffe auf deine Ordnungen. Ich will dein Gesetz halten alle Zeit, immer und ewiglich. Und ich wandle fröhlich, denn ich suche deine Befehle. Ich rede von deinen Zeugnissen vor Königen und schäme mich nicht. Ich habe Freude an deinen Geboten, sie sind mir sehr lieb, und hebe meine Hände auf zu deinen Geboten, die mir lieb sind, und rede von deinen Weisungen. Denke an das Wort, das du deinem Knecht gabst, und lass mich darauf hoffen. Das ist mein Trost in meinem Elend, dass dein Wort mich erquickt. Die Stolzen treiben ihren Spott mit mir, dennoch weiche ich nicht von deinem Gesetz. Herr, wenn ich an deine ewigen Ordnungen denke, so werde ich getröstet. Zorn erfasst mich über die Gottlosen, die dein Gesetz verlassen. Deine Gebote sind mein Lied im Hause, in dem ich Fremdling bin. Herr, ich denke des Nachts an deinen Namen und halte dein Gesetz. Das ist mein Schatz, dass ich mich an deine Befehle halte. Ich habe gesagt, Herr, das soll mein Erbe sein, dass ich deine Worte halte. Ich suche deine Gunst von ganzem Herzen, sei mir gnädig nach deinem Wort. Ich bedenke meine Wege und lenke meine Füße zu deinen Mahnungen. Ich eile und halte deine Gebote. Der gottlosen Stricke umschlingen mich, aber dein Gesetz vergesse ich nicht. Zur Mitternacht stehe ich auf, dir zu danken für die Ordnungen deiner Gerechtigkeit. Ich halte mich zu allen, die dich fürchten und deine Befehle halten. Herr, die Erde ist voll deiner Güte, lehre mich deine Gebote. Du tust Gutes deinem Knecht, Herr, nach deinem Wort. Lehre mich heilsame Einsicht und Erkenntnis, denn ich glaube deinen Geboten. Ehe ich gedemütigt wurde, irrte ich, nun aber halte ich dein Wort. Du bist gütig und freundlich, lehre mich deine Weisungen. Die Stolzen erdichten Lügen über mich. Ich aber halte von ganzem Herzen deine Befehle. Ihr Herz ist völlig verstockt, ich aber habe Freude an deinem Gesetz. Es ist gut für mich, dass du mich gedemütigt hast, damit ich deine Gebote lerne. Das Gesetz deines Mundes ist mir lieber als viel tausend Stück Gold und Silber. Deine Hand hat mich gemacht und bereitet, und erweise mich, dass ich deine Gebote lerne. Die dich fürchten, sehen mich und freuen sich, denn ich hoffe auf dein Wort. Herr, ich weiß, dass deine Urteile gerecht sind. In deiner Treue hast du mich gedemütigt. Deine Gnade soll mein Trost sein, wie du deinem Knechte zugesagt hast. lass mir deine Barmherzigkeit widerfahren, dass ich lebe, denn ich habe Freude an deinem Gesetz. Ach, dass die Stolzen zu Schanden würden, die mich mit Lügen niederdrücken. Ich aber sinne nach über deine Befehle. Ach, dass sich zu mir hielten, die dich fürchten und deine Mahnungen kennen. Mein Herz bleibe rechtschaffen in deinen Geboten, damit ich nicht zu Schanden werde. Meine Seele verlangt nach deinem Heil. Ich hoffe auf dein Wort. Meine Augen sehnen sich nach deinem Wort und sagen, wann tröstest du mich? Ich bin wie ein Weinschlauch im Rauch. Doch deine Gebote vergesse ich nicht. Wie lange soll dein Knecht noch warten? Wann willst du Gericht halten über meine Verfolger? Die Stolzen graben mir Gruben, sie, die nicht tun nach deinem Gesetz. All deine Gebote sind Wahrheit, sie aber verfolgen mich mit Lügen. Hilf mir! Sie haben mich fast umgebracht auf Erden, ich aber verlasse deine Befehle nicht. Erquicke mich nach deiner Gnade, dass ich halte die Mahnung deines Mundes. Herr, dein Wort bleibt ewiglich, soweit der Himmel reicht. Deine Wahrheit währet für und für. Du hast die Erde fest gegründet und sie bleibt stehen. Sie steht noch heute nach deinen Ordnungen, denn es muss dir alles dienen. Wenn dein Gesetz nicht mein Trost gewesen wäre, so wäre ich vergangen in meinem Elend. Ich will deine Befehle nimmermehr vergessen, denn du erquickst mich damit. Ich bin dein, hilf mir, denn ich suche deine Befehle. Die Gottlosen lauern mir auf, dass sie mich umbringen, ich aber merke auf deine Mahnungen. Ich habe gesehen, dass alles ein Ende hat, aber dein Gebot bleibt bestehen. Wie habe ich dein Gesetz so lieb, täglich sinne ich ihm nach. Du machst mich mit deinem Gebot weiser, als meine Feinde sind, denn es ist ewiglich mein Schatz. Ich habe mehr Einsicht als alle meine Lehrer, denn über deine Mahnungen sinne ich nach. Ich bin klüger als die Alten, denn ich halte mich an deine Befehle. Ich verwehre meinem Fuß alle bösen Wege, damit ich dein Wort halte. Ich weiche nicht von deinen Ordnungen, denn du lehrest mich. Dein Wort ist meinem Munde süßer als Honig. Dein Wort macht mich klug, darum hasse ich alle falschen Wege. Dein Wort ist meines Fußes Leuchte und ein Licht auf meinem Wege. Ich schwöre und will's halten, die Ordnung deiner Gerechtigkeit will ich bewahren. Ich bin sehr gedemütigt. Herr, erquicke mich nach deinem Wort. Lass dir gefallen, Herr, das Opfer meines Mundes und lehre mich deine Ordnungen. Mein Leben ist immer in Gefahr, aber dein Gesetz vergesse ich nicht. Die Gottlosen legen mir Schlingen, ich aber irre nicht ab von deinen Befehlen. Deine Mahnungen sind mein ewiges Erbe. Denn sie sind meines Herzens Wonne. Ich neige mein Herz zu tun deine Gebote immer und ewiglich. Ich hasse die Wankelmütigen und liebe dein Gesetz. Du bist mein Schutz und mein Schild. Ich hoffe auf dein Wort. Weichet von mir, ihr Übeltäter. Ich will mich halten an die Gebote meines Gottes. Erhalte mich durch dein Wort, dass ich lebe, und lass mich nicht zu Schanden werden in meiner Hoffnung. Stärke mich, dass ich gerettet werde, so will ich stets Freude haben an deinen Geboten. Du verwirrst alle, die von deinen Geboten abirren, denn ihr Tun ist Lug und Trug. Du schaffst alle Gottlosen auf Erden weg wie Schlacken, darum liebe ich deine Mahnungen. Ich fürchte mich vor dir, dass mir die Haut schaudert, und ich entsetze mich vor deinen Gerichten. Ich übe Recht und Gerechtigkeit. Übergib mich nicht denen, die mir Gewalt antun wollen. Tritt ein für deinen Knecht und tröste ihn, dass mir die Stolzen nicht Gewalt antun. Meine Augen sehnen sich nach deinem Heil und nach dem Wort deiner Gerechtigkeit. Handle mit deinem Knechte nach deiner Gnade und lehre mich deine Gebote. Ich bin dein Knecht und erweise mich, dass ich verstehe deine Mahnungen. Es ist Zeit, dass der Herr handelt. Sie haben dein Gesetz zerbrochen. Darum liebe ich deine Gebote mehr als Gold und Feingold. Darum halte ich alle deine Befehle für recht. Ich hasse alle falschen Wege. Deine Mahnungen sind Wunderwerke, darum hält sie meine Seele. Wenn dein Wort offenbar wird, so erfreut es und macht klug die Unverständigen. Ich tue meinen Mund weit auf und lechze, denn mich verlangt nach deinen Geboten. Wende dich zu mir und sei mir gnädig, wie du pflegst zu tun denen, die deinen Namen lieben. Lass meinen Gang in deinem Wort fest sein und lass kein Unrecht über mich herrschen. Erlöse mich von der Bedrückung durch Menschen, so will ich halten deine Befehle. Lass dein Antlitz leuchten über deinen Knecht und lehre mich deine Gebote. Meine Augen fließen von Tränen, weil man dein Gesetz nicht hält. Herr, du bist gerecht und deine Urteile sind richtig. Du hast deine Mahnungen geboten in Gerechtigkeit und großer Treue. Ich habe mich fast zu Tode geeifert, weil meine Widersacher deine Worte vergessen. Dein Wort ist ganz durchläutert und dein Knecht hat es lieb. Ich bin gering und verachtet, ich vergesse aber nicht deine Befehle. Deine Gerechtigkeit ist eine ewige Gerechtigkeit und dein Gesetz ist Wahrheit. Angst und Not haben mich getroffen, ich habe aber Freude an deinen Geboten. Deine Mahnungen sind gerecht in Ewigkeit und erweise mich, so lebe ich. Ich rufe von ganzem Herzen, erhöre mich, Herr, ich will deine Gebote halten. Ich rufe zu dir, hilf mir, ich will mich an deine Mahnungen halten. Ich komme in der Frühe und rufe um Hilfe, auf dein Wort hoffe ich. Ich wache auf, wenn's noch Nacht ist, nachzusinnen über dein Wort. Höre meine Stimme nach deiner Gnade, Herr, erquicke mich nach deinem Recht. Meine arglistigen Verfolger nahen, aber sie sind fern von deinem Gesetz. Herr, du bist nahe und alle deine Gebote sind Wahrheit. Längst weiß ich aus deinen Mahnungen, dass du sie für ewig gegründet hast. Sieh doch mein Elend und errette mich, denn ich vergesse dein Gesetz nicht. Führe meine Sache und erlöse mich. Erquicke mich durch dein Wort. Das Heil ist fern von den Gottlosen, denn sie achten deine Gebote nicht. Herr, deine Barmherzigkeit ist groß. Erquicke mich nach deinem Recht. Meine Verfolger und Widersacher sind viele, ich weiche aber nicht von deinen Mahnungen. Ich sehe die Verächter, und es tut mir wehe, dass sie dein Wort nicht halten. Siehe, ich liebe deine Befehle. Herr, erquicke mich nach deiner Gnade. Dein Wort ist nichts als Wahrheit, alle Ordnungen deiner Gerechtigkeit wären ewiglich. Fürsten verfolgen mich ohne Grund, aber mein Herz fürchtet sich nur vor deinen Worten. Ich freue mich über dein Wort, wie einer, der große Beute macht. Lügen bin ich Feind, und sie sind mir ein Greuel, aber dein Gesetz habe ich lieb. Ich lobe dich des Tages siebenmal um deine gerechten Ordnungen willen. Großen Frieden haben, die dein Gesetz lieben, sie werden nicht straucheln. Herr, ich warte auf dein Heil und tue nach deinen Geboten. Meine Seele hält sich an deine Mahnungen und liebt sie sehr. Ich halte deine Befehle und deine Mahnungen, denn alle meine Wege liegen offen vor dir. Herr, lass mein Klagen vor dich kommen, unterweise mich nach deinem Wort. Lass mein Flehen vor dich kommen, errette mich nach deinem Wort. Meine Lippen sollen dich loben, denn du lehrst mich deine Gebote. Meine Zunge soll singen von deinem Wort, denn alle deine Gebote sind gerecht. Lass deine Hand mir beistehen, denn ich habe erwählt deine Befehle. Herr, mich verlangt nach deinem Heil, und an deinem Gesetz habe ich Freude. Lass meine Seele leben, dass sie dich lobe und dein Recht mir helfen. Ich bin wie ein verirrtes und verlorenes Schaf. Suche deinen Knecht, denn ich vergesse

Menschen, sehr viel, und jeder von ihnen hat auch ein Ziel. Reichtum ist vieler Menschen Streben und Trachten, doch wollen wir uns das genauer betrachten. Wie viel hab ich schon im Leben erreicht, darüber so mancher vor Neid wohl erbleicht. Ein Haus, das besitz ich, und Autos dazu, ich trag teure Kleidung und hab viele Schuh. Ich bin sehr gebildet, gereist bin ich viel, ich hatte schon sehr viele Länder zum Ziel. Ich trag einen Titel, Doktor nenn ich mich, ich kenn reiche Leute und Einfluss hab ich. Ich hab eine gute und sehr hübsche Frau, mit der ich mir meine Familie aufbau. Die Kinder, sie machen das Leben mir reich, wenn ich sie so sehe, mein Herz wird dann weich. Du sprichst viel von dir und was du geschafft, was du schon erreicht hast und von deiner Kraft. Doch Gott, den vergisst du und redest dir ein, die Welt sei entstanden vom Urknall allein. Nein, Gott ist der Schöpfer, der alles gemacht, die Welt und die Menschen und auch deine Kraft. Und er fordert Rechenschaft einst im Gericht, mein Freund, ob du's glauben willst oder auch nicht. Zum Kornbauer sagte dann einst mal der Herr, was nützt dir dein Reichtum und Mühen so schwer? Heut Nacht werde ich fordern die Seele von dir und du nimmst nichts mit, es bleibt alles hier. Gott gab dir Gelingen, die Kraft und das Geld, doch was nützt dir dieses, wenn Glauben dir fehlt? Was bringst du ihm mit, wenn vor Gott du wirst stehen? Denn Reichtum und Ansehen vor Gott nicht bestehen. Schenk Gott heute dein Leben, gib ihm deine Zeit, hilf anderen und sei stets zum Guten bereit. Denn das ist der Reichtum, der ewig besteht, auch dann, wenn dein Leben zu Ende hier geht. Amen.

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Und es wird gepredigt werden, das Evangelium vom Reich in der ganzen Welt zu einem Zeugnis über alle Völker, und dann wird das Ende kommen.

bist Retter meines Herzens und immer noch da. Du bist Alpha und Omega und das ist immer noch wahr. Du bist die Zuversicht und du bist Zärtlichkeit. Du reichst bis in mein Herz und Millionen Mal so weit. Du bist Zeit und Unendlichkeit. Deine Liebe reicht so weit, dass dein Leid mich befreit bis in alle Ewigkeit. Ans Kreuz schlug man dich und du hingst dort für mich. So fließen Schuld und Wut durch dein Blut in das Licht. 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

0: Was für ein herrlicher Tag. Schon lange ist es in Winkelstedt nach dem Winter nicht mehr so warm und sonnig gewesen. Draußen in den Gärten tönt das geschäftige Surren der Heckenscheren, Rasenmäher und das Klappern der Rosenscheren. Am Abend werden die köstlichsten Gerüche von frisch gegrilltem Fleisch über die Zäune und Hecken ziehen. Ein herrliches Wochenende steht an diesem Samstagmorgen vor der Tür. Leider nicht für Marek. Denn der hatte es am Vorabend nicht lassen können, seine erlaubte Zeit am Computer zum dritten Mal in dieser Woche über eine Stunde zu überziehen. Tja, und das hat leider Konsequenzen.
1: Eltern haben wirklich überhaupt keinen Sinn für wirklich wichtige Dinge im Leben. 1,5 Stunden habe ich an dem Aufbau von meinem Reich am PC gesessen. Und da kommt Mama und zieht den Stecker aus. Gespeichert habe ich natürlich auch nicht. Super, ein ganzer Abend umsonst. Und was habe ich davon? Zur Strafe das Auto waschen.
0: Missmutig stapft Marek in der einen Hand den roten Plastikeimer voller Wasser, in der anderen Hand verschiedenste Schwämme und Autopolitur vor das Haus. Dort steht das Auto der Familie. Täuscht er sich oder grinst das Gefährt Marek tatsächlich schadenfroh an? Naja, so wie es aussieht, steht Marek einen Nachmittag an Arbeit bevor.
1: Und das gerade heute, wo die Jungs zum ersten Mal dieses Jahres im Kieselweiher baden gehen wollen. Und das Wetter ist ja auch mehr als passend. Was für eine Hitze.
0: Trotz seiner schlechten Laune beeilt sich Marek, den langen Wasserschlauch aus dem Garten nach vorne an die Straße zu verlegen, um dann schließlich das Fahrzeug zunächst vom gröbsten Schmutz zu reinigen.
1: So, da kann ich ja mit dem Einschäumen beginnen. Oh, da kommen ja Thomas und Alexander auf ihren Rädern.
0: Als Marek seine beiden Freunde und Mitglieder der Roten Milano um die Ecke biegen sieht, hat er eine Idee.
2: Hey Marek, wünsche dir einen guten Morgen.
3: Was machst du denn da? Hast du wohl eine Strafe bekommen? Oder hast du vergessen, dass wir heute zum Kieselweiher wollten?
1: Strafe? Quatsch. Als ob das Waschen des Autos unserer Familie eine Strafe wäre. Leute, das ist ein Privileg. Das kann nicht jeder. Eben nur, naja, wie soll ich sagen, ausgewählte Leute.
2: Dass ich nicht lache. Ich wette, du hast gestern heimlich ferngesehen oder dich mal wieder an Süßigkeiten vergriffen.
1: Wenn ihr meint...
0: Mit Kennermine hält Marek die Flasche mit Autowaschmittel in die Sonne, kneift ein Auge zu und begutachtet den Stand der Flüssigkeit. Befriedigt nickt er kurz und träufelt dann eine bestimmte Menge auf seinen Schwamm. Mit ruhigen, kreisförmigen Bewegungen beginnt er an den Türen das Fahrzeug zu reinigen.

0: Alle paar Sekunden setzt er aus, tritt zurück und prüft die zu waschende Stelle von allen Seiten begutachtend sein Werk. Thomas und Alexander schauen stumm zu.
1: Mann, du benimmst dich ja, als wäre Autowaschen nur für Leute, die Jahre studiert hätten.
2: Aber echt.
3: Meckert ihr nur. Das Waschen eines Autos ist eine Wissenschaft. Die kann nur ein Junge unter 1000. Ach, was sage ich. Ein Junge unter 2000 beherrscht diese Fähigkeit.
1: Na, dann gehören wir auch dazu. Oder, Alexander?
2: Natürlich. Komm, Marc, reich mal ein paar Schwämme rüber. Und ein bisschen von deinem Wischwasch-Reinemachzeug. Wir werden dir schon beweisen, dass du hier nicht der Einzige bist, der so ein Ding zum Blitzen kriegt.
3: Nein! Seid ihr noch bei Trost? Ich würde euch ja gerne lassen, aber doch nicht bei unserem Familienauto. Wenn es jetzt der Rasenmäher im Garten oder die Karre meines Bruders wäre, vielleicht, aber doch nicht bei dem Auto meiner Familie.
2: Jetzt komm, Marc, hab dich nicht so.
3: Nein, nein, nein. Meine Mutter hat es ausschließlich mir anvertraut, dieses Ding wieder frei von Schmutz und zum Glitzern zu bringen.
1: Pass auf, ich gebe dir auch meinen Schokoriegel.
3: Was denn für einen?
1: Snickers.
3: In Ordnung, hier ist dein Schwamm, aber sei vorsichtig.
2: Pass auf, ich habe zwar keinen Schokoriegel, aber dafür habe ich noch ein altes 50-Pfennig-Stück.
3: Auch gut. Da drüben ist noch ein Schwamm. Ich hole noch eben einen für mich.
0: Flink begeben sich die beiden stolzen Steinjungs an die Arbeit. Diesem Mark würden sie es doch schon lange zeigen. Als ob er der einzige Junge im Umkreis ist, der diese Kunst beherrscht. Als Mark zurückkommt, sitzen Thomas und Alexander auf den Knien und schrubben das Auto frei von Dreck. Kurze Zeit später tauchen Benny, Matze und Erik am Ende der Straße auf. Auch sie kommen auf ihren Fahrrädern nähern und stoppen dann verwundert vor der sonderbaren Szene.
4: Was ist denn hier los? Gibt es hier irgendwo eine Autowaschmeisterschaft? Wollten wir nicht zum Kieselweiher?
3: Leute, wir haben was Wichtigeres als einen Besuch im Kieselweiher zu tun. Das hier ist eine Aufgabe für echte Männer. Nicht diese bescheuerte Springen vom Amselfelsen.
4: Da bist du doch letzten Sommer wie ein Verrückter immer und immer wieder runtergesprungen. Und das hier soll besser sein als ein Schwimmtag am Kieselweiher?
5: Guck mal, ich habe sogar meine neue Angel dabei. Vielleicht fangen wir ja was.
3: Liebe Leute, wir haben wirklich Wichtigeres zu tun, als irgendwelche Fische aus dem Weiher zu ziehen. Stimmt's, Alexander und Thomas?
1: Stimmt, stimmt.
3: Angeln und vom Felsen springen kann wirklich jeder. Das hier ist endlich eine richtige Herausforderung. Das kann nicht jeder.
4: Das Waschen eurer Familienkutsche?
5: Also ich schon. Soll ich's dir beweisen? Reich mir meinen Schwamm rüber.
3: Nein. Leute, das ist nicht irgendeine Karre, sondern die höchstpersönliche meiner Eltern. Da kann nicht jeder ran.
5: Ich geb dir auch 4 Fußballkarten.
3: Okay, da hinten liegen noch mehr Schwämme.
4: Und von mir bekommst du eine coole Briefmarke aus Frankreich. Hab heute Morgen eine Postkarte von meinem Bruder bekommen. Der ist gerade dort auf Reise.
3: Geht klar, nimm dir einfach noch einen Schwamm. Was mit dir, Matze? Willst du auch noch mitmachen?
5: Klar, gerne. Allerdings habe ich nichts zu bieten.
3: Nicht schlimm, da kannst du schon mal mit den dreckigen Reifen anfangen. Da kannst du wenig falsch machen.
0: Fröhlich spuckt sich nun auch Matze in die Hände und beginnt mit dem Rest der Jungs das Auto von Marks Familie zu waschen. Dieser hat sich mittlerweile auf die Mauer vor dem Haus geschwungen und verzehrt genießerisch den Schokoriegel, den er von Thomas bekommen hat. Sein Plan war tatsächlich aufgegangen.
1: So, Marc, was sagst du?
2: An sich müssen wir fertig sein, oder?
3: Habt ihr schon den Kofferraum poliert?
4: Natürlich, und zwar die letzte halbe Stunde durch.
5: Die Räder blitzen wie die Zähne meiner kleinen Schwester nach dem Putzen.
3: Das stimmt, ich muss gestehen, dass ich mich geirrt habe. Ihr alle könnt auch Auto reinigen. Nicht schlecht, das hätte ich nicht gedacht. Wir sind 5 unter 1000 Jungen, die das wirklich können.
2: Hey, sieh mal da drüben, da kommen Pitt und Etienne.
6: Tatsache. Und seht mal, was für ein cooles Fahrrad haben die. 2 in 1.
4: Wie cool, ich glaube, die nennt man Tandems. Da können mehrere Fahrer zusammen auf ein Fahrrad fahren.
5: Hallo Pitt, hallo Etienne.
7: Achtung, Etienne anhalten, Füße raus. Wunderbar. Die roten Milane, alle auf einem Fleck. Wie schön euch zu sehen. Aber warum seid ihr nicht bei dem schönen Wetter am Kieselweiher? Wir sind auch gerade auf dem Weg dorthin. Seht ihr? Unser Schwimmzeug. Haben sogar extra ein Picknick für uns alle dabei.
8: Alors, das ist sehr komisch. Les enfants und die Kinder in La France lieben das Wasser wie die Fische das Meer.
2: Hi, ihr beiden. Nein, wir waren auch alle auf dem Weg zum Kieseweiher, als wir Marc beim Waschen seines Autos getroffen haben und...
0: Alexander erzählt mit Benny die ganze Geschichte. Davon, wie Marc behauptet hätte, dass allein er zum Waschen des Autos fähig wäre und wie es die anderen Jungen ihm dann durch ihre Vorstellung bewiesen hätten, dass er wohl falsch läge. Mit der Zeit wird Pitt sehr nachdenklich und schließlich schaut er Marc tief an. Dieser blickt nieder und beginnt zu stammeln.
3: Fahrt ihr alle schon mal vor, ich räume eben nochmal die Sachen hier weg, dann komme ich mit dem Rad nach.
2: In Ordnung, wir treffen uns am Amselfelsen, okay?
3: Okay, ich beeil mich.
0: Fröhlich springen die restlichen Jungen auf ihre Räder und radeln nun endlich zum lang ersehnten Schwimmen. Pitt gibt das Kommando und er und Etienne treten gleichzeitig in die Pedale und fahren mit den Jungen in Kolonne. Als sie am Weiher ankommen, stürmen die Jungen ins Wasser. Darauf hatten sie sich den ganzen Winter gefreut. Matze versucht nach Barschen zu tauchen, Erik rangelt im seichten Wasser mit Alexander, Thomas und Benny springen vom Amselfelsen. Und auch Etienne und Pitt sind im Wasser. Sie treiben auf dem Rücken im Wasser und genießen die warme Sonne, die ihre Körper bescheint. Nach einiger Zeit sind sie alle aus dem Wasser und sitzen zusammen auf der Wiese. Der warme Frühsommerwind streicht durch ihre Haare. Als Pitt gebetet hat, beginnen alle das von Liesel zusammengestellte Picknick zu verschlingen. Endlich kommt auch Marc.
8: Oh, hallo, da ist ja auch Marc, notre ami.
4: Jawohl, Marc, du kommst gerade richtig zum Essen.
2: Probier auf jeden Fall mal die Leberwurstschnitten mit den eingelegten Gurken obendrauf. Köstlich.
7: Hier, Marc, vom Fahren hast du sicherlich Durst. Hier ist der größte Becher für dich. Schaffst du den ganz zu trinken?
6: Aber natürlich, du kennst doch Marc. Du könntest dir ein ganzes Regenfass zu trinken geben.
3: Oh ja, danke. Ah, tut das gut.
7: Wisst ihr was, Leute? Jesus erzählte auch einmal von einer solchen Art von Becher.
5: Echt? Wo denn und zu welchem Zeitpunkt? Hatte der da auch Durst?
8: Alors, Peter, was wollte Christus trinken aus diesem Becher?
7: Die Situation war wie folgt. Jesus und seine Jünger gingen zusammen aus Jerusalem in einen Garten. Hier waren er und seine Jünger oft gewesen. Es kann sein, dass sie dort schlafen wollten. Jedenfalls tauchten auf einmal Soldaten auf und wollten Jesus gefangen nehmen. Einer seiner Freunde, nämlich Petrus, riss sein Schwert hoch und sprang vor Jesus. Warum meint ihr, tat er das?
6: Ja, hallo, der wird ihn verteidigen wollen. Jesus war sein Freund und Herr.
2: Und wo kommt der Kelch in der Geschichte vor?
7: Pass mal auf, am besten lese ich das euch mal eben vor. Die Geschichte steht in Johannes 18 von Vers 1 bis 11. Da steht, plötzlich zog Simon Petrus das Schwert, das er bei sich hatte, und hieb damit auf den Sklaven des Hohenpriesters ein. Dabei schlug er ihm das rechte Ohr ab. Der Mann hieß Malchus.
5: Komischer Name.
7: Ja, wirklich, aber pass mal auf, es geht weiter. Steck das Schwert weg, befahl Jesus seinem Jünger. Soll ich den Kelch etwa nicht austrinken, den mir mein Vater gegeben hat?
5: Ah, den Becher meinst du?
7: Genau.
2: Aber welchen Becher meint Jesus? Er wird gerade gefangen genommen. Petrus möchte ihn verteidigen. Soldaten um ihn herum. Aufregung. Welchen Kelch, meint der?
8: Alors, vielleicht in die Park waren die Verkäufer für Fanta, Cola oder die Fruchtsaft dann, Peter.
5: Auf so eine dumme Idee können auch nur Franzosen kommen. Als ob es damals schon Cola gab.
6: Außerdem war es doch nachts, oder nicht? Was sollte da ein Verkäufer im Garten zu suchen haben?
7: Ja, genau. Ich denke auch, es war eine andere Art von Kelch.
4: Als ich vorige Woche bei meiner Tante war, meinte sie, dass mein Onkel einen ziemlich schweren Kelch zu trinken habe, weil er sehr krank ist. Ich glaube, dass Jesus die Probleme und vor allem seinen Tod am Kreuz meinte, denn das stimmt ja vor ihm.
2: Ah, klar. Und als dann Petrus vor ihn sprang, sagte er ihm, dass er den eingeschlagenen Weg bis zum Ende, also bis zu seinem Tod am Kreuz gehen will.
8: Alors, er sagt damit, dass er eine Entscheidung getroffen hat, une décision.
5: Quasi eine Art Bürde, oder?
7: Genau, der Weg, den sein Vater für ihn vorgesehen hatte, den wollte er zu Ende gehen. Warum?
6: Damit seine Freunde, also alle, die an ihn glauben und seinen Willen tun, zu Gott kommen können.
7: Vollkommen richtig. Jesus dachte nämlich selbst in den Stunden seines Todes an uns, seine Freunde. Gott hatte ihn geschickt, um für die Sünden der Welt zu sterben. Und das tat er auch. Seine Aufgabe nahm er wahr. Er druckste nicht, lief nicht weg und rief auch nicht Tausende von Engeln, um sich verteidigen zu lassen. oder zog sich sonst irgendwie aus der Affäre.
0: Nach dem Picknick geht Etienne mit den Jungs noch einmal schwimmen. Pitt und Mark sitzen alleine im Gras.
3: Meine Aufgabe, die mir von meinem Vater gestellt wurde, habe ich nicht erledigt.
7: Meinst du das Autowaschen?
3: Ja, genau, im Gegenteil. Ich habe meine Arbeit auf meine besten Freunde abgewälzt und sie ausgenutzt. Ich fühle mich total schlecht.
7: Weißt du was? Ich freue mich, dass du ein schlechtes Gewissen hast. Die Aktion war wirklich nicht so gut gewesen. Du hast die Nasen deiner Freunde so lang gemacht und du hast sogar noch was von ihnen für diese Ehre bekommen. Mensch, Mark, ich wette, dass sie dir alle auch so geholfen hätten, wenn du sie einfach gefragt hättest. Immerhin sind das alles deine Freunde.
3: Vermutlich hast du recht. Was soll ich denn jetzt machen, Pitt?
7: Ja, ich würde vorschlagen, am besten entschuldigst du dich so schnell wie möglich bei ihnen. Ich bin mir sicher, dass sie dir gerne verzeihen.
0: Als die Jungen aus dem Wasser kommen, bittet Mark seine Freunde beschämt um Verzeihung. Zum Glück verzeihen alle roten Milane Mark natürlich gerne. Die Sachen, die er von ihnen bekommen hatte, gibt er ihnen selbstverständlich auch zurück. Sag mal, wie gehst du mit deinen Freunden eigentlich um? Nutzt du sie aus? Machst du dich über sie lustig? Oder machst du sie vor anderen lächerlich, zum Beispiel wegen ihrer Kleidung, ihrem Aussehen oder sonst einer Eigenschaft? Oder stellst du dich hinter deine Freunde, so wie Jesus das getan hat? Der hat sich sogar für uns töten lassen. Hoffentlich bist du deinen Freunden ein ebenso wertvoller Freund wie Jesus für uns. Tschüss, bis zum nächsten Mal.

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1: Mein König, ich habe einen herrlichen König. Dieses Lied ist hier in Berlin entstanden. Da ist ein königlicher Mensch, also Pastor, der den König verehrt hat, so majestätsgläubig. Als der König abgedankt hat, dann hat er gedacht, da bricht für mich die Welt zusammen. Und was ist passiert? Hier ist das Lied entstanden. Ich habe einen herrlichen König. Jesus, nur du. Egal, die Könige können gehen, die können abdanken, die können vertrieben, verjagt werden. Mein König Jesus Christus bleibt. Halleluja. Preis dem Herrn. Ich freue mich für alle, die gekommen sind und mit uns hier diesen Adventsgottesdienst miterleben wollen und dürfen und können. Und ich grüße auch alle Freunde im Internet oder wo sie auch immer sind und uns hier mithören oder hören. Ich möchte aber zuerst einmal ganz herzlich einladen, dich zu den nächsten Gottesdiensten. Am Mittwoch wird das Thema sein, Gott macht wieder alles gut. Komplett. Also dies ist der König, der ordnet dein Leben, der bringt dein Leben in Ordnung. Er macht wieder alles gut. Dann am Freitag spreche ich über die Zeichen der Wiederkunft Jesu. Jesus ist gekommen, Jesus ist gegenwärtig und Jesus wird kommen. Das ist die Botschaft, diese dreifache Botschaft, die wir hier haben. Und wir werden über die Wiederkunft Jesu Gedanken uns machen. Er ist da. Du musst auf ihn nicht mehr warten. Du musst nicht abzählen, die Knöpfe, ist er da, ist er nicht da. Ja, doch, er wird schon da sein. Nein, er hat es versprochen. Wo zwei oder drei zusammenkommen in meinem Namen, da bin ich mitten unter ihnen. Und als letztes, er wird wiederkommen in Herrlichkeit und auf den Wolken des Himmels. Und wir sehen alle Völker, alle Nationen. Ja, und das ist heute mittels Fernseher so schnell und so einfach möglich. Da muss man nicht nach Jerusalem gehen und in den Himmel gucken. Der Herr ist im Kommen. Und wir sehen die Zeichen des Endes. Das geht alles den Berg ab, runter. Es ist alles so chaotisch. Es geschehen so viele Zeichen hin und her. Und wie soll man den Zeichen erkennen? Er steht vor der Tür. Dann am Samstag wird das Thema sein, was erwartet die Welt? Und am Sonntag, kommenden Sonntag, wird das Thema sein, das Evangelium ist ein Segen. Ich bin so froh, dass ich das Evangelium kenne, nicht das Gesetz, du musst und du darfst das nicht und so weiter, lauter Verbote. Nein, ich darf an Jesus glauben, ich werde von Gott geliebt, ich habe einen himmlischen Vater, der sich um mich kümmert, der mich nicht in den Stich lässt. Ja, so, mein Thema heute ist, wir werden von Gott getragen. Wir werden von Gott getragen und wir werden eigentlich überhaupt getragen. Deine Mutter hat dich ausgetragen. Überleg einmal, 9 Monate warst du im Bauch deiner Mutter. Ob sie dich wollte oder nicht wollte, aber du warst da drin, du bist ausgetragen. Und dann, wenn das Kind da ist, weißt du, es gibt manchmal so Leihmütter und so weiter, wenn das Kind nachher da ist, die wollen das Kind gar nicht mehr abgeben. Verstehst du, die haben so lieb geworden und das ist mein Kind und 9 Monate trägt die Mutter dich unter dem Herzen und dann trägt sie den Rest deines Lebens auf dem Herzen. Das ist die Mutter. Und ich sage dir das Letzte und das Größte ist für mich, dass Gott mich trägt. Gott ist ein Gott des Tragens. Gott trägt dich. Der ganze Planet, dieses, was glaubst du, der alte Hiob hat mehr gewusst als manche Wissenschaftler tausende Jahrhunderte später. Gott hat die Erde im Nichts aufgehängt. So, klacks. Und schon dreht sie sich um die Sonne und dann um die ganzen anderen Fixsterne. Gott ist ein Gott des Tragens. Und in diesem Leben werden wir von Gott getragen. Von Gott getragen, regelrecht ausgetragen, durchgetragen, was es auch immer ist. Ich bin begeistert. Bis wir in der neuen Welt aufwachen, an dem goldenen Strand, von dem wir heute Morgen gesungen haben, bis wir wiedergeboren werden. Ich habe mich bekehrt, aber wiedergeboren werde ich erst, wenn ich dann aufwache. Herr Jesus, mein Heiland, ich werde kein Fremdling dort sein in diesem himmlischen Land. Christen wünschen sich schon, hier unter dem Segen Gottes zu leben. Das ist schön und gut, aber du bist nicht immer unter dem Segen. Die Welt ist sowieso verflucht, verschmutzt, verdreckt, chaotisch. Verstehst du? Die Bäume werden abgeholzt, die Tiere werden geschlachtet und die Menschen werden gemartert. Das ist der Zustand dieser Welt. Und schöner Traum für seinen Vater Morgan, ich will gesegnet werden, ich will ein erfülltes Leben haben. Ich weiß es nicht, ob alle ein erfülltes Leben haben. Ein Multimilliardär wurde einmal gefragt bei seinem 70., 75. Geburtstag, ja, aber Sie haben ja alles, Sie haben Geld, Sie haben alles, was Sie wollen, Sie können sich jeden Wunsch leisten, Sie müssen nur Klacks machen und die Leute springen. Sie müssen also glücklich gewesen sein. Dann sagt er ganz so nebenbei unter vorgehaltener Hand, ich bin eigentlich nicht einmal 7 Tage in meinem Leben richtig glücklich gewesen. Nicht mal 7 Tage. Verstehst du? Was nützt das Geld? Das Geld macht nicht glücklich. Die Liebe. Aber was ist die Liebe? Verstehst du? Nicht nur schmusen und. Nein, die Liebe ist vielmehr eine Sache des Herzens. Was ist das? Wer wünscht sich nicht Leben voller Glück, harmonische Beziehungen, Gesundheit? Und du merkst, weißt du, bis 40, da bist du gesund. Da passiert dir nichts. Aber ab 40, wenn es nachher aufwärts geht, da kommen die Zipperleins. Da ein Pickelchen, dort eine Beule und dort ein dies und jenes und so weiter. Gesundheit. Wer möchte nicht sorgenfrei leben, kein Leid, kein Tod, kein Schmerz? Nein, die Dinge kommen. Tränen, Trauer und Tod, diese Dinge kommen. Kämpfe sind vorprogrammiert. Wir werden geboren mit einem Schrei und wir hören auch mit einem Todesstoß und Todesschrei aus. Wir beenden das Leben damit. Das Leben ist ein Kampf, ein Ringen. So, Krisen und so weiter, Kämpfe sind vorprogrammiert und viele stellen sich so ein Ideal, dass sie nie verwirklichen werden. Auch wenn du Christ wirst. Und ich möchte dir hier ein paar heilige Kühe schlachten heute Morgen oder Kälber wenigstens. Weißt du, was wir uns so vorstellen? Wenn du an Jesus glaubst, hast du keine Probleme. Ich weiß es nicht, ob es so ist. Aber ich habe eines gelernt in den letzten 50, 60 Jahren meines Lebens, seitdem ich auch Christ bin. Du, das Leben ist voller Probleme, aber ich habe einen Heiland, der mir zur Seite steht, der mir hilft, der mich durchträgt. Und immer wenn ich denke, es geht nicht mehr, da gibt es ein schönes Licht, schönes Sprüchlein, von irgendwo kommt ein Lichtlein her. Wenn du denkst, es geht nicht mehr, und wie oft habe ich in meinem Leben gedacht, es geht nicht mehr, und irgendwie durch einen Menschen, durch eine Ermutigung, durch irgendein Ereignis, plötzlich sehe ich wieder Licht am Horizont oder am Ende des Tunnels. Und viele stehen oft dann, wenn sie sich was vorgestellt haben, also glaub an Jesus und du hast keine Probleme. Dann wachen sie auf und sie sind wie vom Pferd getreten. Was? Wir? Ich glaube nicht richtig, ich stehe nicht richtig, ich liebe den Herrn nicht richtig, ich bin nicht fest im Glauben. Und was weiß ich, wenn sie vom Sattel fallen und die Fassung verlieren. Gott hat zugesagt, ich lasse dich nicht fallen, zu diesem Josua dort 1. Ich lasse dich nicht fallen und der Heilige Geist, der Herr Jesus, sagt, ich bin bei euch alle Tage bis an der Weltende. Aber kämpfen muss ich. Der macht nichts für mich. Ich muss selber da durch. Er schickt mich, sagt, geh. Ich werde dich begleiten. Stell dir mal vor den Herrn Jesus. Ich will die Realität des Glaubens dir zeigen. Glaub doch nicht, wenn du erfüllt wirst mit dem Heiligen Geist, dass du gleich im Himmel versetzt wirst. Ich habe diesen Blödsinn geglaubt. Ich habe geglaubt, nach meiner Taufe stehe vom Spiegel und denke, Johannes, wo ist dein Heiligenschein? Oder dann stand ich da und habe gesagt, lieber Heiland, jetzt kannst du jederzeit kommen, jetzt gehe ich in den Himmel. Und ich bin Gott dankbar, dass er mich noch nicht in den Himmel genommen hat. Denn ich war noch unvollendet, unvollkommen und nicht fertig. Aber stell mal, was beim Heiland passiert ist. Der kam aus dem Wasser raus, nach der Taufe, der Heilige Geist in Form von der Taube, die Stimme vom Himmel. Dies ist mein lieber Sohn, an dem ich wohlgefallen habe. Jesus war perfekt. Und was ist passiert? Advent, das ist Advent. Glaubt ihr das? Zubereitung auf die Ankunft des Herrn Jesus Christus. Und der Heilige Geist führte Jesus in die Wüste, dass er versucht würde. Nicht, dass er stark wird, sondern er wird versucht. Jesus wurde nicht vom Teufel in der Wüste geführt. Lies deine Bibel. Vom Heiligen Geist, dass er versucht werden würde. Das ist das Ergebnis eines geisterfüllten Lebens. Er wurde vom Heiligen Geist in die Wüste geführt. Und du sagst, lieber Gott, ich verstehe die Welt nicht. Ja, Kinder Gottes werden auch in der Wüste von der Allmacht Gottes getragen. Kinder Gottes werden in den Schwierigkeiten von der Allmacht Gottes getragen. Ich lese 1. Mose 17, Kapitel 17, Vers 1 und dann die folgende Verse von Abraham, der Vater der Gläubigen. Als nun Abraham 99 Jahre alt, ein alter Knacker, 99 Jahre, tolles Alter, da erschien ihm der Herr und sprach zu ihm, ich bin der allmächtige Gott. Mit 99 erlebt der Gott, ich bin der allmächtige Gott, wandle vor mir und so weiter, wandle vor mir, lebe vor mir. Die Geschichte geht ein bisschen weiter zurück. Als er 86 Jahre alt war, also 13 Jahre vorher, da ist der Ismael geboren. Es sind 13 Jahre im Leben von Abraham vergangen, wo nichts Besonderes passiert ist, aber sehr blöde Dinge passieren sind. Da ist diese Geschichte mit der Hagar und was weiß ich, dem lieben Gott ein bisschen nachhelfen wollen, weil es nicht schnell genug ging. In diesen 13 Jahren ist so viel Leid geschehen, so viel Unglück geschehen, so viel Stress geschehen im Leben von Abraham. Mit 99 erscheint ihm der liebe Gott. Abraham, ich bin der Allmächtige, wandle vor mir. Hier wird Abraham gezeigt, Gott ist der Allmächtige. Auch wenn diese 13 Jahre in deinem Leben passiert sind, die gar nicht hingehören, dürfen, sollten. Sein Glaube an Gott war erschüttert in diesen 13 Jahren. Die Sarah wartet und sagt, Abraham, mach das, mach das, mach das. Vielleicht kommen dann doch noch Baby. Dann nehmen sie die Sorte, dieses Medikament und jenes Medikament. Aber nichts funktioniert. Und da gibt es Streit in diesen 13 Jahren mit Lot und in seinen Knechten. Und Abrahams, seinen Knechten, die Verwandten trennen sich, müssen sich trennen, damit es endlich mal Frieden im Hause gibt. Und dann wird dieser Ismael geboren. Die Verheißung erfüllt sich nicht in diesen 13 Jahren, diese stillen Jahre, wo nichts passiert. 99 Jahre ist er alt, denkt drüber nach. Er und seine Sarah haben so viel Zweifel gehabt, so viel Zweifel durchlebt. Wo ist Gott? Wo ist Gott? Wo ist Gott? Wo ist das allmächtige Gott, der mich da rausgeholt hat aus Urim Chaldea? Da habe ich ja alles gehabt. Fließendes Wasser. Da habe ich gehabt. Klimaanlage. Da habe ich alles gehabt. Gemüse und Fleisch und alles. Ich lebte ja wie ein König dort in Urim Chaldea. Und deshalb habe ich Gott vertraut, bin Gott gefolgt und immer geglaubt, er wird es machen, er wird es machen. Und passiert es nicht. Nichts. Weißt du, diese inneren Probleme, diese 13 Jahre. Das sind, weißt du, Probleme, die einen zermürben, zusammenbrechen lassen. Aber die Zusammenbrüche sind das Ergebnis für den Durchbruch, das was passiert. Sarah und Hagar kriegen sich in die Haare. Gibt es Eheprobleme hier im Hause Abrahams. Hagar flieht, kommt wieder zurück, entschuldigt sich. Ja, komm, das ist doch sein Nachkommen, dieser Ismael. Sein ganzes Leben, seine ganze Vision ist alles versaut. Ich sehe den roten Faden nicht mehr. Was hat der liebe Gott alles mit mir vorgehabt? 99 ist er jetzt. 13 Jahre sind vergangen, wo das alles so, ja, zuerst mal gut aussah und dann mit den Situationen man nicht mehr fertig geworden ist. Kannst du solche Situationen auch in deinem persönlichen Leben vorstellen? Gestern haben wir das Thema gehabt, hör mal diese Predigt im Internet nach. Gott versteht dich. Wir schuften, wir werkeln, wir kämpfen und so weiter. Und dabei kommt nichts raus. Nur Übel, nur Probleme. 13 Jahre Leerlauf. 13 Jahre. Die werden gar nicht groß erwähnt, nur so, dass er Kämpfe gehabt hat, dass es ein bisschen Schwierigkeiten gab. 13 Jahre, vielleicht keine erhörten Gebete. Im Gegenteil, der Schuss ging daneben, nach hinten. Nichts Beachtenswertes, nur ungelöste Probleme und Zweifel. 13 Jahre. Du bist noch nicht 86, kannst noch ein bisschen warten. Verstehst du, was noch in deinem Leben kommt? Ja, Abraham ist nun da und von der Bibel, das ist der Vater der Gläubigen, unser Vorbild. Und Moslems, Christen, Juden berufen sich auf den Vater Abraham. Ich habe euch ja gesagt, du sollst niemanden Vater nennen auf Erden außer Gott. Gott ist unser Vater. Und in diesem Leerlauf, in dieser trüben, bedrückenden Zeit, da erscheint der Herr dem Abraham, eigentlich, wo er schon fertig ist, 99. Jemand hat gesungen, mit 66 fängt das Leben an. Hier, mit 99. Im Leben Abrahams. Wo ist die Spur Gottes? Wo ist der Weg des Herrn in meinem Leben? Nur so, über Zweifel und Fragen kommen die Menschen zu Gott. 13 Jahre. Nicht 2 Wochen. Gott macht sich Abraham bekannt und sagt, ich bin der Allmächtige. Abraham, ich bin der Allmächtige. Vergiss diese 13 Jahre. Das ist, wie Gott hier reagiert. Vergiss diesen Leerlauf. Vergiss diese ganzen Umstände, die da in deinem Leben waren. Dein Ringen, dein Hoffen, dein Zweifeln. Das ist kein Thema für mich. Komm, lass uns weitermachen. So ist Gott. Vergiss diese Augenblicke der Enttäuschung, der Verbitterung, der Streitigkeiten zu Hause, in der Ehe, mit dem Neffen Lot und seinen Hirten. Wenn der lebendige Gott, der Allmächtige, zu dir spricht, dann kannst du alles, was negativ war, vergessen. Kannst vergessen. Gott ist mit uns und Gott ist für uns und wer kann gegen uns sein? Das ist das Evangelium, das ich hier verkündigen möchte. Auch wenn du Gott nicht spürst, er ist da. Ich musste diese Lektion auch in meinem persönlichen Leben im Laufe der Jahre lernen. Gott, du bist so weit weg. Ich sehe dich gar nicht. Ich spüre dich nicht. Wo bist du? Und dann sagt er, ich will dich mit meinen Augen leiten. Ich bin in dir. Das hat Gott mich gelehrt. Ich bin in dir. Du musst mich nicht irgendwo draußen im Universum suchen und dann mit dem Fernglas in die Weite gucken. Gott ist da. Auch wenn 13 Jahre Wartezeit da ist. 13 Jahre verplemperte Zeit. Und wir haben im Leben verplemperte Zeiten, Brüder und Schwestern, lass uns ehrlich sein. Der Mensch Abraham war so angefochten, so wie du und ich manchmal angefochten werden. Der macht Fehler, dieser liebe Mensch macht Fehler, hat Versuchungen, so wie du und ich. Und der Herr Jesus hat auch die gleichen Versuchungen gehabt. Und Satan versuchte den Herrn in der Wüste. Mach die Schlange zu Brot, kannst ja was. Tu mal was, zeig mal was du kannst. Spring runter und die Engel werden kommen und dich tragen. Es gab Probleme im Leben Abrahams. Und Abraham überlebte, weil Gott ihn nicht aufgab. Dass du heute Morgen hier bist, Halleluja, dass du existierst und dass du noch am Leben bist. Wie oft hing dein Leben nur einem ganz dünnen Faden. Denk drüber nach. Thea, wie alt bist du jetzt? Sag mir ganz schnell. Wie alt bist du? Über 90 auf jeden Fall. 90. Ja, siehst du, so alt wie unser Thea und ein bisschen älter noch, 9 Jahre dazu. War Abraham, wie oft hing das Leben, egal wo, an einem ganz dünnen Faden, im Krankenhaus, im Gefängnis, wo auch immer. Und dann das Wort des Herrn, Abraham, ich bin der Allmächtige, dein Gott, wandle vor mir. Dieses Wort Gottes trifft wie ein Blitz im Leben des Abrahams. Oh Gott, du hast mich nicht aufgegeben, du hast mich nicht vergessen. Du hast mich immer noch lieb, auch wenn ich an dich gezweifelt habe, auch wenn ich vielleicht dir abgesagt habe und mit dir nichts mehr zu tun haben wollte. Ich verstehe, was es ist. Geschwister, weißt du, wenn man durch die Tiefen gegangen ist, ich bin auch mal in meinem Leben enttäuscht gewesen, irgendwann eine Laus ist mir über die Leber gelaufen. Ich kam so weit, nur wegen einer Lappale eigentlich, dass ich nicht mal mehr beten konnte, habe ich meine Kinder beten lassen. Und habe gesagt, für was beten wir eigentlich? 3-4 Wochen war ich weg vom Fenster, wollte mit Gott nichts zu tun haben, weil ich von Gott enttäuscht war. Hat mir nicht geholfen, wo ich ihn gebraucht habe. Verstehst du, ich hätte Hilfe gebraucht, aber wo war er? Kein Gott, weit und breit. Und ich kenne solche Situationen. Und er war damals Beduin in der Wüste. Es gab viele Spannungen dort zu jener Zeit. Er war oft ratlos. Und dann irgendwie ich habe sogar meinen Predigtdienst aufgegeben, ich habe nicht mehr gepredigt, ich habe gesagt, komm, das ist alles Quatsch, ich predige vom Sieg, von der Herrlichkeit Gottes, aber ich selber habe nichts davon. Ich selbst. Versteht, man kann anderen was erzählen. Und weißt du, das lässt sich gut erzählen für die anderen, aber selber, wenn du selbst durch so ein Dickicht musst und selbst durch die Hölle musst und selbst Gott und die Welt nicht verstehst. Ja, und irgendwie habe ich mich gefangen. Und dann kriege ich nach Wochen einen Brief aus Barbados, Westindien, da weit in Zentralamerika. Was ist mit euch los? Hat jemand, mein ehemaliger Lehrer geschrieben, meine Frau und Ehepaar, wir müssen für euch beten. Was ist mit euch los? Wir mussten beten und fasten. Die haben keinen Kontakt mit uns gehabt, aber irgendwie haben sie von Gott eine Last bekommen, für uns hier in Stuttgart damals zu beten. Und wir haben uns wieder gefangen. Und es war genau die Zeit, wo wir nicht beten konnten. Und ich sage dir ein Geheimnis, wenn du nicht mehr beten kannst, Gott trägt dich. Und Gott legt irgendjemand dich auf dem Herzen für andere Menschen. Und die beten, die sagen, du fällst ihnen ein und du denkst, was ist mit ihnen los? Leben die noch? Sind sie schon gestorben? Wo sind sie denn? Aber du betest. Und weißt du, das ist Fürbitte. Geistgeleitete Menschen beten durch die Eingebung Gottes, nicht nur bla bla bla bla bla bla bla. Nein, sie lassen sich von Gott zeigen, für wen, für was und wie sollen wir beten. Ja, und Abraham kam wieder durch, ich kam wieder durch, bin wieder da, predige immer noch und fühle mich wirklich stark in Gott und im Glauben an Jesus Christus. Es macht nichts aus, was du für 5 Minuten da durchmachst. Wie du, in welchem Tief du mal bist, und wir kommen alle in Tiefs, wir kommen alle in Depressionen, wir kommen alle in Bedrückung, wir kommen alle in Ängste. Ich will dich tragen. Da heißt es sogar in der Bibel, bis ins hohe Alter. Weißt du, solange du laufen kannst, muss nicht getragen werden. willst du auch gar nicht getragen werden. Aber wenn du nicht mehr laufen kannst und nichts mehr geht und nichts mehr läuft, da bist du froh. Und die, die auf den Herrn harren, kriegen eine neue Kraft, eine neue Stärke. Und der Herr trägt dich, wenn du keine Kraft hast. Weißt du, da legte irgendjemand weit weg, dem du irgendwo mal begegnet bist. Deshalb sei Gott dankbar für alle Begegnungen in deinem Leben. Das sind Fügungen und Führungen. Die haben dich vergessen. Aber Gott erinnert dich. Das ist der Heilige Geist, erinnert dich. Oder die Person, bete jetzt für Matutis. Bete jetzt für die Schwester. Bete jetzt für den Bruder. Und das sind vielleicht Momente, die über Leben und Tod entscheiden. Der Herr trägt dich, wenn du müde bist. Wenn du nicht mehr kannst. Wenn du schwach bist. Wenn du einfach liegst auf dem Boden. Der trägt dich. Gott löst die Dinge, die du nicht mehr lösen kannst. Lob und Dank. Die Dinge, die dich bedrücken, die dich fertig machen, die dich vom Ziel abhalten. Du brichst kurz vom Ziel zusammen und denkst, jetzt komme ich nicht durch. Doch, ich bin noch da. Der Allmächtige, das sagt er dem Abraham hier. Gott ruft zu, Abraham, gib nicht auf. Auch wir dürfen anderen sagen und zurufen, gib dich nicht auf. Weißt du, da wird nicht eine Stimme vom Himmel kommen und laut zurufen, Matthäus, gib nicht auf. Nein, das wird nicht passieren. Aber irgendjemand kommt und oft über die Quere, so wie eine Laus über die Leber läuft. So kommt jemand über die Quere, bleib fest, gib nicht auf, Kopf hoch, vertraue dem Herrn. Es geht alles mal vorüber. Verstehst? Und dann kriegst du einen Anruf, einen Besuch oder jemand bringt dir Kuchen. Auch wir dürfen andere ermutigen. Der allmächtige Gott, dein Herr, ist bei dir. Du darfst ruhig mal ermutigen, auch wenn du gar nicht spürst, sogar selbst nicht einmal glaubst. Du musst nicht glauben, du musst das Wort Gottes aussprechen. Der allmächtige Gott, dein Herr, dem du dein Leben übergeben hast und sagt, Jesus, nimm mein Leben. Ruf den Leuten zu und er hält dich bei deiner rechten Hand und er lässt dich nicht fallen. Halleluja. Ruf dem Kranken zu im Krankenhaus, auch wenn diese Person im Koma ist. Ruf dieser Person zu. Und du wirst erfahren, so hat Gott hier zum Abraham gesagt, und du wirst erfahren, dass ich der unumschränkte Herrscher des Universums bin. Ich habe das letzte Wort. Du wirst erfahren, Gott kann die Dinge lösen, die dich bedrücken und dich bekümmern. Gott erfüllt sein Wort. Und zwar dann, wenn alle Hoffnung verloren ist, wenn alle Fälle dir davongeschwommen sind. Wenn du keine Lösung mehr hast, lass Gott seine Angelegenheit sein. Ist Gott Gott, dann soll er das machen. Weißt du, ich bin cool geworden, auch Gott gegenüber. Wenn er mein Vater ist, wenn er mein Gott ist, dann kümmert er sich um mich. Oder er verkümmert. Aber ich vertraue dem Herrn, er ist treu. Du musst nur bis zum Glauben vertrauen. Verstehst du? Bis zum Glauben. Mehr musst du nicht tun. Du musst nicht irgendwas vollbringen. Bis zum dem Punkt, wo du sagst, Gott, ich vertraue dir. Und dann lässt dich fallen. Und du kannst nicht tiefer fallen als in die Hand Gottes. Du kannst nicht tiefer fallen wie in einem Grab. Verstehst du, da liegst du da unten nachher. Das ist das Ende, Staub zu Staub. Aber du weißt, meine Seele ist bei Gott. Halleluja. Du kannst nicht tiefer fallen als in den Händen Gottes. Und dann macht Gott mit diesem Abraham einen Bund. Abraham, ich will dich segnen. Und du sollst Vater vieler Völker werden. Aber wo ist dein Junge? In schweren Stunden trägt Gott selbst dich. Weißt du, wir haben dieses schöne Gedicht, Spuren im Sand. Ich will nicht wiederholen. Die ist schon so abgedroschen für mich. Weißt du, aber in dem Moment, weißt du, du glaubst, Gott trägt mich. Aber dann, wenn es schwierig ist, ist nur eine Spur. Und Herr, wo ist deine Spur? Du hast gesagt, du gehst mit mir, aber du gehst doch nicht mit mir. Gott sagt, Abraham, wandle vor mir. Weißt du, was das bedeutet? Leb ganz bewusst in meiner Gegenwart. Ist Gott Gott, dann ist er Gott und dann bleibt er Gott. Jesus Christus derselbe, gestern, heute und in alle Ewigkeit. Gute Nacht. Verstehst du? Bleib cool. Reg dich nicht so auf. Wandle vor mir. Lebe in meiner Ruhe. Bin ich Gott oder bin ich kein Gott? Oder bin ich nur ein Götze? Denk darüber nach, was ist Gott überhaupt? Lebe, sagt der Herr, wandle vor mir, lebe in meinen Frieden. Ich habe das ganze Universum in meiner Hand. Ich könnte jonglieren und hin und her diese Erde werfen, dann wird von dieser Erde nicht mehr viel übrig bleiben. Aber ich tue das nicht. Leb in meiner Kraft, nicht in deiner Kraft. Leb nach meinen Mitteln und Methoden. Und Gott verbirgt sich hier bei Abraham: Ich werde dich tragen. Mit 99 brauchst du das. Ich werde dich tragen. Gott trägt mich, so wie meine Mutter mich ausgetragen hat. Und ich darf mich tragen lassen. Weißt du, man muss sich tragen lassen. Das ist ganz arg wichtig, dass man sich tragen lässt. Nicht strampeln und zappeln. Nein, Herr, nicht so anders. Gott möchte dich tragen. Und zwar, wenn es dir schlecht geht. Miserabel, dreckig. Er trägt dich. Ein Kind zum Beispiel wird von seinem Vater getragen, aber das Kind muss ruhig bleiben und nicht zappeln. Wenn das Kind zappelt, kann der Vater es gar nicht tragen. Bleib ruhig. Dem Volke Gottes, den Kindern Gottes, ist noch eine Ruhe vorhanden. Hat ein Kind, wenn es ruhig ist dann, und sich tragen lässt, es spielen dann für den Vater, der trägt das gerne. Hat sogar Spaß und Vergnügen. Aber wenn das Kind zappelt und sagt: Papa, nein, nicht so, das drückt mich, ich möchte das und jenes. Nein, mach Gott keine Vorschriften. Er ist Gott. Er ist schlau genug. Er hat alle Weisheit. Bis ins Detail alles geplant. Zappelst du oder bist du ruhig in Jesu Armen? Wir haben so ein schönes Lied von Fanny Crosby gesungen: Sicher in Jesu Armen, sicher an seiner Seite. Bist du das? Lässt du dich tragen oder zappelst du noch? Stell dir mal folgende Situation vor. Eine größere Truppe ist unterwegs, bergauf irgendwo, nicht dazu Kilimanjaro und Mount Everest, aber irgendwo auf irgendeinem Berg wandert diese Gruppe. Da ist ein Kind auch dabei, Kinder dürfen mit. Nach einer gewissen Zeit kommt das Kind zum Vater und sagt: Papa, ich kann nicht mehr laufen, meine dünnen Füßchen sind schon so schwach. Weißt du, der Vater wird das Kind auf seine Schulter nehmen und es wird tragen. Das ist der Vater. Und daraufhin nimmt der Vater das Kind auf die Schulter. Und das Kind muss vertrauen, dass mein Vater mich trägt, dass mein Vater mich nicht abweist. Ich will mit dir nichts zu tun haben. Gott will mit dir was zu tun haben, Bruder, Schwester. Und im vollen Vertrauen schläft das Kind oben ein. Ich bin oft mit meinen Kindern so in den Bergen gewesen. Und die haben geschlafen da oben, verstehst du, aber ich muss tragen. Und du darfst in den Armen Gottes, in den Armen Jesu schlafen und schnarchen. Und dir kein schlechtes Gewissen machen. Der da oben schläft, ja, dazu ist Gott da. Gott wirkt sogar im Schlaf. Die meisten Leute können nicht richtig schlafen, das ist ein großes Problem. Die schlafen zu wenig. Essen ist wichtig und Schlafen ist wichtig. Und die meisten Leute vernachlässigen, die essen sehr viel und sehr falsch und schlafen sehr wenig. Aber das, im Schlaf wird so viel regeneriert. Ruhe in Gottes Armen. Lass dich von Gott tragen. Und dann, wenn es wieder fit ist, läuft das Kind wieder mit neuer Kraft voran. Und so möchte Gott auch dich tragen, wenn du nicht mehr kannst, wenn du müde geworden bist, wenn du schwach geworden bist. Und du darfst bei Gott schwach sein. Hör mir gut zu. Schwach. Gott will nicht, dass du jetzt sagst: Mein Gott, ich bin so stark. Ich habe jetzt Vitamine gegessen und was weiß ich, Mineralien und so weiter. Ich bin ja so Power, so geladen. Nein, bin ich schwach, dann ist er stark. Und zu Paulus sagt der liebe Gott: Lass dir an meiner Gnade genügen, denn meine Kraft ist in den Schwachen mächtig. Weißt du, Paulus war ein Choleriker. Ich mach das, ich schaff das, mit mir geht es. Nee, lass dir an meiner Gnade genügen, auch wenn du voller Pfeile bist und voller Stacheln und was auch noch in deinem Leben sein mag. In den schwersten Zeiten deines Lebens trägt dich der Herr. Wie war es beim Petrus? Wir haben gestern darüber gesprochen. Petrus, ich habe für dich gebetet und ich werde für dich beten, dass dein Glaube nicht aufhört. Das ist das Tragen. Du kannst nicht mehr beten. Du schämst dich sogar zu beten. Aber der Herr sagt: Ich bete für dich, damit dein Glaube nicht aufhöre. Und dann kommt er und weckt ihn wieder auf. Diesen Petrus, und er lebt wieder auf, der atmet wieder auf. Er sagt: Ich werde dich tragen. Das Einzige, was er will, ist, dass du lieb bist. Dass du ihn liebst. Petrus, liebst du mich? Gott lässt dich nicht allein. Er überlässt dich nicht dem Schicksal. deiner Krankheit? Diese Krankheit ist nicht zum Tode. Das darf ich so sagen, so wie der Herr zum Lazarus gesagt hat. Der Herr überlässt dich nicht der Not. Du gehst nicht an der Not zugrunde. Du stirbst vielleicht, aber zugrunde wirst du nicht gehen. Bis ins hohe Alter will ich dich tragen, sagt der Herr. Er trägt dich, ohne dass du merkst. Merkst du, dass wir mit 28.000 Stundenkilometer um die Erde, um die Sonne kreisen und um uns selbst drehen? Das merke ich nicht. Das sind diese Gravitationskräfte, die mich halten. Und genauso diese Kräfte wie diese Gravitationskräfte, die halten mich an diesem Planeten Erde. Ich lebe, weil Gott mir das Leben gegeben hat. Diese unsichtbaren, universellen Kräfte, die tragen uns, egal wo wir sind, egal was wir durchmachen. Du bist in den Händen Gottes. Und Gott sagt zu Abraham, wandle vor mir. Und dann sagt er, wandle vor mir ganz, mit ungeteiltem Herzen. Das Wort ganz wird auch noch zugefügt. Ist nicht die Weihnachtsgans. Ganz, vollkommen, vollständig, absolut. Mit allem, was du bist, Abraham, wandle vor mir. Nicht nur dein Geist und nicht nur deine Seele und nicht nur dein Körper und sonst was. Nein, alles, was du hast, dein Vermögen, deine Hoffnungen, deine Träume, deine Illusionen, Visionen, was auch immer es sei. Schau auf Gott. Wandle vor mir ganz. Gott kann es und er tut es. Aber wandle, leb so nach seinem Wohlgefallen. Egal, was die Zulassungen Gottes sind, so wie er es macht, ist richtig. Gott macht keine Fehler. Glaubt mir das? Wir denken manchmal, lieber Gott, dass ich getäuscht. Hätte ein bisschen mehr dran gedacht. Hätte deine Hand drüber gehalten. Aber weißt du, die Gott lieben, alle Dinge müssen zum Besten dienen. Wir verstehen oft Gott nicht. Ich nicht. Ich weiß nicht. Ich weiß nur eines, er hält mich. Er hält mich. Er hält mich. Wir haben früher in der Jesus People Bewegung ein Lied gesungen. Er hält dich in seiner Hand, das kleine Baby, den Pastor, den Bischof, den Papst, alle möglichen, die ganze Welt, den Chef, den Reichen, den Armen. Und wir legen alles in seine Hand. Schau Abraham an. Was ist aus diesem Abraham geworden? Er hat selbst nicht erlebt. Ich werde dich zum Vater vieler Völker machen. Du hast vielleicht auch noch nicht erlebt, was der liebe Gott dir versprochen hat. Die Bibel ist so dick, voller lauter Blankoschecks. Aber das kannst du nachprüfen heute. Vom Abraham kann ich nachprüfen, ob das Wort sich erfüllt hat, was der liebe Gott zu ihm gesprochen hat oder nicht. Nach 3000 Jahren oder 4000 Jahren weiß ich, dass es wahr war. Er ist ein Vater vieler Völker geworden. Da kommen die Moslems, die Araber, die Juden, die Christen, die Gläubigen. Unser Vater Abraham. Und weißt, alle berufen sich jetzt auf Abraham. Diese ganze Spannung, was sie da im Nahen Osten haben mit den Arabern, das ist dieses Techtelmechtel mit der Hagar, dieser Ismael-Geschichte. Und dann die Juden mit Isaak. Aber Vater vieler Völker. Und er hat noch viele Kinder gehabt mit der Ketura. Er war, ja, er ist alt geworden. Und hat Generationen, wer weiß, wovon du abstammst. Vielleicht bist du auch mit Abraham verwandt. Weitläufig. Um 10 Ecken. Und ich will dich segnen bis ins tausendste Glied. Das hat Gott versprochen. Und wir haben nicht einmal 100 Glieder. Also Geschlechter, Generationen. Das wären 4000 Jahre. Verstehst du, aber wir haben nicht einmal das. Ich will dich segnen. Was glaubst du, wie viel Segen noch da, ein Segenspotenzial noch da ist? Hier erfährst du, ob die Verheißung wahr ist oder nicht. Schau Abraham an. Hier, unser deutscher Kaiser in Potsdam, da ist ein Spötter und so weiter. Ich verpfände das, sagt ein Spötter und so weiter und dergleichen. Und dann kommt die Frage, ja, wem gehört es? Das musst du dir zuerst mal gehören, bevor du das alles verpfändest. Und so weiter. Ja, ich glaube nicht an Wunder. Und dann gab es große Diskussionen, Nietzsche und Voltaire. Und dann sagt der Kaiser, nenn und mir ein Wunder. Und dann sagt einer der Zuhörer, seiner Bediensteten, seiner Minister, Majestät, die Juden. Guck mal, dass es die Juden bis heute noch gibt, das ist so ein Wunder. Die sollten schon längst ausgerottet werden, längst zerstreut werden und auf alle Völker. Aber Gott hat dafür gesorgt, dass diese Nation bis zum Schluss da ist. Jesus selber gesagt, diese Generation, dieses Geschlecht wird nicht vergehen, bis das sich alles erfüllt von seiner Wiederkunft. Und die müssen sehen, wen sie gestochen haben. Es
2: sollte Vater vieler Völker werden. Kanaan soll ihm gehören. Aber er hat nichts anderes gehabt als nur eine Grabstätte in Hebron. Ein alter Mann war er, 99 Jahre. Das wirst du noch in diesem Alter. Weißt du, das ist ja alles Malz und Hopfen verloren. Andere danken ab und kratzen ab. Aber bei dem fängt das Leben erst an. Weißt du, lass dich nicht durcheinander bringen und verunsichern von den Umständen, von deiner Gesundheit. Du kannst sogar noch selbst als Leiche ein Segen sein. Lob und Dank. Selbst als Leiche. Dir fehlt vielleicht noch ein Wunder in deinem Leben. Ich denke an Elisa. Der Elisa kommt zum Propheten und sagt, Herr, ich bitte um etwas Besonderes. Gib mir das doppelte Maß deiner Gaben. Das Doppelte von dir will ich haben. Und der Prophet sagt, ja gut, was haben? Wenn du mich siehst, wie ich in den Himmel fahre, dann sollst du das doppelte Maß an deiner Gnade und Segnungen haben. Und das tatsächlich. Und wir haben in der Geschichte von Elisa, wenn du diese Wunder liest, die er vollbracht hat und durch ihn geschehen sind, 39 Wunder sind passiert, aber da fehlt ein Wunder. Damit dieses Doppelte geschieht, das sieht so aus, als wenn Gott versagt hat. Gott hat sein Gebet nicht erhört. Und dann liegt dieser Elisa im Grab, ist ein Krieg ausgebrochen. Denk nur an diese kleine Geschichte schnell. Krieg ausgebrochen, die Leute haben nicht mehr Zeit, den jungen Soldaten zu beerdigen, schmeißen da in die Gruft von Elia. Und sobald dieser junge Soldat die Knochen, die Gebeine des verfaulten Elisa berührt, springt er aus dem Grab raus und ist lebendig. Das 40. Wunder. Gib dich nicht aus, sogar deine alten Knochen und Gebeine, die werden vielleicht noch Wunder wirken. Damit das Maß der
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Jesus Christus spricht: Das Reich Gottes gleicht einem Senfkorn, das ein Mensch nahm und in seinen Garten säte.

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1: Gottes Hoheit und Huld.
2: Halleluja! Lobet ihr Knechte des Herrn. Lobet den Namen des Herrn. Gelobt sei der Name des Herrn von nun an bis in Ewigkeit. Vom Aufgang der Sonne bis zu ihrem Niedergang sei gelobet der Name des Herrn. Der Herr ist hoch über alle Völker. Seine Herrlichkeit reicht, so weit der Himmel ist. Wer ist wie der Herr, unser Gott, im Himmel und auf Erden? Der oben thront in der Höhe, der herniederschaut in die Tiefe, der den Geringen aufrichtet aus dem Staube und erhöht den Armen aus dem Schmutz, dass er ihn setze neben die Fürsten seines Volkes, der die Unfruchtbare im Hause zu Ehren bringt, dass sie eine fröhliche Kindermutter wird.
1: 114.
2: Halleluja.
1: Gottes Wunder beim Auszug aus Ägypten.
2: Als Israel aus Ägypten zog, das Haus Jakob aus dem fremden Volk, da wurde Juda sein Heiligtum, Israel sein Königreich. Das Meer sah es und floh, der Jordan wandte sich zurück. Die Berge hüpften wie die Lämmer, die Hügel wie die jungen Schafe. Was war mit dir, du Meer, dass du flohst, und mit dir, Jordan, dass du dich zurückwandtest? Ihr Berge, dass ihr hüpftet wie die Lämmer, ihr Hügel wie die jungen Schafe? Vor dem Herrn erbebe, du Erde, vor dem Gott Jakobs, der den Felsen wandelte in einen See und die Steine in Wasserquellen.
1: Gott allein die Ehre.
2: Nicht uns, Herr, nicht uns, sondern deinem Namen gib Ehre, um deine Gnade und Treue willen. Warum sollen die Heiden sagen, wo ist denn ihr Gott? Unser Gott ist im Himmel, er kann schaffen, was er will. Ihre Götzen aber sind Silber und Gold, von Menschenhänden gemacht. Sie haben Mäuler und reden nicht, sie haben Augen und sehen nicht, sie haben Ohren und hören nicht, sie haben Nasen und riechen nicht, sie haben Hände und greifen nicht, Füße haben sie und gehen nicht, und kein Laut kommt aus ihrer Kehle. Die solche Götzen machen, sind ihnen gleich, alle, die auf sie hoffen. Aber Israel hoffe auf den Herrn, er ist ihre Hilfe und Schild. Das Haus Aaron hoffe auf den Herrn, er ist ihre Hilfe und Schild. Die ihr den Herrn fürchtet, hoffet auf den Herrn, er ist ihre Hilfe und Schild. Der Herr denkt an uns und segnet uns. Er segnet das Haus Israel, er segnet das Haus Aaron. Er segnet die den Herrn fürchten, die Kleinen und die Großen. Der Herr segne euch je mehr und mehr, euch und eure Kinder. Ihr seid die Gesegneten des Herrn, der Himmel und Erde gemacht hat. Der Himmel ist der Himmel des Herrn, aber die Erde hat er den Menschenkindern gegeben. Die Toten werden dich, Herr, nicht loben, keiner, der hinunterfährt in die Stille. Aber wir loben den Herrn von nun an bis in Ewigkeit. Halleluja.
1: Dank für Rettung aus Todesgefahr.
2: Ich liebe den Herrn, denn er hört die Stimme meines Flehens. Er neigt sein Ohr zu mir, darum will ich mein Leben lang ihn anrufen. Stricke des Todes hatten mich umfangen, des Totenreichs Schrecken hatten mich getroffen. Ich kam in Jammer und Not, aber ich rief an den Namen des Herrn. Ach Herr, errette mich! Der Herr ist gnädig und gerecht, und unser Gott ist barmherzig. Der Herr behütet die Unmündigen. Wenn ich schwach bin, so hilft er mir. Sei nun wieder zufrieden, meine Seele, denn der Herr tut dir Gutes. Denn du hast meine Seele vom Tode errettet, mein Auge von den Tränen, meinen Fuß vom Gleiten. Ich werde wandeln vor dem Herrn im Lande der Lebendigen. Ich glaube, auch wenn ich sage, ich werde sehr geplagt. Ich sprach in meinem Zagen, alle Menschen sind Lügner. Wie soll ich dem Herrn vergelten all seine Wohltat, die er an mir tut? Ich will den Kelch des Heils nehmen und des Herrn Namen anrufen. Ich will meine Gelübde dem Herrn erfüllen vor all seinem Volk. Der Tod seiner Heiligen wiegt schwer vor dem Herrn. Ach Herr, ich bin dein Knecht. Ich bin dein Knecht, der Sohn deiner Magd. Du hast meine Bande zerrissen. Dir will ich Dank opfern und des Herrn Namen anrufen. Ich will meine Gelübde dem Herrn erfüllen vor all seinem Volk, in den Vorhöfen am Hause des Herrn, in dir, Jerusalem. Halleluja.
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1: Mama, was hast du mir für Sachen gekauft?
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3: Mama, ich brauche mal wieder ein paar Euros.

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1: Und wenn ein Pastor dem Volk Gottes ein schlechtes Gewissen einjagen möchte, dann braucht er nur über das Thema Gebet predigen. Und dann hängen alle Köpfe meistens. Weil jeder von uns weiß, dass wir weniger beten, als wir es tun sollten. Aber ich denke, dass sehr oft wir diagnostizieren das Problem falsch. Nämlich wir sagen, die Ursache ist zu wenig oder mangelnde Selbstdisziplin. Aber ich habe ein Zitat hier von Dr. Irvin Lutzer, der neulich auf der KFG-Herbstkonferenz gesprochen hat. Und er hat dies gesagt. Der Grund dafür, dass Christen so wenig beten, ist nicht wegen mangelnder Selbstdisziplin, sondern wegen ihres Unglaubens. Das heißt, Christen beten nicht, weil sie denken, dass das Gebet oder dass das Beten bei Gott nichts bewirkt. Überlegt es euch, dieses Zitat. Der Grund dafür, dass Christen so wenig beten, ist nicht wegen mangelnder Selbstdisziplin, sondern wegen ihres Unglaubens. Wir denken immer, dass der Grund, warum wir so wenig Zeit im Gebet verbringen, ist, weil wir zu wenig Selbstdisziplin haben. Aber es ist eigentlich, weil wir nicht daran glauben, dass es was bringt. Weil wenn wir wirklich dachten, dass eine Stunde vor Gott was bewirken würde in meinem Leben und auch in der Gemeinde und auch in der Welt, dann würden wir es gerne tun, nicht wahr? Aber ja, unser Glaube ist einfach mangelhaft. Der erste Punkt heute ist das Versprechen Jesu Christi. Ich möchte uns in diesem Predigt heute Mut machen zum Gebet. Ich habe euch gesagt, dass ich möchte thematisch ein paar Wochen predigen, indem wir Eigenschaften des Volkes Gottes betrachten. Das heißt, was sollen die Kennungsmerkmale einer Ortsgemeinde oder des Volkes Gottes sein? Wir haben schon gesehen, dass das soll ein dankbares Volk sein. Für die Rettung, die wir in Jesus Christus haben, sollen wir sehr dankbar sein. Und zweitens möchte ich heute betonen, dass das Volk Gottes soll ein Volk des Gebets sein. Unsere Abhängigkeit von Gott soll jedem klar sein, indem wir gerne und viel beten. Wie gesagt, der erste Punkt heute ist das Versprechen Jesu. Dazu wollen wir Johannes Kapitel 14 aufschlagen, die Verse 13 und 14 lesen und danach Kapitel 15, Vers 7. Johannes 14, Vers 13. Und was ihr bitten werdet in meinem Namen, das werde ich tun, damit der Vater verherrlicht werde im Sohn. Wenn ihr mich etwas bitten werdet in meinem Namen, so werde ich es tun. Das ist eine große Verheißung, nicht wahr? Das ist eine große Versprechung von Jesus. Und dann Kapitel 15, Vers 7. Wenn ihr in mir bleibt und meine Worte in euch bleiben, so werdet ihr bitten, was ihr wollt, und es wird euch geschehen. Hierin wird mein Vater verherrlicht, dass ihr viel Frucht bringt und meine Jünger werdet. Na, ich möchte von dem Zusammenhang etwas sagen. Der Zusammenhang dieses Versprechens ist es nämlich, dass Jesus die Welt verlassen wird. Der kehrt zurück zum Vater im Himmel. Und er wollte seinen Jüngern Mut machen, weil sie stehen vor einem riesigen Auftrag. Wenn man überlegt, was ihnen anvertraut worden ist, dann konnte man verstehen, wie wichtig diese Versprechung sei. 11 Männer, weil Judas ausgenommen, 11 Männer werden mit der Evangelisation der gesamten Welt anvertraut. Oder mit diesem Befehl, in alle Welt zu gehen und alle Nationen zu Jünger Jesu Christi zu machen. Stellt euch vor, dass ihr vor 2000 Jahren gelebt hattet und dann ihr seid einer von diesen 11 Jünger Jesu Christi und ihr empfängt so einen Befehl. Man würde überwältigt. Alle Nationen zu Jünger machen, wie soll das dann geschehen? Wie soll das geschehen? Die fangen an in Jerusalem, dann Judäa, Samaria und sie sollen bis in alle Enden der Welt gehen und das Evangelium verkündigen. Wie soll das geschehen? Sie haben kein Geld. Transportation war damals viel schwieriger als heute. Es gab keine Flugzeuge. Das Wetter war ungewiss. Es gab Räuber. Es war gefährlich zu reisen. Sie standen vor einem riesigen Auftrag und Jesus bietet ihnen etwas an. Er sagte, mein Vater im Himmel steht euch zur Verfügung. Und ich sitze zur Rechten meines Vaters und ich stehe euch auch zur Verfügung. Und ich gebe euch alles, was ihr nötig habt, um für den Vater viel Frucht zu bringen. Na, ich möchte betonen, aufgrund des Zusammenhangs, hier geht es nicht darum, dass wenn ich eine Porsche haben will und dass ich sogar die Farbe bestimmen kann bei Gott und es erst mir geben muss. Unter den Charismatikern sieht man so viel Arroganz und Stolz, wenn sie sagen, Gott muss es mir geben, ich befehle es ihm. Das habe ich im Fernsehen gehört, dass ein Pastor sagt, Gott muss das für mich tun. Das ist nicht hier gemeint. Denn wir haben hier in Kapitel 15, Vers 7 eine Voraussetzung gesehen, wenn ihr in mir bleibt und meine Worte in euch bleiben. Das heißt, wenn einer gerecht wandelt. Ich werde mir dazu später sagen, aber hier aufgrund des Zusammenhangs können wir sehen, es geht darum, dass wir Frucht, und zwar viel Frucht, zur Ehre des Vaters bringen. Und dass wir Frucht, dass Gott durch uns Frucht ins Leben ruft, die bis in alle Ewigkeit bleibt. So, es handelt sich nicht in erster Linie um Gegenstände hier. Und in dem Zusammenhang geht es immer wieder um Liebe zueinander. Wir sehen hier in dem Zusammenhang immer wieder, zum Beispiel Kapitel 15, Vers 12, dies ist mein Gebot, dass ihr einander liebt, wie ich euch geliebt habe. Vers 17, dies gebiete ich euch, dass ihr einander liebt. Und auch in Kapitel 14 davor, auch in Kapitel 13, Vers 34, ein neues Gebot gebe ich euch, dass ihr einander liebt, damit, wie ich euch geliebt habe, auch ihr einander liebt. Daran werden alle erkennen, dass ihr meine Jünger seid, wenn ihr Liebe untereinander habt. Immer wieder sagt er das. Kapitel 14, Vers 15, wenn ihr mich liebt, so werdet ihr meine Gebote halten. So, hier geht es um unsere Liebe zu Gott und unsere Liebe zueinander. Und wer ist dazu fähig? Auch in der heutigen Zeit stolpern Christen immer wieder hier. In den letzten 2000 Jahren der Kirchengeschichte können wir sehen, wie oft Christen ohne Liebe Auseinandersetzungen miteinander hatten. Wir haben es auch in dieser Gemeinde erlebt. Wir tun uns sehr schwer mit diesem Befehl. Paulus sagt in Galater Kapitel 5, Vers 14, dass das gesamte Gesetz ist in einem Wort zusammengefasst, dass wir unsere Nächsten lieben sollen, wie wir uns selbst lieben. Und gerade dazu sind wir nicht fähig, wegen der in mir wohnenden Sünde, wegen dieser sündigen Natur. Na, Gott hat uns den Heiligen Geist gegeben, er hat uns ein neues Herz gegeben, damit wir befähigt sind, einander zu lieben. Aber immer wieder stolpern wir, wenn es darum geht, einander zu lieben. Und so hier in diesem Zusammenhang geht es darum, dass wir zum himmlischen Vater gehen sollen. Mit aller Erwartung und bitten um Liebe. Dass wir bitten um die Kraft, die wir im Alltag brauchen, um heilig zu wandeln. Hier geht es um die Ausrüstung, Gott wohlgefällig zu wandeln und ihm zu dienen. Es geht um Frucht zur Ehre des Vaters, das haben wir in Kapitel 14 gesehen. Und auch hier in 15, Vers 7, wo es steht, in Vers 8, hierin wird mein Vater verherrlicht, dass ihr viel Frucht bringt und meine Jünger werdet. Und so hier ist, das ist der Zusammenhang. Der Zweck des Versprechens ist noch einmal, möchte ich noch mal betonen, dass wir viel Frucht für den Vater bringen. Aber ich möchte auch betonen durch andere Bibelstellen, dass wir aufgefordert werden, alle unsere Sorge und unsere Bedürfnisse vor Gott im Gebet zu bringen. Wir sollen nicht nur dafür beten, dass wir heilig wandeln können, sondern unsere Alltagsbedürfnisse dürfen wir ruhig vor dem Herrn im Gebet bringen. Deswegen möchte ich euch bitten, Philipper, Kapitel 4 aufzuschlagen. Wir wollen die Verse 4 bis 7 lesen. Freut euch im Herrn alle Zeit. Wiederum will ich sagen, freut euch. Eure Milde soll allen Menschen bekannt werden. Der Herr ist nah. Seid um nichts besorgt, sondern in allem sollen durch Gebet und Flehen mit Danksagung euer Anliegen vor Gott kund werden. Und der Friede Gottes, der allen Verstand übersteigt, wird euer Herzen und eure Gedanken bewahren in Christus Jesus. Wir können hier sehen, dass wir mit aller Freimütigkeit und Erwartung auch unsere Sorge bezüglich des alltäglichen Lebens vor Gott bringen sollen. Ich muss an Juk und Rita jetzt denken. Ihre Füße sind sozusagen in der Luft. Der hat keine Arbeit. Der weiß, in Kanada gibt es mehr als genug Arbeit. Die wollen da hinziehen, aber einiges muss vorher stattfinden. Die müssen eine Erlaubnis bekommen. Das Haus muss verkauft werden. Und ich möchte euch als Gemeinde bitten, erneut ganz ernst für diese Sache zu beten. Und ihr dürft mit Erwartung beten, dass Gott eure Gebete erhört und dass er gerne sich um euch kümmert. Es gibt auch anderen, die ledig sind in der Gemeinde, die gerne heiraten möchte. Gott ist es, der selber gesagt hat, es ist nicht gut, dass der Mensch allein sei. Man darf mit Erwartung beten, dass man unseren Gemeindemitgliedern einen gläubigen Partner schenkt. Das sollen wir dafür beten. Gott freut sich über solche Gebetsanliegen. Die Bedürfnisse, die wir zu Hause haben, die Bedürfnisse, die wir auch in der Gemeinde haben, dürfen wir mit aller Erwartung vor Gott bringen. Er freut sich über solche Gebetsanliegen. Manche wissen nicht, wo oder was sie studieren sollen. Solche Gebetsanliegen können wir ruhig vor Gott bringen. Er freut sich über solche Gebetsanliegen. Gott will, dass wir es auch uns merken, dass wir von ihm abhängig sind. Das Leben hier, alles, was gut ist, kommt aus dem Himmel und wir müssen es von Gott bitten. Ich möchte sagen, dass wir oft ein falsches Bild von Gott haben und deswegen beten wir so wenig. Gott freut sich, wenn wir zu ihm im Gebet kommen. Manchmal denken wir, dass wir irgendwie lästig sind oder dass unsere Gebetsanliegen zu klein sind. Die sind nicht zu klein für Gott. Gott freut sich über solche Gebetsanliegen. Ich muss euch sagen, dass Gott unsere Anliegen nicht zu dreist findet, sondern eher zu schwach und von Unglauben geprägt. Der zweite Punkt heute sind drei Gründe, warum unsere Gebete nicht erhört werden. Wir dürfen mit aller Freimütigkeit vor Gott gehen, wir dürfen mit Erwartung beten, aber da sind drei Dinge aber, die unsere Gebete vor Gott hindern und die wollen wir auch heute betrachten. Erstens, weil wir zweifeln, weil wir zu wenig Glaube haben. Schlag bitte Jakobus auf, Kapitel 1, und da wollen wir die Verse 5 bis 8 gemeinsam lesen. Jakobus Kapitel 1, die Verse 5 bis 8. Wenn aber jemand von euch Weisheit mangelt, so bitte er Gott, der allen willig gibt und keine Vorwürfe macht, und sie wird ihm gegeben werden. Okay, hier ist eine klare Verheißung von Gott. Es steht, dass er es willig tut, nicht gezwungenerweise. Und ich habe vorhin gesagt, öfters haben wir ein falsches Bild von Gott, dass er sitzt da und dass er irgendwie geizig ist mit seiner Weisheit und mit seiner Liebe und mit dem, was wir benötigen, und dass er Versteck gerne mit uns spielt. Das ist nicht der Fall. Es steht hier, er gibt allen. Dass ob er Jude oder Heide ist, ob er alt oder jung ist, er gibt allen. Gerne, willig, wenn sie nur darum bitten. Aber es gibt eine Voraussetzung auch hier. Es steht nämlich in Vers 6, er bitte aber im Glauben, ohne irgend zu zweifeln. Denn der Zweifler gleicht einer Meereswoge, die vom Wind bewegt und hin und her getrieben wird. Denn jener Mensch denke nicht, dass er etwas von dem Herrn empfangen werde. Ist er doch ein wankelmütiger Mann, unbeständig in allen seinen Wegen. Und ich möchte sagen, dass ein Grund, warum viele unserer Gebetsanliegen nicht erhört werden, ist, weil wir sehr schwach im Glauben sind. Wir vertrauen dem Herrn nicht. Wir nehmen ihn nicht bei seinem Wort und wir glauben nicht, dass er das tun wird, was er uns verheißen hat. Und wir verstecken uns hinter einer kleinen Phrase, wenn es dir gefällt oder wenn das dein Wille ist. Und wir verstecken uns eher hinter dieser Aussage, anstatt in wirklich in aller Demut zu sagen, Herr, du weißt, dass ich das nötig habe und ich weiß, dass du mir das auch gerne gibst. Bitte, schenk mir die Weisheit, schenk mir die Liebe, die ich brauche. Hilf mir zu sehen, woran es liegt, wenn ich nicht in Liebe wandle. Und ich möchte euch bitten, jetzt die Lösung zu unserem Problem zu betrachten in Markus Kapitel 9. Wenn das Problem mangelnde Glaube ist, dann hier sehen wir die Antwort drauf, wie wir darauf reagieren sollen, wenn wir feststellen, dass wir mangelnde Glaube haben. Markus Kapitel 9. Wir fangen ab Vers 14. Und als sie zu den übrigen Jungen kamen, sahen sie eine große Volksmenge um sie her und Schriftgelehrte, die mit ihnen stritten. Und sobald die ganze Volksmenge ihn sah, erstaunte sie sehr und sie liefen herbei und begrüßten ihn. Und er fragte sie, worüber streitet ihr mit ihnen? Und einer aus der Volksmenge antwortete ihm, Lehrer, ich habe meinen Sohn zu dir gebracht, der einen stummen Geist hat. Und wo er ihn auch ergreift, zerrt er ihn zu Boden, und er schäumt und knirscht mit den Zähnen und wird starr. Und ich sagte deinen Jungen, dass sie ihn austreiben möchten, und sie konnten es nicht. Er aber antwortete ihnen und sprach, O ungläubiges Geschlecht, bis wann soll ich bei euch sein? Bis wann soll ich euch ertragen? Bringt ihn zu mir. Und sie brachten ihn zu ihm. Und als der Geist ihn sah, zerrte er ihn sogleich. Und er fiel zur Erde, wälzte sich und schäumte. Und er fragte seinen Vater, wie lange ist es her, dass ihm dies geschehen ist? Er aber sagte, von Kindheit an. Und oft hat er ihn bald ins Feuer, bald ins Wasser geworfen, um ihn umzubringen. Aber wenn du etwas kannst, so habe Erbarmen mit uns und hilft uns. Jesus aber sprach zu ihm, wenn du das kannst, dem Glaubenden ist alles möglich. Sogleich schrie der Vater des Kindes und sagte, ich glaube, hilf meinem Unglauben. Das ist die Anwendung für uns heute. Wir müssen dem Herrn flehen, hilf meinem Unglauben. Hilf mir. Ich sage Menschen auch, die sich noch nicht bekehrt haben und sie sehen Jesus als Sohn Gottes an und sie fragen sich, ich frage sie, Mensch, was hält dich zurück? Und die sagen, ja, ich weiß auch nicht. Ich glaube, dass die Bibel das Wort Gottes ist. Ich glaube, dass Jesus am Kreuz für meine Sünde gestorben ist. Aber ich kann es nicht irgendwie fertig bringen, Buße zu tun und diesen ersten Schritt zu machen. Bittet darum, amt diesem Menschen nach, sage dem Herrn, ich glaube, hilf meinem Unglauben. Und wenn es um Gebet geht, müssen wir sagen, Herr, hilf meinem Unglauben. Ich muss euch sagen, ganz oben an der Liste, an der ersten Stelle jetzt, an meiner Gebetsliste steht es, Herr, vermehret bitte meinen Glauben. Mach mich sehr stark im Glauben. Wir wissen in Hebräer 11, dass es viele Dinge geschehen sind durch den Glauben. Immer wieder, wo es spricht von diesen Glaubenshelden, steht es immer wieder, durch den Glauben hat Abraham, durch den Glauben hat Mose, durch den Glauben, immer wieder geht es durch den Glauben, durch den Glauben, durch den Glauben, durch den Glauben. Wie viel Ungehorsam gibt es in unserem Leben als Christen, weil wir mangelnde Glauben haben? Ob es bezüglich des Gebets ist oder ob es bezüglich der Verkündigung des Evangeliums ist. Es ist nicht, weil wir zu wenig Selbstdisziplin haben. Es ist, weil wir zu wenig glauben. Selbstdisziplin spielt garantiert eine Rolle. Aber es ist, weil unser Glaube so schwach ist. Das ist der erste Grund und der Hauptgrund. Und ich sage euch, wir müssen diesen Menschen nachahmen. Aber wir können auch anhand dieser Bibelstelle sehen, wie sehr Jesus will, dass wir ihm vertrauen. Er sagte, o ungläubiges Geschlecht, bis wann soll ich bei euch sein? Der ist enttäuscht. Und wir vergessen, dass Gott eine Person ist und dass er enttäuscht sein kann mit unserem Benehmen. Genau wie ich als Vater manchmal enttäuscht bin mit dem Benehmen meiner Kinder, ist es genauso bei Gott. Und das Gegenteil stimmt auch. Er freut sich sehr, wenn wir mit allem Glauben und Vertrauen zu ihm im Gebet kommen. Das gefällt Gott. Wie gesagt, es geht nicht darum, dass wir Gott erpressen oder manipulieren wollen, um das zu bekommen, was wir haben wollen. Und das ist der zweite Punkt, zweite Grund, warum unsere Gebete öfters nicht erhört werden, nämlich weil wir aus falschen Motiven bitten. Ich möchte euch bitten, wieder Jakobus Kapitel 4 aufzuschlagen. Ihr seid daran gewöhnt, dass ich normalerweise nur einen Abschnitt der Schrift auslege und dass wir nicht so viel blättern. Aber wie gesagt, ich predige thematisch heute und auch in den kommenden Sonntagen, was bedeutet, dass wir mehrere Bibelstellen aufschlagen. Wie gesagt, wir betrachten jetzt hier in Jakobus Kapitel 4, die Verse 1 bis 4, ein zweiter Grund, warum unsere Gebete öfters nicht erhört werden. Woher kommen Kriege und woher Streitigkeiten unter euch? Nicht daher aus euren Lüsten, die in euren Gliedern streiten? Ihr begehrt und habt nichts. Ihr tötet und neidet und könnt nichts erlangen. Ihr streitet und führt Krieg. Ihr habt nichts, weil ihr nicht bittet. Ihr bittet und empfangt nichts, weil ihr übel bittet, um es in euren Lüsten zu vergeuden. Ihr Ehebrecherin, wisst ihr nicht, dass die Freundschaft mit der Welt Feindschaft gegen Gott ist? Und so viele sind irdisch gesinnt und sie wollen nur die Welt anschaffen und sie wollen das Gebet als Mittel benutzen, um sich zu bereichern mit weltlichen Gütern. Ich habe vorhin gesagt, es ist Gott recht und es ist auch in Ordnung, dass wir unsere Gebetsanliegen vor Gott bringen. Auch unsere Wünsche können wir gerne vor Gott bringen. Ich möchte euch eine ganz kleine Geschichte erzählen. Die meisten von euch haben diese Geschichte schon bestimmt zwei oder dreimal gehört. Es geht darum, als ich ein Student war und ich war ein bisschen betrübt da in Chicago. Ich bin kein Stadtmensch. Das ist für mich ein konkreter Dschungel. Und ich war irgendwie betrübt und wollte einfach ich habe gedacht, Mensch, es würde helfen, wenn ich mit Welpen spielen könnte. Ich bin in Arkansas aufgewachsen, auf dem Land. Mein Vater hatte viele Jagdhunde und es gibt nichts Niedlicheres als kleine Welpen in der Welt. Und ich liebe, mit Welpen zu spielen. Und ich ging spazieren in Chicago und ich habe gesagt, Herr, ich weiß, dass das ein ganz dummes Gebet ist, aber ich würde so gerne mit Welpen spielen. Und sofort danach hatte ich ein schlechtes Gewissen. Ich dachte, Mensch Tim, wie kannst du Gott, der so beschäftigt ist, mit solche kleinen Anliegen belästigen? Und dann habe ich gedacht, aber wenige Minuten später habe ich einen Mann gesehen in diesem Park da und er hatte zwei Hunde. Und eine war über ein Jahr alt und der andere war nur 8 Monate alt. Und ich sagte, oh Herr, das reicht mir, das ist genug. Und dann habe ich mit dem Hunden gespielt und mit dem Mann mich unterhalten. Ich durfte ihm das Evangelium weitergeben und er wollte sogar meine Telefonnummer haben. So, wir haben Telefonnummern ausgetauscht, weil sein Geschäft war um die Ecke von der Bibelschule da, wo ich studiert habe. Und am nächsten Tag, das ist weniger als 24 Stunden, nachdem ich gebetet habe, das war abends, und hatte mich angerufen und er sagte, ja, ich gehe zu einer Hundeausstellung, möchtest du mit? Und meine Hausaufgaben waren alles schon fertig, so ich sagte, na gut, dann fahre ich mit. Er hat mich abgeholt und ich ging in diesem Raum rein. Und die hatten so eine Welpenstube da. Und das waren volle Welpen. Ich saß mich hin auf den Boden und ich habe geweint. Und die Welpen haben die Tränen weggeleckt. Du konntest mich für laute Welpen gar nicht sehen. Und ich saß da und ich habe gedacht, wie groß ist mein Gott? Und ich sage euch, der Herr ist so bereit, wenn wir nicht mit falschen Motiven und im Glauben zu ihm kommen, unsere Gebetsanliegen zu erhören. So ein Gott dienen wir. Aber wir haben so ein falsches Bild von Gott. Sogar unsere Wünsche dürfen wir vor Gott im Gebet bringen. Natürlich ohne Gott zu manipulieren oder erpressen im Gebet, sondern nur darum bitten, wenn es dir gefällt, Herr, ich hätte gerne dies oder jenes. Ein dritter Grund, warum unsere Gebete öfters nicht erhört werden, weil unser Umgang mit anderen Menschen nicht in Ordnung ist. Ich möchte euch ein Beispiel da geben aus 1. Petrus, Kapitel 3. 1. Petrus, Kapitel 3, Vers 7. Hier sagt Petrus den Ehemännern, dass wie sie mit ihren Frauen umgehen, übt Einfluss auf ihre Gebete. Ihr Männer ebenso wohnt bei ihnen, das heißt mit ihren Frauen, mit Einsicht, als bei einem schwächeren Gefäß, dem weiblichen, und gibt ihnen Ehre als solchen, die auch Miterben der Gnade des Lebens sind, damit eure Gebete nicht verhindert werden. Eindeutig klar, nicht wahr? Dass wenn Ehemänner vergessen, dass ihre Ehefrau eine Schwiegertochter Gottes ist, oder dass, nicht Schwiegertochter, eine Tochter Gottes ist, nämlich dass sie Gott als Schwiegervater haben, der alles sieht, und gehen falsch mit ihren Frauen um, Gott hat kein Gefallen daran und er wird unsere Gebete nicht erhören. Männer, denkt daran, wir haben Gott als Schwiegervater und er sieht in jede Ecke, sogar unsere Herzen sind vor ihm aufgedeckt. Und er will, dass wir mit unseren Frauen richtig umgehen. Und so in unseren zwischenmenschlichen Beziehungen, wenn es Streit gibt, Gott will unsere Gebete nicht hören. Es verhindert unsere Gebete. Denk bitte dran. Aber wenn wir nicht zweifeln beim Gebet, wenn wir nicht mit falschen Motiven bitten und wenn unser Umgang mit anderen Menschen in Ordnung ist, richtig ist, dann dürfen wir mit Erwartung beten. Und das ist der dritte Punkt heute. Wir dürfen mit Erwartung beten. Und ich muss sagen, ein Grund dafür, warum Christen so mit so wenig Erwartung beten, ist, weil sie oft unsicher sind, ob ihr Gebetsanliegen dem Willen Gottes entspricht. Aber wir brauchen nicht raten, was der Wille Gottes ist. Der hat uns überall in seinem Wort gesagt, was sein Wille ist, nicht wahr? Ich gebe euch nur ein paar Stichpunkte. Einheit in der Ehe und in der Gemeinde. Das ist der Wille Gottes. Das heißt, wenn es Streit in der Gemeinde gibt, dürfen wir mit Erwartung beten, die Menschen, die helfen wollen, dass dieser Streit Gott wohlgefällig gelöst wird. Wir dürfen mit Erwartung beten, dass Gott in ihren Herzen wirkt. Und manchmal schauen wir einen Menschen an und wir sehen, sein Herz ist wie Stein und wir denken, wir beten nicht mit Glauben, nicht mit Erwartung, dass Gott in ihm wirkt. Aber wir dürfen mit Erwartung beten. Das ist der Wille Gottes, dass Einheit in der Gemeinde herrscht. Und so, wenn so ein Fall in der Gemeinde ist, dürfen wir mit aller Freimütigkeit und Erwartung bitten, dass der Herr die Herzen weich macht und diese zwei Hähne wieder zusammenführt, sodass sie einander aufnehmen und sich versöhnen miteinander. Wir wissen, dass Gott will, dass es Liebe in der Ehe, in der Familie und auch in der Gemeinde, dass diese Liebe herrscht. Wir können dafür beten. Heiligkeit. Jeder von uns, der kämpft mit der Sünde, weiß, wie schwer es ist, aber Jesus auch. Der Hebräerbrief sagt uns, dass er ist unser vollkommener Hohepriester, der sitzt zur Rechten des Vaters, der geprüft war, der getestet war, versucht war, genau wie wir, aber ohne Sünde ist er gewesen. Und es steht, dass er bereit ist, uns zu helfen in dem Kampf gegen die Sünde. Wir dürfen vor dem Thron der Gnade mit aller Freimütigkeit gehen, um die Gnade und Barmherzigkeit zu bitten, die wir zur rechtzeitigen Hilfe benötigen. Epheser 4. Wir sollen für eine offene Tür für die Verkündigung des Evangeliums bitten. Paulus hat die Gemeinden aufgefordert, zusammen mit ihm zu beten, dass Gott eine Tür für das Evangelium aufmacht. Dafür dürfen wir mit Erwartung bitten. Paulus hat es mit Erwartung getan. Paulus hat auch für die Rettung von Menschen gebetet. In Kapitel 10, Römer Kapitel 10, das ist zwischen Kapitel 9 und Kapitel 11, das ist logisch. Aber von dem Inhalt her wollte ich was sagen. Kapitel 9 und Kapitel 11 betonen die Souveränität Gottes in der Rettung mehr als alle anderen Kapitel in der Schrift, außer vielleicht Epheser 1. Aber in Kapitel 10 sagt Paulus, obwohl die Juden so stur sind und sie sind unsere Feinde des Evangeliums willen, er sagte trotzdem, mein Gebet für sie ist, dass Gott sie retten möge. Und obwohl Paulus wusste, dass nur die Auserwählten errettet werden, hat er dennoch für seine Feinde gebetet, dass Gott sie rettet. Wir wissen nicht, wen Gott retten will. Und so, wir dürfen für alle Menschen beten, dass Gott sie auch rettet. Mangelnde Erkenntnis oder Weisheit, wir dürfen mit Erwartung dafür bitten. Das haben wir in Jakobus Kapitel 1, die Verse 5 bis 8 gelesen. Für das tägliche Brot dürfen wir bitten, für unsere Bedürfnisse, für eine Arbeitsstelle. Man darf dafür bitten, man soll dafür bitten. Und Gott, und wir sollen es mit Erwartung tun. Wir sollen unsere Sorge auf Gott werfen. Warum? Denn er sorgt gerne für uns. 1. Petrus Kapitel 5, Vers 7. André hat neulich darüber gepredigt. Ich muss mich beeilen, die Zeit ist fast rum. Ein zweiter Grund, warum wir mit Erwartung beten können, ist, weil Gott Wohlgefallen an das Gebet eines Gerechten hat. Ich möchte euch bitten, Sprüche Kapitel 15 aufzuschlagen. Sprüche Kapitel 15. Vers 8 und dann Vers 29. Das Opfer der Gottlosen ist ein Greuel für den Herrn, aber das Gebet der Aufrichtigen sein was? Wohlgefallen. Gott hat Wohlgefallen an unsere Gebete. Er freut sich, wenn wir zu ihm kommen und ihm um etwas bitten. Auch Vers 29. Fern ist der Herr von den Gottlosen, aber das Gebet der Gerechten was? Hört er. Wir dürfen mit Erwartung bitten, weil Gott Wohlgefallen an unser Gebetsanliegen hat. Es gibt noch einen dritten Grund, warum wir mit Erwartung beten können. Weil der Heilige Geist leitet uns. Der bewegt uns, für etwas zu beten. So dass wir wissen, dass wenn wir ständig für etwas beten, dass ein Mensch uns auf dem Herzen liegt zum Beispiel, dann können wir annehmen, dass das der Heilige Geist ist, der uns bewegt, innerlich für diesen Menschen zu beten. Und wir können für sie beten mit Erwartung, dass Gott etwas tun will, weil er ist es, der durch den Heiligen Geist uns sogar zum Gebet motiviert. Zum Schluss möchte ich zwei falsche Denkweisen zum Thema Gebet ansprechen. Die erste falsche Denkweise ist nämlich, da Gott souverän ist, können unsere Gebete sowieso nichts bewirken. Alles wird nach dem Willen Gottes mit oder ohne mein Gebet geschehen. Das ist eine ganz falsche Denkweise. Erstens, wir werden durch das Gebet geändert. Wir sind Gott so nah, wie wir es wollen. Jesus hat seine Jünger aufgefordert, den Vater um Kraft und Liebe zu bitten, damit sie viel Frucht zur Ehre Gottes bewirken können. Wir sollen seine Verheißung wahrnehmen und glauben, dass Gott uns alles schenkt, was wir für das geistliche Wachstum und für den Dienst des Herrn benötigen. Wenn wir nur darum bitten werden. Durch das Gebet bekommen wir die Fülle des Geistes und werden in dem inwendigen Menschen gestärkt, so dass wir im Glauben wachsen und Gott wohlgefällig wandeln. Wir sind so nah zu Gott, wie wir es wollen. Gott hat in seiner Souveränität nicht Grenzen bestimmt für Johannes oder für Markus oder für Juan und sagt, Juan darf nur so nah kommen. Ernest darf nur so nah kommen. Nein. Wir dürfen alle so viel Zeit vor dem Thron der Gnade verbringen, wie wir es wollen. Und wenn wir die Bibel gerne lesen und wenn wir Gott im Gebet gerne begegnen, dann werden wir im Glauben wachsen und unsere Beziehung mit ihm wird stärker, als sie jetzt ist.
2: Und das hängt von uns ab, ob wir das wollen oder nicht. Gott in seiner Souveränität wirkt, dass wir nicht so weit kommen, dass wir vom Glauben abfallen. Und natürlich, sein Geist wirkt in uns und motiviert uns, seinen Willen zu tun. Aber es steht in dem Philipperbrief, Kapitel 2, dass wir unser Heil bewirken sollen mit Furcht und Zittern. Der Mensch soll was beitragen zu seiner Heiligung. Und Gott erwartet, dass wir gemeinsam mit ihm wirken, auch im Gebet. So, das Gebet ändert uns. Zweitens, unsere Gebete können Änderungen bewirken. Es ist klar, Gott hat einen absoluten Willen, der nicht geändert werden kann, aber bezüglich gewisser Dinge lässt er sich erbitten. Ich möchte euch ein konkretes Beispiel von dem absoluten Willen Gottes geben. Ich lese von Apostelgeschichte 4, Verse 27 bis 28. Ja, wahrhaftig, gegen deinen heiligen Knecht Jesus, den du gesalbt hast, haben sich Herodes und Pontius Pilatus versammelt zusammen mit den Heiden, um dem Volk Israel umzutun, was deine Hand und dein Ratschluss zuvor bestimmt hatte, dass es geschehen sollte. Das heißt, Jesus musste sterben. Auch wenn Petrus dagegen war und auch wenn er dagegen gebetet hätte, es hätte nichts gebracht. Das war der souveräne Wille Gottes, dass Jesus stirbt. Gott hat Jesus am Kreuz genagelt. Gott hat seinen Sohn geopfert, nicht die Römer. Die waren nur Gottes Hände, die das getan haben. Aber es steht in Jesaja 53, dass es Gottes Wille war, dass Jesus an unserer Stelle sterbe und nichts hätte das ändern können. Das ist der absolute Wille Gottes. Aber ich wollte eine Bibelstelle aufschreiben als konkretes Beispiel für das andere, wo unsere Gebete was bewirken können, und ich habe es vergessen. Und jetzt weiß ich nicht, wo diese Bibelstelle ist, aber ich erzähle euch die Geschichte. Ich glaube, dass das König Hesekia war, dass auch der Prophet Jesaja war. Und jetzt ärgere mich, dass ich die Bibelstelle nicht gefunden habe. Ich habe es vergessen, wollte ich es tun. Aber auf jeden Fall, der Prophet kam zu diesem König und hat gesagt, du wirst sterben. Deine Krankheit ist eine Krankheit zum Tode. Und als der Prophet wegging, hat der König sich zur Wand gedreht und hat geweint bitterlich und gebeten, Herr, bitte, sei mir gnädig. Und der Prophet war nicht mal zu Hause und Gott schickte ihn zurück, um zu sagen, wegen deines Gebets, ich habe dein Gebet erhört, du wirst nicht sterben, du wirst wieder gesund. Und da sehen wir, dass das Gebet schon was bewirkt hatte. Wir sehen das auch in Jakobus, wo es steht, ihr habt nichts, weil ihr nicht bittet. Jakobus Kapitel 4. Dazu schrieb Jakobus, und das Gebet des Glaubens wird den Kranken retten. Und der Herr wird ihn aufrichten. Und wenn er Sünden begangen hat, wird ihm vergeben werden. Bekennt nun einander die Sünden und betet füreinander, damit ihr geheilt werdet. Viel vermag das Gebet eines Gerechten was in seiner Wirkung. Das war Jakobus Kapitel 5, die Verse 15 bis 16. Hier sehen wir, dass manche Krankheiten von Gott mittels des Gebets geheilt werden. Ich rede nicht von Händeauflegung, sondern vom Gebet. Denn das Gebet des Glaubens heilt, sagte Jakobus. Ein Beispiel davon ist in Philipper Kapitel 2, die Verse 27 bis 30. Ich muss mich jetzt wegen der Zeit beeilen. Aber ich sage euch, da war das Beispiel von Epaphroditus. Obwohl Paulus als Apostel, der diese Geistesgaben Menschen zu heilen hatte, er hat die Hände nicht auf ihn gelegt und geheilt. Es steht da, dass Gott ihn, nämlich Epaphroditus, und dass Gott sich über ihn, das heißt Epaphroditus und Paulus, erbarmt hat, sodass er wieder gesund wurde, obwohl er fast gestorben ist. Und so wir sehen, dass wir dürfen beten mit Erwartung, dass Menschen geheilt werden. Und dass Gott mittels des Gebets Menschen heilt. Dazu schrieb Paulus in 2. Korinther Kapitel 1, die Verse 9 bis 11. Ich lese es nur vor wegen der Zeit. Ich lese aus der unrevidierten Elberfelder Bibel. Wir selbst aber hatten das Urteil des Todes in uns selbst, auf das unser Vertrauen nicht auf uns selbst wäre, sondern auf Gott, der die Toten auferweckt, welcher uns von so großen Tode errettet hat und errettet, auf welchen wir unsere Hoffnung gesetzt haben, dass er uns auch ferner erretten werde, indem auch ihr
1: durch das Flehen für uns mitwirket, auf das für die mittelst viele Personen uns verliehene Gnadengabe durch viele für uns Danksagung dargebracht werde. Paulus hat hier gesagt, indem ihr durch euer Flehen mitwirket. Daran können wir sehen, dass die Gebete von den Heiligen bewirken doch etwas. Gott will, dass wir für zum Beispiel Evangelisten und Missionaren beten, dass sie gesund bleiben, dass sie im Einsatz bleiben können, dass sie geschützt werden. Gott will, dass wir dafür beten. Und es steht hier, auf das für die mittelst viele Personen uns verliehenen Gnadengabe. Hier sehen wir, dass wir nicht nur als Einzelne beten sollen, sondern auch als Gemeinde. Viele Menschen haben für Paulus gebetet, Ortsgemeinden. Und Gott

Gott braucht nicht warten, bis wir beten. Der kann handeln, ohne dass wir beten. Aber sehr oft wartet er, bis wir darum bitten, weil er will, dass wir verstehen, dass es aus seiner Hand kommt. Als Antwort zu unseren Gebeten. Das müssen wir auch lernen. Ich möchte noch eine zweite falsche Denkweise zum Thema Gebet ansprechen. Hier ist sie. Ich muss ein besonderer Christ sein, um vor Gott im Gebet für große Sachen einzutreten. Viele Menschen meinen, dass sie eine bessere Leitung zwischen hier und oben haben. Sie müssen ein Prophet sein oder sonst was, um für große Dinge zu bitten. Aber was sagt Jakobus uns? Jakobus hat genau dieses Thema in Kapitel 5 angesprochen. Ich möchte euch bitten, Jakobus Kapitel 5 aufzuschlagen. Die Verse 16b bis 18. Wir lesen: Viel vermag eines gerechten Gebet in seiner Wirkung. Elia war ein Mensch von gleichen Gemütsbewegungen wie wir, und er betete inständig, dass es nicht regnen möge, und es regnete nicht auf der Erde 3 Jahre und 6 Monate. Und wieder betete er, und der Himmel gab Regen, und die Erde brachte ihre Frucht hervor. Was wollte Jakobus damit sagen? Er will sagen, Elia war ein Mensch von gleichen Gemütsbewegungen wie wir. Er will sagen, er ist nichts Besonderes gewesen. Der ist nur ein Mensch, genau wie wir. Und Gott hat seine Gebete erhört. Warum hat Elia dafür gebetet, dass es nicht regnet? Weil Gott dem Volk Israel gesagt hatte, durch Mose, dass Gott auf verschiedenen Arten und Weisen ihre Aufmerksamkeit auf sich lenken würde. Er würde das Volk züchtigen durch verschiedene Dinge. Einmal durch Plagen, einmal durch Heuschrecken und so weiter, durch Fehlgeburt. Und dann, wenn das nicht gewirkt hätte, dann kommen Feinde gegen Israel und würden gegen Israel kämpfen. Und dann zuletzt würde Gott sie wegführen aus dem Land. Und so, er hat dafür gebetet, dass es nicht regnet, weil er wusste, dass das Volk in der Sünde lebte und sie bräuchte die Züchtigung Gottes. Und Gott hat sein Gebet erhört. Gott hat das getan. Er wusste, dass was er betet, der Wille Gottes ist, und Gott hat es auch getan. Und der Punkt, den Jakobus machen will, durch seinen ganzen Brief geht es darum, es geht um mehrere Sachen, aber ein Hauptthema ist, dass wir im Glauben und mit Erwartung beten. Und das ist das Ziel der heutigen Predigt. Ich möchte euch ermutigen, mit Erwartung zu beten. Du brauchst nicht ein Pastor sein, um für große Dinge zu beten. Ich möchte euch etwas erzählen. Ich bin nach Deutschland ausgesandt worden, um eine selbstständige Ortsgemeinde zu gründen. Nicht, weil das in sich ein Ziel ist, sondern wir wollten eine Gemeinde hier in dieser Gegend gründen, die gewisse Merkmale hatte. Einmal eine Gemeinde, die eine biblisch qualifizierte Ältestenschaft hat. Eine Gemeinde, die die Schrift auslegt, Abschnitt für Abschnitt durch Bücher der Bibel, sodass wir im Zusammenhang bleiben und dass das Wort Gottes als Ganzes verkündigt wird. Und drittens wollten wir die Souveränität Gottes in der Rettung stark betonen. Aber wir wollten auch eine Gemeinde gründen, die in der Lage ist, Menschen auszurüsten für das Werk des Herrn. Und dass wir auch andere Gemeinden gründen können. So wie die Gemeinde zu Antiochia war. So eine Gemeinde wollten wir hier in der Gegend gründen. Und vor 9 Jahren haben die Ältesten uns ausgesandt. Aber davor haben sie 1 Jahr lang immer wieder gefastet und gebetet. Wohin sollen wir die Familie Kelly schicken? Ist das der Wille Gottes, dass sie nach Deutschland kommen? Am Ende dieser Zeit haben alle 8 Ältesten sich dafür entschieden, uns hierher zu schicken. Und Gott hat gesegnet. Es ist eine gewisse Frucht da. Und es ist jetzt an der Zeit, dass wir einen Schritt unternehmen zur Selbstständigkeit. Und das bedeutet, dass wir öffentliche Räumlichkeiten brauchen. Und wir seit 2 Jahren haben wir die Gemeinde gebeten und auch anderen Menschen gebeten,

0: und zu helfen, Spenden zusammenzutragen, damit wir ein Grundstück in Maine kaufen können und bauen können. Und der Herr hat, ich möchte euch mit dieser Geschichte ermutigen, wir haben noch 162.000 Euro auf unserem Konto jetzt. Und das ist eine Gebetserhörung. Wir sind eine ganz kleine Gemeinde. Und das Hauptteil des Geldes ist aus dieser Gemeinde gekommen. Das Hauptteil. Ich würde sagen, über 80% von diesem Geld ist hier aus dieser Gemeinde gekommen. Noch 16.000 Euro sind uns zuversprochen von zwei Leuten aus unserer Gemeinde. So dass wir bei 178.000 Euro sind. Ich möchte euch bitten, weiter zu beten mit Erwartung, dass Gott das für uns tut, was er auch für andere Gemeinden tut. Nämlich, dass er uns ermöglicht, nach außen zu treten mit unserem Glauben, mit unserer Gemeinde, damit es auch einfacher wird für manche Leute, die uns kennenlernen mögen, die Angst vor einer Gemeinde haben, die in einem Haus sich trifft. Wir wissen, dass es eine gewisse Einstellung unter den Menschen hier gibt, wo, wenn eine Gemeinde sich in einem Haus trifft, dass es wie eine Sekte aussieht. Trotz dieser Schmach ist die Gemeinde gewachsen und wir freuen uns darüber. Aber es wird auch langsam an der Zeit, dass wir andere Räumlichkeiten suchen. Und ich möchte euch bitten, weiterhin als eine Gemeinde dafür zu beten, dass Gott uns segnet und dass Gott uns dies ermöglicht, diesen Schritt zur Selbstständigkeit zu nehmen. Zum Schluss möchte ich den Inhalt der Predigt zusammenfassen. Erstens, Jesus hat uns versprochen, dass alles, was wir benötigen, um Früchte zur Ehre Gottes zu erzielen, der Vater uns gerne gibt, denn wir ihn nur darum bitten. Zweitens, wir dürfen glauben, dass Gott tatsächlich uns alles zum geistlichen Wachstum und zum Dienst des Herrn gerne schenkt, wenn wir nur darum bitten. Drittens, das Gebet eines Gerechten bewirkt viel bei Gott. Wir sind nicht anders als Elia. Gott will, dass auch wir große Sachen von ihm erbitten. Und wie ich vorhin gesagt habe, Gott findet unsere Gebete nicht zu dreist, sondern eher zu schwach und von Unglauben geprägt. Zum Schluss möchte ich euch bitten, aufzustehen. Und ich möchte zwei Verse aus dem Epheserbrief vorlesen. Bitte steht auf. Und ich lese vor Epheser 3, die Verse 20 bis 21. Dem aber, der über alles hinaus zu tun vermag, über die Maßen mehr, als wir erbitten oder erdenken, gemäß der Kraft, die in uns wirkt. Ihm sei die Herrlichkeit in der Gemeinde und in Christus Jesus auf alle Geschlechter hin, von Ewigkeit zu Ewigkeit. Amen. Jetzt wollen wir gemeinsam beten. Als Gemeinde, jeder darf in dieser Zeit sich laut im Gebet äußern. Ich möchte bitten, dass André zum Schluss betet.
1: Die Fortsetzung folgt morgen um die gleiche Zeit.

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1: Psalm 117. Aufruf an die Völker zum Lob Gottes.
2: Lobet den Herrn, alle Heiden, preiset ihn, alle Völker, denn seine Gnade und Wahrheit waltet über uns
1: Psalm
2: in
1: 118.
2: Ewigkeit. Halleluja.
1: Dankbares Bekenntnis zur Hilfe Gottes.
2: Danket dem Herrn, denn er ist freundlich und seine Güte währet ewiglich. Ich sage nun Israel, seine Güte währet ewiglich. Ich sage nun das Haus Aaron, seine Güte währet ewiglich. Ich sage nun, die den Herrn fürchten, seine Güte währet ewiglich. In der Angst rief ich den Herrn an, und der Herr erhörte mich und tröstete mich. Der Herr ist mit mir, darum fürchte ich mich nicht. Was können mir Menschen tun? Der Herr ist mit mir, mir zu helfen, und ich werde herabsehen auf meine Feinde. Es ist gut, auf den Herrn vertrauen und nicht sich verlassen auf Menschen. Es ist gut, auf den Herrn vertrauen und nicht sich verlassen auf Fürsten. Alle Heiden umgeben mich, aber im Namen des Herrn will ich sie abwehren. Sie umgeben mich von allen Seiten, aber im Namen des Herrn will ich sie abwehren. Sie umgeben mich wie Bienen, sie entbrennen wie ein Feuer in Dornen, aber im Namen des Herrn will ich sie abwehren. Man stößt mich, dass ich fallen soll, aber der Herr hilft mir. Der Herr ist meine Macht und mein Psalm und ist mein Heil. Man singt mit Freuden vom Sieg in den Hütten der Gerechten. Die Rechte des Herrn behält den Sieg. Die Rechte des Herrn ist erhöht. Die Rechte des Herrn behält den Sieg. Ich werde nicht sterben, sondern leben und des Herrn Werke verkündigen. Der Herr züchtigt mich schwer, aber er gibt mich dem Tode nicht preis. Tut mir auf die Tore der Gerechtigkeit, dass ich durch sie einziehe und dem Herrn danke. Das ist das Tor des Herrn, die Gerechten werden dort einziehen. Ich danke dir, dass du mich erhört hast und hast mir geholfen. Der Stein, den die Bauleute verworfen haben, ist zum Eckstein geworden. Das ist vom Herrn geschehen und ist ein Wunder vor unseren Augen. Dies ist der Tag, den der Herr macht. Lasst uns freuen und fröhlich an ihm sein. O Herr, hilf! O Herr, lass wohl gelingen! Gelobt sei, der da kommt im Namen des Herrn. Wir segnen euch, die ihr vom Hause des Herrn seid. Der Herr ist Gott, der uns erleuchtet. Schmückt das Fest mit Maien bis an die Hörner des Altars. Du bist mein Gott und ich danke dir. Mein Gott, ich will dich preisen. Danket dem Herrn, denn er ist freundlich und seine Güte währet ewiglich.
1: Die Herrlichkeit des Wortes Gottes.
2: Wohl denen, die ohne Tadel leben, die im Gesetz des Herrn wandeln. Wohl denen, die sich an seine Mahnungen halten, die ihn von ganzem Herzen suchen, die auf seinen Wegen wandeln und kein Unrecht tun. Du hast geboten, fleißig zu halten deine Befehle. O, dass mein Leben deine Gebote mit ganzem Ernst hielte. Wenn ich schaue allein auf deine Gebote, so werde ich nicht zu Schanden. Ich danke dir mit aufrichtigem Herzen, dass du mich lehrst die Ordnungen deiner Gerechtigkeit. Deine Gebote will ich halten, verlass mich nimmermehr. Wie wird ein junger Mann seinen Weg unsträflich gehen, wenn er sich hält an deine Worte? Ich suche dich von ganzem Herzen, lass mich nicht abirren von deinen Geboten. Ich behalte dein Wort in meinem Herzen, damit ich nicht wieder dich sündige. Gelobet seist du, Herr, lehre mich deine Gebote. Ich will mit meinen Lippen erzählen alle Weisungen deines Mundes. Ich freue mich über den Weg, den deine Mahnungen zeigen, wie über großen Reichtum. Ich rede von dem, was du befohlen hast, und schaue auf deine Wege. Ich habe Freude an deinen Satzungen und vergesse deine Worte nicht. Tu wohl deinem Knecht, dass ich lebe und dein Wort halte. Öffne mir die Augen, dass ich sehe die Wunde an deinem Gesetz. Ich bin ein Gast auf Erden, verbirg deine Gebote nicht vor mir. Meine Seele verzehrt sich vor Verlangen nach deinen Ordnungen alle Zeit. Du schiltst die Stolzen, verflucht sind, die von deinen Geboten abirren. Wende von mir Schmach und Verachtung, denn ich halte mich an deine Mahnungen. Fürsten sitzen da und reden wider mich, aber dein Knecht sinnt nach über deine Gebote. Ich habe Freude an deinen Mahnungen, sie sind meine Ratgeber. Meine Seele liegt im Staube, erquicke mich nach deinem Wort. Ich erzähle dir meine Wege und du erhörst mich. Lehre mich deine Gebote. Lass mich verstehen den Weg deiner Befehle, so will ich reden von deinen Wunden. Ich gräme mich, dass mir die Seele verschmachtet. Stärke mich nach deinem Wort. Halte fern von mir den Weg der Lüge und gib mir in Gnaden dein Gesetz. Ich habe erwählt den Weg der Wahrheit, deine Weisungen habe ich vor mich gestellt. Ich halte an deinen Mahnungen fest. Herr, lass mich nicht zu Schanden werden. Ich laufe den Weg deiner Gebote, denn du tröstest mein Herz. Zeige mir, Herr, den Weg deiner Gebote, dass ich sie bewahre bis ans Ende. Unterweise mich, dass ich bewahre dein Gesetz und es halte von ganzem Herzen. Führe mich auf dem Steig deiner Gebote, denn ich habe Gefallen daran. Neige mein Herz zu deinen Mahnungen und nicht zur Habsucht. Wende meine Augen ab, dass sie nicht sehen nach unnützer Lehre, und erquicke mich auf deinem Wege. Erfülle deinem Knecht dein Wort, dass ich dich fürchte. Wende von mir die Schmach, die ich scheue, denn deine Ordnungen sind gut. Siehe, ich begehre deine Befehle. Erquicke mich mit deiner Gerechtigkeit. Herr, lass mir deine Gnade widerfahren, deine Hilfe nach deinem Wort, dass ich antworten kann dem, der mich schmäht, denn ich verlasse mich auf dein Wort. Und nimm ja nicht von meinem Munde das Wort der Wahrheit, denn ich hoffe auf deine Ordnungen. Ich will dein Gesetz halten alle Zeit, immer und ewiglich. Und ich wandle fröhlich, denn ich suche deine Befehle. Ich rede von deinen Zeugnissen vor Königen und schäme mich nicht. Ich habe Freude an deinen Geboten, sie sind mir sehr lieb, und hebe meine Hände auf zu deinen Geboten, die mir lieb sind, und rede von deinen Weisungen. Denke an das Wort, das du deinem Knecht gabst, und lass mich darauf hoffen. Das ist mein Trost in meinem Elend, dass dein Wort mich erquickt. Die Stolzen treiben ihren Spott mit mir, dennoch weiche ich nicht von deinem Gesetz. Herr, wenn ich an deine ewigen Ordnungen denke, so werde ich getröstet. Zorn erfasst mich über die Gottlosen, die dein Gesetz verlassen. Deine Gebote sind mein Lied im Hause, in dem ich Fremdling bin. Herr, ich denke des Nachts an deinen Namen und halte dein Gesetz. Das ist mein Schatz, dass ich mich an deine Befehle halte. Ich habe gesagt, Herr, das soll mein Erbe sein, dass ich deine Worte halte. Ich suche deine Gunst von ganzem Herzen, sei mir gnädig nach deinem Wort. Ich bedenke meine Wege und lenke meine Füße zu deinen Mahnungen. Ich eile und um deine Gebote. Der gottlosen Stricke umschlingen mich, aber dein Gesetz vergesse ich nicht. Zur Mitternacht stehe ich auf, dir zu danken für die Ordnungen deiner Gerechtigkeit. Ich halte mich zu allen, die dich fürchten und deine Befehle halten. Herr, die Erde ist voll deiner Güte, lehre mich deine Gebote. Du tust Gutes deinem Knecht, Herr, nach deinem Wort. Lehre mich heilsame Einsicht und Erkenntnis, denn ich glaube deinen Geboten. Ehe ich gedemütigt wurde, irrte ich, nun aber halte ich dein Wort. Du bist gütig und freundlich, lehre mich deine Weisungen. Die Stolzen erdichten Lügen über mich. Ich aber halte von ganzem Herzen deine Befehle. Ihr Herz ist völlig verstockt, ich aber habe Freude an deinem Gesetz. Es ist gut für mich, dass du mich gedemütigt hast, damit ich deine Gebote lerne. Das Gesetz deines Mundes ist mir lieber als viel tausend Stück Gold und Silber. Deine Hand hat mich gemacht und bereitet, und erweise mich, dass ich deine Gebote lerne. Die dich fürchten, sehen mich und freuen sich, denn ich hoffe auf dein Wort. Herr, ich weiß, dass deine Urteile gerecht sind. In deiner Treue hast du mich gedemütigt. Deine Gnade soll mein Trost sein, wie du deinem Knechte zugesagt hast. Lass mir deine Barmherzigkeit widerfahren, dass ich lebe, denn ich habe Freude an deinem Gesetz. Ach,

zu Gericht halten über meine Verfolger? Die Stolzen graben mir Gruben, sie, die nicht tun nach deinem Gesetz. All deine Gebote sind Wahrheit, sie aber verfolgen mich mit Lügen. Hilf mir! Sie haben mich fast umgebracht auf Erden, ich aber verlasse deine Befehle nicht. Erquicke mich nach deiner Gnade, dass ich halte die Mahnung deines Mundes. Herr, dein Wort bleibt ewiglich, soweit der Himmel reicht. Deine Wahrheit währet für und für. Du hast die Erde fest gegründet, und sie bleibt stehen. Sie steht noch heute nach deinen Ordnungen, denn es muss dir alles dienen. Wenn dein Gesetz nicht mein Trost gewesen wäre, so wäre ich vergangen in meinem Elend. Ich will deine Befehle nimmermehr vergessen, denn du erquickst mich damit. Ich bin dein, hilf mir, denn ich suche deine Befehle. Die Gottlosen lauern mir auf, dass sie mich umbringen, ich aber merke auf deine Mahnungen. Ich habe gesehen, dass alles ein Ende hat, aber dein Gebot bleibt bestehen. Wie habe ich dein Gesetz so lieb, täglich sinne ich ihm nach. Du machst mich mit deinem Gebot weiser, als meine Feinde sind, denn es ist ewiglich mein Schatz. Ich habe mehr Einsicht als alle meine Lehrer, denn über deine Mahnungen sinne ich nach. Ich bin klüger als die Alten, denn ich halte mich an deine Befehle. Ich verwehre meinem Fuß alle bösen Wege, damit ich dein Wort halte. Ich weiche nicht von deinen Ordnungen, denn du lehrest mich. Dein Wort ist meinem Munde süßer als Honig. Dein Wort macht mich klug, darum hasse ich alle falschen Wege. Dein Wort ist meines Fußes Leuchte und ein Licht auf meinem Wege. Ich schwöre und will's halten, die Ordnung deiner Gerechtigkeit will ich bewahren. Ich bin sehr gedemütigt. Herr, erquicke mich nach deinem Wort. Lass dir gefallen, Herr, das Opfer meines Mundes und lehre mich deine Ordnungen. Mein Leben ist immer in Gefahr, aber dein Gesetz vergesse ich nicht. Die Gottlosen legen mir Schlingen, ich aber irre nicht ab von deinen Befehlen. Deine Mahnungen sind mein ewiges Erbe, denn sie sind meines Herzens Wonne. Ich neige mein Herz zu tun deine Gebote immer und ewiglich. Ich hasse die Wankelmütigen und liebe dein Gesetz. Du bist mein Schutz und mein Schild. Ich hoffe auf dein Wort. Weichet von mir, ihr Übeltäter. Ich will mich halten an die Gebote meines Gottes. Erhalte mich durch dein Wort, dass ich lebe, und lass mich nicht zu Schanden werden in meiner Hoffnung. Stärke mich, dass ich gerettet werde. So will ich stets Freude haben an deinen Geboten. Du verwirrst alle, die von deinen Geboten abirren, denn ihr Tun ist Lug und Trug. Du schaffst alle Gottlosen auf Erden weg wie Schlacken, darum liebe ich deine Mahnungen. Ich fürchte mich vor dir, dass mir die Haut schaudert, und ich entsetze mich vor deinen Gerichten. Ich übe Recht und Gerechtigkeit. Übergib mich nicht denen, die mir Gewalt antun wollen. Tritt ein für deinen Knecht und tröste ihn, dass mir die Stolzen nicht Gewalt antun. Meine Augen sehnen sich nach deinem Heil und nach dem Wort deiner Gerechtigkeit. Handle mit deinem Knechte nach deiner Gnade und lehre mich deine Gebote. Ich bin dein Knecht und erweise mich, dass ich verstehe deine Mahnungen. Es ist Zeit, dass der Herr handelt. Sie haben dein Gesetz zerbrochen. Darum liebe ich deine Gebote mehr als Gold und Feingold. Darum halte ich alle deine Befehle für recht. Ich hasse alle falschen Wege. Deine Mahnungen sind Wunderwerke, darum hält sie meine Seele. Wenn dein Wort offenbar wird, so erfreut es und macht klug die Unverständigen. Ich tue meinen Mund weit auf und lechze, denn mich verlangt nach deinen Geboten. Wende dich zu mir und sei mir gnädig, wie du pflegst zu tun denen, die deinen Namen lieben. Lass meinen Gang in deinem Wort fest sein und lass kein Unrecht über mich herrschen. Erlöse mich von der Bedrückung durch Menschen, so will ich halten deine Befehle. Lass dein Antlitz leuchten über deinen Knecht und lehre mich deine Gebote. Meine Augen fließen von Tränen, weil man dein Gesetz nicht hält. Herr, du bist gerecht und deine Urteile sind richtig. Du hast deine Mahnungen geboten in Gerechtigkeit und großer Treue. Ich habe mich fast zu Tode geeifert.

wird, weil meine Widersacher deine Worte vergessen. Dein Wort ist ganz durchläutet, und dein Knecht hat es lieb. Ich bin gering und verachtet, ich vergesse aber nicht deine Befehle. Deine Gerechtigkeit ist eine ewige Gerechtigkeit, und dein Gesetz ist Wahrheit. Angst und Not haben mich getroffen, ich habe aber Freude an deinen Geboten. Deine Mahnungen sind gerecht in Ewigkeit, und erweise mich, so lebe ich. Ich rufe von ganzem Herzen, erhöre mich, Herr, ich will deine Gebote halten. Ich rufe zu dir, hilf mir, ich will mich an deine Mahnungen halten. Ich komme in der Frühe und rufe um Hilfe, auf dein Wort hoffe ich. Ich wache auf, wenn's noch Nacht ist, nachzusinnen über dein Wort. Höre meine Stimme nach deiner Gnade, Herr, erquicke mich nach deinem Recht. Meine arglistigen Verfolger nahen, aber sie sind fern von deinem Gesetz. Herr, du bist nahe und alle deine Gebote sind Wahrheit. Längst weiß ich aus deinen Mahnungen, dass du sie für ewig gegründet hast. Sieh doch mein Elend und errette mich, denn ich vergesse dein Gesetz nicht. Führe meine Sache und erlöse mich. Erquicke mich durch dein Wort. Das Heil ist fern von den Gottlosen, denn sie achten deine Gebote nicht. Herr, deine Barmherzigkeit ist groß. Erquicke mich nach deinem Recht. Meine Verfolger und Widersacher sind viele. Ich weiche aber nicht von deinen Mahnungen. Ich sehe die Verächter, und es tut mir wehe, dass sie dein Wort nicht halten. Siehe, ich liebe deine Befehle. Herr, erquicke mich nach deiner Gnade. Dein Wort ist nichts als Wahrheit. Alle Ordnungen deiner Gerechtigkeit wären ewiglich. Fürsten verfolgen mich ohne Grund, aber mein Herz fürchtet sich nur vor deinen Worten. Ich freue mich über dein Wort, wie einer, der große Beute macht. Lügen bin ich Feind, und sie sind mir ein Greuel, aber dein Gesetz habe ich lieb. Ich lobe dich des Tages siebenmal um deine gerechten Ordnungen willen. Großen Frieden haben, die dein Gesetz lieben, sie werden nicht straucheln. Herr, ich warte auf dein Heil und tue nach deinen Geboten. Meine Seele hält sich an deine Mahnungen und liebt sie sehr. Ich halte deine Befehle und deine Mahnungen, denn alle meine Wege liegen offen vor dir. Herr, lass mein Klagen vor dich kommen, unterweise mich nach deinem Wort. Lass mein Flehen vor dich kommen, errette mich nach deinem Wort. Meine Lippen sollen dich loben, denn du lehrst mich deine Gebote. Meine Zunge soll singen von deinem Wort, denn alle deine Gebote sind gerecht. Lass deine Hand mir beistehen, denn ich habe erwählt deine Befehle. Herr, mich verlangt nach deinem Heil, und an deinem Gesetz habe ich Freude. Lass meine Seele leben, dass sie dich lobe und dein Recht mir helfen. Ich bin wie ein verirrtes und verlorenes Schaf. Suche deinen Knecht, denn ich vergesse